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2: Hallo und guten Morgen. Radio Ginseng möchte Ihnen mit einem schwungvollen Morgenmix Ihr Frühstück versüßen. Hier heißt es wieder frisch und munter. Lassen Sie uns unter diesem Motto einen neuen und hoffentlich erfüllten neuen Tag beginnen. Es erwartet Sie Gewohntes, einige Hinweise auf unsere vielfältigen Sendungen und viel, viel, viel Musik. Natürlich persönlich ausgesucht. Ja, liebe Hörerinnen und Hörer, gleich geht's los mit unserem Guten Morgen Song, unser Begrüßungsgeschenk für Sie.

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schon wieder Neues. Mann, standen wir ehrfurchtsvoll vor dem Tempel, als wie von Gottes Hand dessen große Türen sich öffneten. Nur Rauch war zu sehen, ein Fauchen zu hören. Wir wussten doch nicht, dass das von Holons Dampfmaschine kam. Mann, waren wir erschreckt, als der schwarze Koloss zu dampfen begann. Rot schimmerte es von innen. Gab es also doch Drachen, die links und rechts Dampf bliesen? Und dann bewegte sich das Monstrum auf einer eisernen Leiter, die sie kilometerlang auf die Erde gelegt hatten. Und als wir uns schließlich von dem Dampfross mit der ungeheuren Geschwindigkeit von 7 Meilen die Stunde entführen ließen, riss uns dieses Tempo die Atemluft aus unseren Lungen. Und dann diese neuen Zauberer, nicht mit Knöchelchen und Federn behängt, sondern mit Stehkragen und einem dezenten Tuch umschlungen, legten ihre Hände auf, in denen sie Magnete hielten. Oder die Typen, die einen Draht in solchen Magneten in Rotation versetzten. Unsichtbare Kräfte mussten da wirken. Siemens hat diese Drähte dann in die Pferdebahnen eingebaut und die Pferde weggelassen. Wahnsinn! Oder der Typ mit den glühenden Drähten. Wir wussten nicht, woher er die Kraft hatte. Angeblich aus Leidener Flaschen oder einer rotierenden Scheibe mit Bürsten. Jedenfalls glühten die Drähte plötzlich auf und es wurde warm und hell. Und die Reichen ließen sich ihre Wohnungen mit Glühlampen ausstatten und ihre Straßen, auf denen bald Motorkutschen knatterten. Und nicht gemächlich wie Bierbrauerpferde, sondern doppelt, dreifach so schnell. Es hörte sich so lieblich an, als Herr Benz seine Kutsche Mercedes nannte. Aber sie wurde zu einer Tötungsmaschine, schoss aus den herrschaftlichen Einfahrten, aus den Nebenstraßen, und wir waren noch glücklich, wenn sie uns nicht überfuhren, sondern nur durch Pfützen bespritzten. Heute sind die Selbstfahrer so leise, dass wir nicht mehr glauben, dass es sich um Explosionsmaschinen handelt. Wie starrten wir überrascht auf die hübschen Fräuleins,

die mit ihren manikürten Fingerchen winzige Hebel schlugen und in 5 Minuten eine ganze Seite beschriftet hatten. Und dabei mussten sie auch noch die Handschrift ihres Chefs entziffern. Heute müssen die Chefs ihre Texte selbst schreiben. Windows und Apple lassen auch diktieren und legen die Dokumente gleich für immer ab oder drucken sie unendlich oft aus. Nichts mehr mit Ormig oder Xerox. Und jetzt? Alan Turing sagte, wenn Sie nicht mehr unterscheiden können, ob Ihnen ein Mensch oder ein Programm antwortet, dann ist die Maschine intelligent. Und Nobelpreisträger Hassabis definiert, ein System, das eigenständig lernt, wie bestimmte Aufgaben erledigt werden und die gleichen kognitiven Fähigkeiten wie ein Mensch besitzt, ist intelligent. Das sind sie. Sie antworten auf unsere Fragen vernünftig. Sie wissen alles. Sie werden nicht patzig, machen keine Pinkelpause und müssen in der neuesten Generation gar nicht mehr mit menschlichen Daten trainiert werden. Sie bringen sich das Schach- oder Go-Spielen selbst bei und schlagen jeden Großmeister. Mann, ist das ein Wahnsinn!

0: 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Es ist 6.28 Uhr.
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2: 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Jetzt schlägt's 15. Heute 15 Minuten.
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3: Die vermeintlichen Verdienste aller Diktatoren, Despoten und Tyrannen werden zu ihren Lebzeiten mit Fleiß addiert. Bis zu einer schwindelerregenden Summe, die nach ihrem Tode ebenso beflissen bis zur Null abgetragen wird.

0: 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Es ist genau 7 Uhr.
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2: Machen Sie die Fenster auf, geben Sie der Frische eine Chance. Hier ist die musikalische Frische für den Tag, also Zeit zum Munterwerden. Hier ist die zweite Stunde Ihrer Weckmusik von Radio Ginseng und die beginnt wie schon gewohnt. Natürlich mit dem Album der Woche. Come on, let's go! Das Album der Woche.
3: Hallo, mein Name ist Günter Schicht und ich darf Ihnen das Album der Woche bei Radio Ginseng präsentieren. Musikalische Entwicklungen können sehr vielfältig sein. Eric Francis Shody, der sich den Künstlernamen Everlast zulegte, begann im Hip-Hop. 1991 gründete er die Band House of Pain. Auf dem Debütalbum, das ein Jahr später erschien, befand sich der Überhit Jump Around. Ich bin überzeugt, einige von Ihnen haben ihn sofort im Ohr. Everlasts Reise ging weiter. Obwohl er sich nicht gänzlich vom Hip-Hop verabschiedete, war sein 1998er Soloalbum Whitey Ford Sings the Blues eher von Gitarrensounds geprägt, die er mit Sprechgesang kombinierte. Der erfolgreichste Titel dieses Albums war What It's Like. 2000 hatte er auf dem Santana-Album Supernatural den Titel Put Your Lights On, der beiden Musikern einen Grammy einbrachte. Außer mit Santana hat Everlast noch mit vielen anderen Künstlern zusammengearbeitet, so unter anderem Madonna, Prince, Korn oder Limp Bizkit. 2004 erschien sein Album White Trash Beautiful, dessen Titelstück vor allem in Westeuropa erfolgreich war und eher in Richtung Songwriter-Pop wies. 2006 gründete er mit Hip-Hop-Kollegen eine Art Supergroup namens La Coca Nostra, mit denen er wieder zu seinen Wurzeln fand. Solo jedoch waren die Folgealben eher von Songwriting, von Blues, Country und Rock geprägt, auch wenn es immer mal Stücke mit Sprechgesang gab. Nunmehr liegt das 9. Studioalbum von Everlast vor. Es heißt Embers to Ashes, zu Deutsch Glut zu Asche, und enthält 17 Stücke, die stets von der markanten Stimme des Künstlers geprägt sind. Musikalisch gibt es jedoch Abwechslung. Mal sind die Titel ruhiger, mal schneller, mal eher Country beeinflusst, dann wieder rockiger. Inhaltlich sagte der Künstler über das Album: Es sei eine Sammlung von Songs, die sich um mein letztes Jahrzehnt drehen. Nicht unbedingt autobiografisch, sondern inspiriert von dem Chaos, den Verlusten und ein paar Erfolgen. Das Gesamtwerk soll seine beiden Lebensmottos widerspiegeln. Was auch immer geschieht, ist unvermeidlich und auch dies wird vorübergehen. Hören Sie mit mir vom neuen Everlast-Album Embers to Ashes den Titel Stones.

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0: 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Es ist 7.29 Uhr.
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0: nachgedacht.
1: Das Geld, das man besitzt, ist das Mittel zur Freiheit. Dasjenige, dem man nachjagt, das Mittel zur Knechtschaft. Jean-Jacques Rousseau.
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Liebe Freunde vom Radio Ginzin, wenn wir nur ein Wort in diesem Lied von Roberto Blanco verändern, dann haben wir schon das Motto unserer neuen Sendereihe. Ein bisschen Sport muss sein. Aber lassen Sie uns den Spaß dabei nicht vergessen. Ein bisschen Sport muss sein, dann ist die Welt voll Sonnenschein. Das weiß ich, das kenne ich aus eigener Erfahrung. Mein Name ist Natalia Klug und ich bin 78 Jahre alt. Aufgrund eines angeborenen Herzfehlers durfte ich mein Leben lang keinen Sport treiben. Erst mit 60 habe ich ganz vorsichtig mit Yoga angefangen. Und es hat mir sehr gut getan. Sogar meine Ärzte haben sich nach ein paar Jahren über die deutlich verbesserte Funktion meiner Herzklappen gewundert. Diese positive Auswirkung motiviert mich, eine Ausbildung als Yogalehrerin zu machen und mit 68 auch noch eine Lizenz als Rehetrainerin für Orthopädie zu erwerben. Mit großer Freude unterrichte ich seit über 10 Jahren verschiedene Sportgruppen in ganz Berlin. Wir wissen doch, dass wir uns alle zu wenig bewegen. Das Sportstudio von Radio Ginzin kommt zu Ihnen nach Hause. Sie können mit mir zusammen die Übung in Ihrem Wohnzimmer, im Garten oder auch in der Küche machen. In dieser ersten Folge widmen wir uns unseren Gelenken. Sie müssen sich dafür nicht einmal umziehen. Bequeme Kleidung reicht völlig aus. Machen Sie die Bewegung im Stehen oder im Sitzen. Entscheiden Sie bitte selbst, je nachdem, wie Sie sich fühlen. Und übertreiben Sie es nicht. Wenn Sie im Sitzen üben möchten, dann holen Sie sich jetzt bitte einen Stuhl oder einen Hocker und setzen Sie sich auf die vordere Stuhlkante. Wenn Sie die Übung im Stehen machen, sorgen Sie bitte dafür, dass es in der Nähe etwas zum Festhalten gibt. Es darf auch Ihr Partner sein. Also beginnen wir mit dem Marschieren auf der Stelle. Wir ziehen dabei die Bauchdecke ein bisschen ein, richten uns auf, bringen die Schulterblätter im Rücken näher zueinander und sorgen für eine gute Haltung. Wir aktivieren damit langsam alle Gelenke, erwärmen den ganzen Körper, sorgen für eine bessere Durchblutung und für einen aktiven Kreislauf. Wir marschieren noch ein paar Schritte und dann gehen wir zum leichten, leisen Joggen über. Ganz locker rollen wir jetzt die Fußsohlen ab und denken dabei daran, dass in jeder Fußsohle sich über 2000 Nervenenden befinden, die mit all unseren Organen verbunden sind. Mit jedem Schritt aktivieren wir somit die Arbeit der inneren Organe. Wir joggen noch ein Weilchen. Sehr gut. Jetzt werden wir langsamer und marschieren wieder. Diesmal aber viel energischer. Wir heben die Knie noch höher. Die Arme schwingen noch mehr, noch weiter. Diese Übung heißt im Yoga, ich bin wach und bereit. Ich bin wach und bereit. Ich bin wach und bereit. Ich hoffe, Sie sind jetzt wach geworden, endgültig wach und auch ein bisschen warm geworden, bereit für die weiteren Übungen. Insgesamt hat jeder Erwachsene in seinem Körper 206 Knochen und 360 Gelenke. Aus anatomischer Sicht sind Gelenke eine bewegliche Verbindung zwischen zwei Knochen. Heute sorgen wir dafür, dass diese Verbindung auch beweglich bleiben und möglichst reibungslos und schmerzlos funktionieren. Beginnen wir in unserem Programm Vitale Gelenke mit Kopfkreisen, ganz sanften und leichten Kreisen. Wir neigen den Kopf nur leicht nach vorne,
dann zur Seite und noch weniger nach hinten, zur anderen Seite und wieder nach vorn. Neigen Sie Ihren Kopf nicht zu stark nach hinten, damit die Hauptaorta im Hals nicht zusammengedrückt wird. Stoppen Sie jetzt und wechseln die Richtung. Jetzt kreisen wir den Kopf anders herum, aber in genauso kleinen und ganz sanften Kreisen. Sehr gut. Dann halten wir in der Mitte an, heben den Kopf, stellen uns vor, dass unsere Nase immer länger wird und länger wird, und mit der Spitze dieser Pinocchio-Nase malen wir jetzt Kreise in der Luft. Wir machen sogenannte Gesichtskreise. Der Hals bleibt dabei fast gerade. Nach 4-5 Kreisen halten wir an und kreisen das Gesicht wieder anders herum. Nun werden in und um die Halswirbelsäule die anderen Muskelgruppen aktiviert. Und wieder Stopp. Nun legen wir die Hände auf die Schultern, richten die Ellenbogen zur Seite und heben sie bis zur Schulterhöhe an. Die Schultern bleiben dabei bitte unten, und wir machen mit unseren Ellenbogen zuerst ganz kleine Kreise von vorne nach hinten in der Luft. Synchron, also beide Ellenbogen zugleich. Wir wärmen damit unsere Schultergelenke leicht vor. Und dann beginnen wir, die Kreise immer größer und größer werden zu lassen. Immer wieder die Ellbogen zu heben und zu senken, bis sie ganz weit nach oben, nach hinten, soweit es geht, nach unten und wieder nach vorne kommen. Dann lassen wir die Arme wieder runter und heben jetzt nur die Schultern, bis zu Ohren hoch und lassen sie wieder runterfallen. Mit dem Einatmen heben wir die Schulter hoch, mit dem Ausatmen lassen wir die Schulter ganz entspannt runter. Noch ein paar Mal. Und beim nächsten Runterkommen ziehen wir jetzt die Schultern sogar nach unten. Strecken die Arme zum Boden, als ob wir mit den Fingerspitzen den Fußboden berühren wollen. Und dann gehen die Schultern wieder ganz weit nach oben zu den Ohren und wieder runter. Der sogenannte Schulterlift. Diese Übung entspannt unseren Schultergürtel, entspannt auch den Nacken. Wir lassen die Arme dann locker nach unten hängen und machen die Schulterkreise jetzt mit gestreckten Armen. Diesmal aber von hinten nach vorne und asynchron. Eine Schulter kommt nach vorne, in dieser Zeit geht die andere Schulter nach hinten. Und wieder langsam vergrößern wir den Radius des Kreises, machen immer größere und größere Kreise, nehmen die Ellenbogen mit ins Spiel, kraulen ein bisschen. Und dann strecken wir die Arme und machen eine richtig schöne große Windmühle. Der ganze Rumpf, die ganze schräge Muskulatur im Brustkorb und Rücken ist jetzt in Bewegung. Noch einen Kreis und wir lassen beide Arme jetzt unten und schwingen sie nach vorn, nach hinten zum Entspannen. Für die nächste Übung beugen wir die Unterarme rechtwinklig an. Die Oberarme bleiben nah am Körper. Wir ballen die Fäuste und beginnen mit unseren Unterarmen zueinander Kreise in der Luft zu malen. Ohne die Oberarme zu bewegen, bewegen wir nur die Unterarme. Und Sie spüren, wie wir damit unsere Ellenbogengelenke mobilisieren. Noch einmal und dann halten wir an und wechseln wieder die Kreisrichtung und drehen die Unterarme jetzt voneinander weg. Nun halten wir wieder an, lassen aber unsere Unterarme gebeugt und senkrecht zu den Oberarmen. Auch die Fäuste bleiben geballt, Handrücken nach oben gerichtet. Wir beginnen jetzt die Fäuste um die Handgelenke zu kreisen, wieder aufeinander zu.

Dann drehen wir die Handrücken zum Boden und drehen die Fäuste wieder in die gleiche Richtung. Achten Sie mal darauf, dass jetzt die anderen Muskeln um das Handgelenk aktiviert werden. Außerdem aktiviert diese Übung die Arbeit von unserem Herz und unserem Gehirn. Als nächstes tun wir so, als ob wir die Hände einseifen und waschen. Dabei massieren wir die Handrücken und Handflächen, Handgelenke und alle Finger. Wir waschen unsere Hände in Unschuld. Allein in jeder Hand befinden sich 27 Gelenke. Unsere Hände sind stark beansprucht und sie sollen öfters massiert und gepflegt werden. Bitte heben Sie die Arme nun seitlich an und beugen Sie sie leicht. Die Hände bleiben ungefähr in Kopfhöhe, die Ellenbogen zeigen nach unten und die Daumen zeigen Richtung Ohren. Jetzt die restlichen vier Finger nach vorn beugen und auf die Handfläche klatschen. Dann die Hände wieder öffnen und wieder klatschen. Und wieder öffnen und wieder klatschen. So, dass es sich wie ein Applaus anhört. Wir applaudieren uns selbst dafür, dass wir mit dieser Übung nicht nur die Finger, Hände und Arme gekräftigt haben, sondern auch noch unser Gehirn aktiviert haben. Dann stellen wir die Hände an die Taille oder an die Stelle, wo früher die Taille war, beugen im Stehen leicht die Beine und neigen den Oberkörper ein bisschen nach vorn und beginnen diesen um die Taille zu kreisen. Ihr Unterkörper bleibt stabil und bewegungslos. Nur der gestreckte Oberkörper macht jetzt sanfte Kreise. Damit dehnen und kräftigen wir unsere gesamte Körpermitte. Nach 4-5 Kreisen halten Sie an und wechseln wieder die Seite. Kreisen jetzt den gestreckten Oberkörper in die andere Richtung. Und wieder 4-5 Mal. Dann beenden wir diese Übung. Strecken beide Arme nach oben, drehen unseren Oberkörper leicht nach links und jetzt lassen wir beide Arme und Oberkörper über die linke Seite runter und auf der anderen Seite wieder hoch. Wir machen jetzt große Kreise mit Armen und Oberkörper. Im Qigong drehen wir so das große Rad. Wieder 5 Kreise, wenn es geht, in diese Richtung. Und Sie gehen bitte dabei so weit in die Vorbeuge, wie Sie können. Dann anhalten und jetzt 5-mal drehen wir das große Rad andersrum. Langsamer oder schneller, machen Sie das in Ihrem Tempo.

Und dann halten wir an, bringen das Kind zum Brustbein. Und jetzt gehen wir Wirbel für Wirbel in die Vorbeuge nach vorne, so weit wie es geht. Lassen jetzt die Schultern, die Arme, den Kopf, alles hängen. Die Beine können gestreckt sein, dann dehnen Sie die Lendenwirbelsäule noch intensiver oder leicht gebeugt, wenn es Ihnen so bequemer ist. Wir bleiben in dieser Stellung ein paar Atemzüge. Genießen die Dehnung im Rücken und die bessere Durchblutung im Kopf.

Nun rollen wir den Oberkörper langsam nach oben, wieder Wirbel für Wirbel und kommen in eine aufrechte Haltung. So, wenn das Blut aus dem Kopf wieder abgeflossen ist, beugen wir leicht die Beine. Wir stellen uns bequem in eine bisschen breitere Grätsche, stützen die Hände wieder an die Taille und beginnen jetzt mit dem Becken zu kreisen. Wir schieben das Becken nach links, mit dem Einatmen nach vorne, dann nach rechts und mit dem Ausatmen nach hinten. Machen langsame, ganz bewusste Beckenkreise. 4 bis 5 Mal, je nachdem wie groß oder klein Ihre Kreise sind. Und dann anhalten und bitte wieder die Richtung wechseln. Diese Übung trainiert nicht nur die Hüft-, Bauch- und Gesäßmuskulatur, sie trainiert auch die inneren Muskeln im Beckenboden. Und wir wissen alle, wie wichtig es ist, eine gut funktionierende Beckenbodenmuskulatur zu haben. Dann beenden wir diese Übung. Wir lassen unsere Hände an der Taille und heben ein Knie. Wir kreisen den Unterschenkel aus dem Kniegelenk. Unser Oberschenkel bleibt jetzt stabil und eventuell muss man sich nun mit einer Hand irgendwo festhalten. Der Fuß bleibt einfach hängen. Nicht mit dem Fuß kreisen, nur den Unterschenkel kreisen. Noch einen Kreis und dann wechseln wir wieder die Richtung. Oberschenkel bitte stabil halten. Das kräftigt ungemein den Oberschenkel und wir massieren im Knie auch unser Menisken damit. Wir lassen dieses Bein wieder runter, lockern die Beine leicht aus, können leicht auf der Stelle trampeln und heben dann das andere Knie hoch. Kreisen den anderen Unterschenkel genauso mit dem stabilen Oberschenkel und mit hängendem Fuß.

und wir stellen jetzt dieses Bein auch ab und lockern beide Beine. Für die nächste Übung können Sie sich gern einen Stuhl nehmen. Zuerst reiben wir die Hände aneinander, kräftig reiben, sodass sie richtige Wärme erzeugen, dass Ihre Hände ganz, ganz warm werden und Sie eine sehr wohltuende Kniemassage machen können, damit wir unsere Knie, die jeden Tag unermüdliche Arbeit leisten, ein bisschen belohnen und verwöhnen. Diejenigen, die stehen geblieben sind, sollen jetzt in die leichte Hocke gehen. Wir legen unsere warmen Hände auf beide Knie und beginnen mit kreisenden Bewegungen die Knie zu massieren. Einmal von innen nach außen und dann von außen nach innen. Genießen Sie das warme Gefühl in den Knien. Im Alltag müssen unsere Gelenke sehr viel aushalten. Zum Beispiel sind unsere Knie im Stehen schon mit ca. 70 Kilogramm belastet, beim Laufen mit 315 und beim Springen sogar mit einer halben Tonne Gewicht. Nun strecken wir die Arme durch und setzen die Handballen oberhalb der Knie auf. Wir reiben mit den Handballen kräftig über die beiden Kniescheiben. Von oben nach unten und wieder zurück. Mit festem Druck sorgen wir dafür, dass die Muskulatur um die Kniegelenke jetzt besser durchblutet wird. Sehr gut. Dann bringen wir beide Hände zu einem Knie und massieren es ganz intensiv, jetzt besonders auch seitlich. Wir finden die Vertiefung unter der Kniescheibe, nehmen Zeiger und Mittelfinger und folgen mit kleinen, kreisenden Bewegungen diese Vertiefung von der Mitte zu den Seiten und dann von der Seite wieder zurück zur Mitte. Massieren so unsere Menisken 2 bis 3 Mal hin und her. Und dann klopfen wir mit den Handflächen beide Seiten dieses Kniegelenkes kräftig ab. Strecken dieses Bein etwas vor, ballen leicht die Fäuste und schlagen sanft mit beiden Fäusten von unten in die Kniekehle. Sanft, aber kräftig. Spüren Sie, wie schön warm und belebt jetzt dieses Kniegelenk geworden ist? Nun bringen wir beide Hände jetzt zum anderen Knie und wiederholen diese Prozedur. Massieren erstmal das Knie mit beiden Händen, besonders an den Seiten. Dann nehmen wir wieder Zeiger und Mittelfinger und massieren unsere Menisken mit kreisenden Bewegungen von der Mitte zur Seite und von der Seite wieder zur Mitte. 2-3 Mal.

und klopfen dieses Knie mit beiden Händen seitlich ab. Strecken dieses Bein jetzt vor, dann ballen wir die Fäuste und schlagen damit leicht in die Kniekehle rein. Jetzt ist auch dieses Kniegelenk schön gewärmt und gut belebt. Damit beenden wir unsere Kniemassage und richten uns wieder auf. Für die nächste Übung stellen wir uns bequem und aufrecht hin und strecken ein Bein leicht vor. Strecken die Fußspitze und beginnen, aus der Hüfte hinaus Beinkreise zu machen. Mit gestreckten Beinen, mit gestreckter Fußspitze. Wenn Sie sich ein bisschen wackelig fühlen, bitte festhalten. Aber wer das ohne Festhalten machen kann, trainiert natürlich auch seinen Gleichgewichtssinn. Und das ist ganz wichtig im Alter. Wir halten an und kreisen jetzt das Bein anders herum. Einmal kreisen wir es von innen nach außen und einmal von außen nach innen. Wir lassen das Bein runter, entspannen und entlasten beide Beine, wechseln jetzt das Standbein. Strecken das andere Bein mit gestreckter Spitze vor und kreisen auch dieses Bein aus der Hüfte heraus. Sie können kleine, Sie können auch größere Kreise machen, je nach Ihrer Kondition. Hauptsache, wir bewegen die Hüfte. Halten Sie bitte an und wechseln Sie einmal die Richtung. Ja, die Hüfte wird jetzt vielseitig trainiert. Nun stellen wir auch dieses Bein ab. Lockern nochmal die Beine. Entspannen die Beine. Nun sind wir mit unseren Kreisen ganz unten angelangt. Wir machen jetzt Fußkreise. Wir strecken wieder ein Bein vor und kreisen nur mit dem Fuß um das Fesselgelenk. 8 bis 10 Mal in eine Richtung. Und dann anhalten und die Richtung wechseln. Kreisen Sie den Fuß vorsichtig. Das mobilisiert unser Fußgelenk, das stärkt und trainiert die Bänder und Sehnen in unserem Fuß. Wir wechseln jetzt das Bein und kreisen den anderen Fuß, auch in beide Richtungen, 8 bis 10 Mal. Noch einen Kreis und dann wechseln wir wieder die Richtung. Diese Übung ist eine gute Prophylaxe gegen Umknicken und Stürzen. Und außerdem hilft es bei Problemen mit dem Hals und der Achillesferse. Zum Schluss machen wir noch eine Streck- und Atemübung. Wir rollen uns leicht auf den jetzt warm gewordenen Füßen vor und zurück. Machen damit eine kostenlose, eine sehr effektive Fußreflexzonenmassage.

Wir beugen die Beine leicht an und wippen im Wechsel auf die Fußspitzen, auf die Fersen und wieder auf die Fußspitzen, auf die Fersen.

0: Und dann mit dem nächsten Aufrollen auf die Fußspitzen nehmen wir die Arme mit hoch. Und wenn wir auf die Fersen gehen, senken wir wieder die Arme runter. Mit dem Einatmen strecken wir uns im ganzen Körper, in der ganzen Länge. Und mit dem Ausatmen lassen wir die Arme wieder entspannt nach unten sinken. Dabei leicht den Rücken runden. Und danach die Arme wieder hoch und Rücken durchstrecken. Genießen Sie diese großräumige Bewegung und den freien Fluss Ihres Atems. Wir wiederholen das noch ein paar Mal und beenden diese Übung. Bleiben stehen und spüren, wie alle unsere Gelenke jetzt durchgewärmt, belebt und bereit für den Tag sind. Damit ist leider auch unsere erste Sporteinheit zu Ende. Sie haben vielleicht gemerkt, dass Deutsch nicht meine Muttersprache ist. Vor vielen Jahrzehnten bin ich der Liebe wegen nach Berlin gekommen und bin hier inzwischen heimisch geworden. Bitte haben Sie Verständnis, wenn mir ab und zu ein Fehler unterläuft. Um es noch einmal mit den Worten von Roberto Blanco zu sagen, so gut, wie wir uns heute verstehen, so soll es weitergehen. Ich hoffe, dass meine Übung Ihnen gefallen und gut getan haben. Ich würde mich freuen, wenn Sie Ihre Meinung über diese Sportsendung unserer Redaktion mitteilen. Und hoffe, Sie nächste Woche bei meinem Programm über den gesunden Rücken begrüßen zu dürfen.
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0: Bleiben Sie gesund und haben Sie einen schönen Tag. Herzlichst, Ihre Natalia.

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2: Guten Morgen, Berlin und Brandenburg. Das Morgenmagazin vom 24. August 2026. Ich bin wieder da, Sie merken es ja. Ich bin zurück von einem Kurztrip nach Dänemark. Vielen Dank für die freundliche Vertretung des Morgenmagazins in der vorigen Woche. Christian Herrmann hat das in seiner unverwechselbaren Art hervorragend gemacht und es hat auch Ihnen sicher gefallen. Aus Dänemark habe ich Ihnen einen Rap-Song mit dem Titel Hygge Mygge mitgebracht. Dieser Titel ist ein dänisches Slang-Wortspiel und bedeutet sinngemäß, wir haben eine gute Zeit, wir chillen, wir feiern gemütlich. Na, dann wünsche ich Ihnen eine gute Zeit mit dem Morgenmagazin.

0: Lass die Sonne rein!
1: Ist ja das Wichtigste überhaupt im Urlaub, die Sonne reinlassen, wenn man morgens die Tür öffnet und die Sonne scheint. Na, das war eine schöne Zeit, die ich da gerade erlebt habe. Wenn man als Deutscher nach Dänemark reist, fallen oft einige Dinge besonders auf. Im Straßenverkehr, beim Einkaufen und im allgemeinen Umgang miteinander. Vieles hängt mit dem typisch dänischen Lebensgefühl zusammen. Hygge, haben wir ja gerade den Titel vorhin gehört. Der allgemeine Eindruck ist, die Dänen erscheinen freundlich, zurückhaltend und unkompliziert. Man begegnet sich auf Augenhöhe. Hierarchien wirken weniger ausgeprägt. Öffentliche Bereiche sind sauber und gepflegt. Familienleben und Freizeit haben einen hohen Stellenwert. Es wird meist ruhig und gelassen Auto gefahren. Na, meistens, sage ich mal. Hupen hört man selten. Fußgänger und Radfahrer haben einen hohen Stellenwert. Besonders in Städten wird viel Rücksicht genommen. Auf Autobahnen wird disziplinierter gefahren. Drängeln ist weniger verbreitet. Fahrräder gehören natürlich selbstverständlich zum Alltag. Oft mit Kindern oder Einkäufen im Lastenrad sieht man reichlich. Die Preise in Supermärkten sind für deutsche Besucher oft höher, besonders bei Lebensmitteln, Alkohol und in der Gastronomie. Das Bezahlen läuft überall bargeldlos. Überall. Sogar beim Eiskaufen. Hygge ist in Dänemark nicht nur ein Wort, sondern eine Lebenshaltung. Man versucht, das Schöne im Alltag bewusst wahrzunehmen und sich Zeit für die wichtigen Dinge zu nehmen. Als Tourist hat man den Eindruck, dass das Leben in Dänemark ruhiger und entspannter wirkt. Ich versuche, etwas davon zu bewahren. Deshalb jetzt dieser Titel.

Botschaftsblödsinn. Ein gemütlicher Spaziergang durch das schöne Riga. Den Kalpax-Boulevard entlang bis zu einer gediegenen Stadtvilla. Ein vierstöckiger Bau aus der Gründerzeit, sorgfältig restauriert. Auf dem Gehweg gegenüber ein Aufsteller mit Fotos von zerstörten Städten. Aufgedruckt in kyrillischen Buchstaben die Namen Toresk, Marinka, Vugledar, Rutschenie, Bachmut, Mariupol, Koledar, Avdiivka, Stasivar. Ich biege in die Antoniasstraße ein. Hier ist der Eingang der russischen Botschaft. Und sollte ich einen Brief an sie richten, würde er sein Ziel nicht erreichen. Denn seit 2022 ist die Straße umbenannt in Straße der ukrainischen Unabhängigkeit. Ich stelle mir vor, wie der Sekretär den ersten Brief mit der neuen Anschrift auf den Tisch des Botschafters legte und der die Zähne bleckte. Aber ein Diplomat darf Zähne nur zum Lächeln zeigen, also Ruhe im Haus. Aber wie soll man Ruhe im Haus bewahren, wenn man gegenüber, am Haus der medizinischen Geschichte, ein Putin-Porträt aufhängt? 6 Meter breit, 10 Meter hoch. Aber das Gesicht des Präsidenten ist unter den Händen des Künstlers mutiert zu einem Totenkopf. So eine Provokation kann nur mit Einverständnis der Stadtverwaltung Rigas geschehen sein. Nein, da muss die lettische Staatsregierung einbezogen worden sein. Sind die wahnsinnig? Von der russischen Grenze sind es nur gut 200 Kilometer. Russland ist 265 Mal größer als das kleine baltische Land. Russland hat, nur geschätzt, 3000 Panzer bereitstehen. Lettland nicht einen einzigen. Lettland hat ein paar Patrouillenschiffe. Russland kann moderne Zerstörer von Kronstadt oder von Kaliningrad binnen 1-2 Tagen vor Riga auffahren lassen. Und so weiter und so fort. Ist es nicht Blödsinn, bei diesem Kräfteverhältnis zu provozieren? Wie soll ich das verstehen? Also schaue ich mir die Geschichte der russischen Okkupationen an. Im großen Nordischen Krieg eroberten die Truppen von Zar Peter I. 1710 Riga und das nördliche Lettland. Im Zuge der dritten Teilung Polens 1795 wird alles direkt in das Russische Reich eingegliedert. Kurz nach der Ausrufung der unabhängigen Republik Lettland 1918 marschierte die Rote Armee der Bolschewiki in Lettland ein, um eine sowjetische Marionettenregierung zu installieren. Im lettischen Unabhängigkeitskrieg 1918 bis 1920 wurden die Bolschewiki jedoch vertrieben. Als Folge des Hitler-Stalin-Pakts besetzte die UdSSR Lettland 1940 wiederum mit Truppen der Roten Armee. Eine prosowjetische Führung wurde eingesetzt und Lettland als lettische SSSR in die Sowjetunion eingegliedert. Nach der zwischenzeitlichen Besetzung durch das nationalsozialistische Deutschland von 1941 bis 1945 verdrängte die Rote Armee die Wehrmacht erneut und etablierte die sowjetische Herrschaft bis zur Wiedererlangung der lettischen Unabhängigkeit im Jahr 1990-91. Viermal vergewaltigt. Also, jetzt kann ich die Letten verstehen.

0: Wir gehen ja jetzt so langsam in die Zeit, wo wir uns wieder den Weinbergen zuwenden können, beziehungsweise wo die Trauben reif werden. Aus diesem Grunde bin ich verbunden mit der Firma Wolkenberg. Schönen guten Tag.
1: Habe die Ehre. Wir haben uns gut versteckt im ehemaligen Tagebauswelt zu Süd. Dort sind wir eine Fläche von 6,2 Hektar. Unser Weinberg ist eine Rekultivierungsmaßnahme.
0: Aha, jetzt muss ich fragen. Also ein Tagebau war ja früher ein riesengroßes Loch. So, wenn es
1: Genau.
0: jetzt ein Weinberg ist, dann muss ja irgendwo seitlich was angeschüttet worden sein. Oder wie kann ich mir das vorstellen?
1: Naja, der gesamte Weinberg ist überbaggert worden. Also mit dem Tagebau, dort war ein 80 Meter tiefes und das musste gefüllt werden. Wie sämtliche andere Flächen, die überbaggert wurden, eben auch. Und man hat dann 2004 Weinberg angelegt, indem man dann ausprobiert hat, ist sowas überhaupt möglich? Kann man Wein auf rekultiviertem Gelände anbauen? Werden die Böden sich dazu eignen? Wird das Klima mitmachen? Und das Ganze hat man dann so 10 Jahre, nicht ganz, also eher 6 Jahre beobachtet. Hat dort auch den Wein, den man dort angepflanzt hat, ausgebaut. Niemand ist daran verstorben. Und deswegen
0: Ja,
1: ist
0: schon
1: es
0: mal
1: dann,
0: positiv.
1: dann ist man 2010 dazu übergegangen und hat gesagt, so, jetzt haben wir genug geübt, wir wissen, wie es geht und dass es geht. Und jetzt werden wir den großen angedachten Weinberg, den Wolkenberg, schütten.
0: Na, das ist ja wunderbar. Und der ist, da hat man jetzt mit den Pflanzen erstmal angefangen. Das dauert ja auch noch ja, mindestens 2 Jahre, bis die hoch sind, oder?
1: Naja, das dauert sogar 5 Jahre,
0: Dauert
1: weil
0: fünf
1: wir
0: Jahre.
1: ja eine rekultivierte Fläche sind. Da ist der Boden zunächst mal mausetot. Dem müssen wir dann erstmal Leben einhauchen.
0: Gut, und wann waren denn so die ersten Erfolge?
1: Die erste ernstzunehmende Lese und auch verkaufsfähige Lese war 2015. 2012 gab es eine Jungfernlese, aber ich sag mal, die Flaschenzahl von 2000, glaube ich, war man damals, die geht dann schon bei den Bekannten und Verwandten weg.
0: Ist
1: Also
0: klar, die sollen das erstmal testen, natürlich.
1: oder das halbe Dorf hat mitgetrunken, was weiß ich. Also es war jedenfalls der Beweis, dass es auf jeden Fall geht und wir in ja, Ärmel hoch und uns an die Sache herangemacht haben.
0: Sehr gut, das hört sich ja gut an. So, und jetzt ist es so, bei wie vielen Flaschen sind wir denn jetzt so? Oder was erwarten
1: Na
0: wir für dieses Jahr vielleicht?
1: ja, also wenn alles gut geht, also das ist wirklich nur eine Prognose. Noch ist überhaupt, sind wir nicht am großen Bäumchen, wie man so schön sagt. Da kann wettertechnisch noch eine Menge daneben gehen. Also wenn es alles so bleibt und das Lesegut gesund bleibt, dann denke ich, dass wir so irgendwas zwischen 45.000 und 50.000 Flaschen haben
0: Na,
1: werden.
0: aber das ist doch schon ein ganz schöner
1: Also
0: Sprung,
1: es
0: ne?
1: geht über den Eigenverbrauch leicht
0: Ja,
1: hinaus.
0: das würde ich ja sagen, ja. Gut, das können wir ja unseren Hörern dann nur sagen. Ja, aber jetzt kommt es ja darauf an. Jetzt ist ja die entscheidende Zeit. Es gibt ja dann demnächst auch schon Fehlerweise bei Ihnen, denke ich mal, oder?
1: Ja, den Federweißen haben wir, da haben wir das Fest, glaube ich, vom 12., 13., 9.,
0: Ja, steht auf
1: also
0: der
1: an diesem,
0: Internetseite, ja.
1: nicht auf dem, an diesem Wochenende haben wir das angedacht. Ich denke mal, dass wir Ende August schon in die Lese rein müssen. Wir haben, ja, da melden sich jetzt schon einige, gehen in die Verfärbung und gerade die Rebsorte, die sich dann für den Federweißen gut eignet,
0: Der
1: die
0: kann ja auch
1: wird
0: ein
1: dann
0: bisschen
1: zuerst
0: süß sein, ne? Der
1: gelesen.
0: kann ja auch ein bisschen süß sein, oder?
1: Ja, das ist ja zwangsläufig,
0: Zwangsläufig, ja, natürlich.
1: weil diese Gärung ja nicht abgeschlossen ist.
0: Ja, ist richtig. So, also, naja, dann haben wir doch schon einiges erfahren. Dann können wir mal unsere Hörerinnen und Hörer einladen, sie dort zu besuchen. Also zur Federweißerzeit geht das auf jeden Fall. Und ansonsten haben Sie auch einen Hofladen dort, oder?
1: Naja, unser Weinberg selbst ist in besagtem Gelände. Dort be befindet sich auch eine Besenwirtschaft, die im Sommer immer auf ist, sonntags. Und ansonsten ausgebaut wird der Wein in unserem eigenen Weingut in Welzow. Das ist ungefähr, naja, vom Weinberg aus so 11 Kilometer am Tagebaurand entlang geschlängelt entfernt.
0: Also auf jeden Fall mal ein guter Ausflug, ne? Erstmal das Wein,
1: Absolut.
0: erstmal die Weinberge, den Wolkenberg besichtigen und dann nach Welzow zum Weingut. Und dort gibt es den Federweißer, dort gibt es dann auch Na, sagen Sie mal, was noch? Was gibt es dazu noch? Wie?
1: Naja, erstmal sind alle Weine, die wir bisher ausgebaut haben, dann auch verfügbar.
0: Sehr
1: Die kann
0: schön.
1: man auch verkosten. Man kann sich was Leckeres dazu zu essen besorgen, was wir dann an diesen Tagen anbieten.
0: Na,
1: Man kann
0: wunderbar.
1: richtig, richtig gemütlichen Tag mit schöner
0: Also,
1: Musik
0: man
1: übrigens auch.
0: muss, ja, man muss also als Brandenburger nicht mehr an die Mosel fahren und an den Rhein fahren, sondern man
1: Aber
0: fährt nach
1: nein.
0: Wolkenberg.
1: Da kann man hinfahren zum
0: Nach Welzow.
1: Trinken.
0: Ja, sehr
1: Als
0: schön. Sagen wir noch zum
1: auch
0: Schluss, sagen wir zum Schluss noch mal die
1: an der
0: Adresse.
1: Lese teilnehmen, das geht auch.
0: Ach, kann man auch. Ja, das ist ja
1: Ja,
0: interessant.
1: klar.
0: Also, wer möchte, kann sich auch melden, ja?
1: Ja, natürlich.
0: Na, das
1: Freuen
0: ist
1: wir
0: ja
1: uns.
0: interessant. Okay, dann sagen wir noch mal, wo sollen Sie sich melden? Wo können Sie hinkommen? Unsere Hörerinnen und
1: Gerne
0: Hörer.
1: auf meiner Telefonnummer, gerne an unsere E-Mail-Adresse im Internet zu finden. Ich kann sie gerne vorlesen.
0: Na, machen wir ruhig.
1: Info@weingut-wolkenberg.de.
0: Jo.
1: Da können alle Menschen ihre Anfragen an uns richten oder direkt auf meiner Telefonnummer, die im Internet einsehbar ist,
0: Ja, so wie ich das gemacht
1: anrufen.
0: habe. Und deshalb haben Sie auch bei mir
1: Einfach mal
0: zurückgerufen.
1: geradeaus
0: Dafür
1: an,
0: bedanke
1: genau.
0: ich mich. Dann hoffe ich mal, dass viele Brandenburger zu Ihnen kommen und diesen neuen Wein probieren und den Federweißer probieren und den Wein, den Sie vom vorigen Jahr haben, Sie auch schon welchen noch, natürlich noch da, ne?
1: Ja, natürlich.
0: Natürlich, das ist ja Sinn der Sache. Vielen Dank.
1: Danke, Herr Groth. Ciao,
0: Tschüss.
1: ciao.
2: Und der passende Titel dazu, JWD, jeder will dorthin. Finch, der Rapper, singt über Brandenburg.

Als Finch diesen Titel geschrieben hat, da gab es scheinbar das Weingut Wolkenberg nicht. Vielleicht müsst ihr den Titel jetzt mal ein bisschen überarbeiten. Wein aus Brandenburg.

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Unseren herzlichen Glückwunsch an alle, die in dieser Woche Geburtstag haben. Und dann kommen wir auch schon zu den Prominenten. Paulo Coelho wurde am 24. August 1947 in Rio de Janeiro geboren, ein brasilianischer Schriftsteller. Seine Werke erreichten eine hohe Popularität. Coelho erfuhr in seinem Leben schwierige Zeiten, darunter Aufenthalte in psychiatrischen Einrichtungen und Erfahrungen unter der brasilianischen Militärdiktatur. Entgegen dem Wunsch seines Vaters, der ihn als Ingenieur sah, begann er ein Jurastudium, das er jedoch abbrach, um als Hippie durch die Welt zu reisen. Seine Eltern waren mit seinem Lebensstil nicht einverstanden und ließen ihn mehrmals in eine psychiatrische Anstalt einweisen, wo er unter anderem Elektroschocks erhielt. Diese Erfahrung verarbeitete er später in seinem Roman »Veronika beschließt zu sterben«. Eine spirituelle Erfahrung auf einer Reise durch Europa bewegte ihn dazu, den Jakobsweg zu gehen und sich dem katholischen Glauben wieder zuzuwenden. Diese Reise inspirierte ihn zu seinem Buch »Der Alchemist«. Dieses Buch hatte zunächst wenig Erfolg, wurde aber später zu einem internationalen Bestseller. Paulo Coelho wird 79 Jahre alt. Matthias Steiner wurde am 25. August 1982 in Wien geboren. Steiner nahm regelmäßig an Welt- und Europameisterschaften teil, sowie an den Olympischen Spielen 2004 in Athen. Er zog nach Chemnitz und heiratete 2005 Susanne, beantragte aber gleichzeitig die deutsche Staatsbürgerschaft, nachdem es zu Unstimmigkeiten mit dem österreichischen Gewichtheberverband kam. Während er auf seine Einbürgerung wartete, durfte er nicht an internationalen Wettkämpfen teilnehmen. Ein schwerer Schicksalsschlag traf Steiner, als seine Frau 2007 bei einem Autounfall ums Leben kam. Anfang 2008 erhielt Steiner dann die deutsche Staatsbürgerschaft und startete im selben Jahr bei den Europameisterschaften für Deutschland, wo er Europameister im Reißen wurde. Sein größter Erfolg war der Gewinn der Goldmedaille bei den Olympischen Spielen in Peking 2008, die er seiner verstorbenen Frau widmete. Nach seiner sportlichen Karriere wurde Steiner Unternehmer im Bereich Ernährung und Bewegung. Er schrieb Bücher, hielt Vorträge und gründete 2020 das Food-Startup Steiner Food. Matthias Steiner wird 44 Jahre alt. Sebastian Kurz wurde am 27. August 1986 in Wien geboren. Ein ehemaliger österreichischer Politiker. Er war zweimal Bundeskanzler von Österreich und davor Außenminister sowie Integrationsstaatssekretär. Seine zweite Amtszeit als Bundeskanzler endete im Jahr 2021 aufgrund von Korruptionsvorwürfen. Die Wirtschafts- und Korruptionsstaatsanwaltschaft ermittelte gegen Kurz wegen Falschaussage und anderer Delikte. Er trat von allen politischen Ämtern zurück. Im Mai 2025 wurde Kurz rechtskräftig vom Vorwurf der Falschaussage freigesprochen. Nach seiner politischen Karriere wechselte Sebastian Kurz in die Privatwirtschaft. Er wird 40 Jahre alt. Shania Twain wurde am 28. August 1965 in Windsor, Ontario, Kanada geboren. Eine Sängerin und Songwriterin. Twain erlangte internationale Bekanntheit durch ihre Crossover-Erfolge in der Country- und Popmusik. In ihrer Jugend musste sie nach dem Tod ihrer Mutter und ihres Stiefvaters für ihre jüngeren Schwestern sorgen und lebte teilweise an der Armutsgrenze. Ihre musikalische Karriere begann in den 1990er Jahren mit ihrem Debütalbum im Jahr 1993. Das sich über 1 Million Mal verkaufte. Der Durchbruch gelang ihr mit dem Album The Woman in Me im Jahr 1995, das zum bis dahin erfolgreichsten Country-Album wurde. Twain hat weltweit über 100 Millionen Tondreher verkauft und ist damit eine der erfolgreichsten Musikerinnen aller Zeiten. Sie wird 61 Jahre alt und hier hören wir sie natürlich.

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1: Die amerikanische Sängerin Keely Smith nahm ein Album auf, das ausschließlich Songs von John Lennon und Paul McCartney enthielt. Die Platte war im Vereinigten Königreich sehr erfolgreich. In der ersten Rezension des Billboard Magazins vom 14. November 1964 konnte man lesen, dass Smiths Interpretation der speziell für sie arrangierten Stücke diese ganz glänzend zur Geltung bringt. Weiter heißt es, Lennon und McCartney werden sie dafür lieben. John Lennon behauptete hingegen, dass Smith den Kompositionen von ihm und Paul nichts hinzugefügt habe, außer ein paar Trompeten. Do You Want to Know a Secret? In der Version von Keely Smith habe ich Ihnen an dieser Stelle bereits vorgestellt. Heute hören wir einen weiteren Song aus dem Album. A Hard Day's Night. So hieß auch das dritte Studioalbum der Beatles. Es wurde im Juli 1964 in Großbritannien veröffentlicht. Das Album beinhaltet auf der ersten Seite die Filmmusik des gleichnamigen Beatles-Films, der in den deutschen Kinos als Yeah, Yeah, Yeah lief. Dem Album war der Wunsch von United Artists vorausgegangen, einen Spielfilm mit den Beatles zu produzieren. Filme mit Musikern waren in jener Zeit üblich und wurden in der Regel mit geringem Budget produziert und schnell auf die Leinwände gebracht, um von der Popularität der jeweiligen Künstler zu profitieren. Im Fall der Beatles bestand das Interesse seitens United Artists weniger am Einspielergebnis des Spielfilms als an der Vermarktung und dem Verkauf der Filmmusik. Denn Capitol Records, die Plattenfirma, die alle anderen Beatles-Platten herausgab, besaß in Nordamerika nicht die Rechte an möglichen Filmmusiken der Beatles. In den USA wurde dann tatsächlich von United Artists eine ganz anders zusammengestellte Version des Albums veröffentlicht. Es enthielt ausschließlich Filmmusik. Erst 1987 gab es die britische Variante auch in den USA zu kaufen, als man dort eine CD-Ausgabe in die Läden brachte. Das Album erreichte trotz unterschiedlicher Titelfolgen in Deutschland, Großbritannien und den USA die Nummer 1 Position in den Verkaufshitparaden. Keely Smith, A Hard Day's Night.

Wussten Sie schon, dass Paprikaschoten kein Geschlecht besitzen? Das Gerücht, dass man an der Unterseite der Paprika das Geschlecht oder den Geschmack erkennen kann, ist ein Mythos. Also drei Höcker männlich und herb, vier Höcker weiblich und süß. Die Blüten der Paprikapflanze sind zwittrig. Gemüse wie Paprika besitzen kein biologisches Geschlecht. Ob eine Schote drei oder vier Ausbuchtungen hat, ist reine Genetik der jeweiligen Pflanze. Die Anzahl der Höcker hat also keinen Einfluss darauf, ob eine Paprika süß oder bitter schmeckt.

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1: Dann beginnen wir mal gleich mit dem 24. August. Der internationale Tag der seltsamen Musik. Ja, was soll ich dazu sagen? Gibt schon seltsame Musik, aber hier bei uns eigentlich nicht bei Radio Ginseng. 25. August. Küsst euch und versöhnt euch Tag. Immer gut, aber am besten gar nicht streiten vorher. Der 26. August passt jetzt nicht so richtig hinterher. Das ist nämlich der Tag des Toilettenpapiers. Der 27. August, Tag des Pfirsichs. Ja, die wachsen jetzt überall und werden reif. Der 28. August, Tag der Radiowerbung. Gibt's bei Radio Ginseng gar nicht. Haben Sie das eigentlich schon gemerkt? Der 29. August, Tag für mehr Kräuter und weniger Salz. Naja, waren nicht so eine herausragenden Tage diese Woche, aber es gibt sie halt, die internationalen Welttage.

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1: Es bedarf nur eines Anfangs, dann erledigt sich das Übrige. Sallust.

0: An dieser Melodie erkennen Sie natürlich unser Morgenmagazin. Geht dem Ende entgegen. 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Ja, es war's von mir. Sie hörten das Morgenmagazin vom 24. August 2026. Ich wünsche Ihnen eine schöne Woche. August ist ja noch sommerlich. Schauen wir mal, was das Wetter so mit uns macht in dieser Woche. Am Mikrofon war für Sie Detlef Groth. Auf Wiederhören bis zur nächsten Woche.
1: 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Es ist 10 Uhr.
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3: Willkommen, liebe Hörerinnen und Hörer. Gemeinsam machen wir uns wieder auf den klassischen musikalischen Weg und stoßen dabei ordentlich ins Horn. Ich habe mich nämlich diesmal für Joseph Haydns Hornkonzert Nummer 1 entschieden. Das findet nicht im Wald statt, sondern auf der Bühne. Und obwohl manche Passagen erinnern doch an Jagdsignale, achten Sie mal drauf. Auf eine weitere Besonderheit will ich auch noch hinweisen. Als Joseph Haydn das Konzert komponiert, gibt es nur die sogenannten Naturhörner. Die waren ohne Klappen und Ventile. Die Hornisten müssen also die unterschiedlichen Töne ausschließlich über den Lippenansatz und über die Handtechnik formen. Straff gespannte Lippen erzeugen höhere Töne, lockere Lippen tiefere Töne. Die rechte Hand wurde in den Schallbecher des Horns gehalten und je nachdem, wie tief oder mit welcher Handstellung, können einzelne Töne etwas erhöht oder erniedrigt, die Klangfarbe verändert oder Zwischentöne erzeugt werden. Wer das nicht perfekt beherrscht, den konnte schon mal ein Ton daneben gehen. Genug davon. Lauschen wir jetzt Felix Klieser und dem Württembergischen Kammerorchester Heilbronn. Ruben Gasarian dirigiert den ersten Satz des Hornkonzerts von Joseph Haydn.

Das war der erste Satz aus dem Hornkonzert Nummer 1 von Joseph Haydn. Vom Horn nun zum Gesang. Ich möchte heute an eine der besten Sopranstimmen des 20. Jahrhunderts erinnern. Sie gehört der Italienerin Renata Tebaldi. Die nimmt einen bemerkenswerten Weg. Aus ärmlichen Verhältnissen kommend, schafft sie es dennoch, Musik am Konservatorium in Parma zu studieren. Nach dem Ende des Zweiten Weltkriegs wird die 26-Jährige von Arturo Toscanini entdeckt, gefördert und an die Mailänder Scala verpflichtet. Eine Weltkarriere beginnt. Sie singt nahezu alle italienischen Opern, wird umjubelt, man gibt ihr den Beinamen Engelsstimme. Ich habe eine Arie aus der Oper La Valli des Italieners Alfredo Catalani ausgesucht. Das Bühnenstück ist hierzulande nahezu unbekannt. Aber typisch für Italien, es hat wunderschöne Arien. Hören Sie Renata Tebaldi mit Eben, Noendro Lontana, was man mit Na und, ich werde weit wegziehen übersetzen kann. Sie wird begleitet vom Orchestre Nacional dell'Opera de Monte Carlo. Dirigent ist Fausto Clever.

Verklungen ist die Arie »Eben, no andro lontana« aus der Oper Valli von Alfredo Catalani. Weil wir gerade vom Wegziehen gehört und gesprochen haben, weit weg zieht es auch Erzherzog Rudolf. Nicht ganz freiwillig sind doch Napoleons Truppen siegreich in Wien einmarschiert. Doch bevor sie die kaiserliche Majestät gefangen setzen können, hat diese schon das Weite gesucht. Für Ludwig van Beethoven eine Katastrophe. War doch der Erzherzog nicht nur sein Schüler, sondern auch ein wichtiger Gönner und finanzieller Unterstützer. Und so ist die Klaviersonate Les Adieux einerseits ein Hilferuf, andererseits auch Seelentröster, weil Beethoven optimistisch ist, dass Rudolf unversehrt zurückkommt. Er sollte Recht behalten, wie wir aus der Geschichte wissen. Lassen Sie sich von Beethovens Optimismus anstecken, beim dritten Satz vom Komponisten selbst als »Das Wiedersehen« betitelt. Alfred Brendel verleiht Beethovens Hoffnung, einfühlsame Töne.

Alfred Brendel spielte den dritten Satz aus Beethovens Klaviersonate Les Adieux. Die nächste Musik passt gut an das optimistische Klavierspiel. Es ist ein Walzer. Den hat keiner der üblichen Verdächtigen verfasst, sondern, man höre und staune, ein Finne, Jean Sibelius. Das war auch für mich ziemlich überraschend. Dieser Walz-Lyrik ist sehr finnisch. Kein Wunder, hat ja auch ein Finne gemacht. Nicht zu vergleichen mit den Straußischen Walzern. Er ist mehr verträumt, nordisch, poetisch, ja, fast wehmütig. Typisch für Sibelius oder vielleicht für die Finnen überhaupt? Ich weiß es nicht. Gern wird der Walzer als Zugabe gespielt. Ich bin mir gewiss, dass Sie Ihre Freude daran haben, wenn nun Neeme Järvi den Taktstock hebt und die Göteborger Sinfoniker den Walz-Lyrik von Jean Sibelius anstimmen.

Nach dem Waltz Lyrik von John Sibelius folgen feurige spanische Klänge. Erdacht hat sie Emmanuel Chabrier. Der Franzose reist 1882 durch Spanien. Dort sperrt er Augen und Ohren auf für die Tänze und die volkstümliche Musik des Landes. Nach Hause zurückgekehrt, setzt er sich hin und komponiert eine Rhapsodie, die spanischer nicht sein könnte. Schon ein Jahr später, 1883, wird sie in Paris uraufgeführt. España, so der Titel der Rhapsodie, macht Chabrier mit einem Schlag berühmt. Die Kritiker sind hingerissen von einem musikalischen Feuerwerk. Doch bevor ich weiter schwelge, hören Sie selbst. Das Orchestre Philharmonique de Radio France, befeuert von John Elliott Gardiner, lässt wohl keinen ruhig auf dem Stuhl sitzen. Also, viva España!

Nach der furiosen Rhapsodie España von Emmanuel Chabrier kommen wir jetzt in ruhigeres Fahrwasser. 1823 veröffentlicht der Dichter Wilhelm Müller einen Zyklus von 24 Gedichten, den er Die Winterreise überschreibt. Diese Gedichte bekommt Franz Schubert in die Hände. Für ihn ist sofort klar, die muss ich vertonen. 4 Jahre später veröffentlicht er die nunmehr entstandenen Kunstlieder unter dem gleichen Titel wie Müller, Die Winterreise. Eines dieser Kunstlieder heißt Der Lindenbaum. Zu Zeiten der Romantiker gilt dieser Baum als Synonym für Heimat und Geborgenheit. Aber der Wanderer kann dort nicht bleiben. Warum, wissen wir nicht. Doch die Bindung an die Heimat ist so stark, dass sie sogar noch in der Ferne wirkt. Die Zeile »Du fändest Ruhe dort« kann auch als Todessehnsucht, Selbstmordgedanke gedeutet werden. Wie meisterhaft Franz Schubert diese komplizierte Gemengelage in Musik umsetzt, lässt uns jetzt Jonas Kaufmann erleben. Er wird am Klavier begleitet von Helmut Deutsch.

Das war der Lindenbaum. Das Kunstlied von Franz Schubert. Wenn ein Text zu anspruchsvoll ist, dann wird er heutzutage gern in einfache Sprache übersetzt. Ähnliches gibt's auch in der Musik. Und das nicht erst seit heute. Schon zu Mozarts Zeiten werden dessen Lieder von Straßenmusikanten aufgegriffen und zersungen, sprich vereinfacht. Einer, der das professionell betreibt, ist Friedrich Silcher. Der greift sich Mitte des 19. Jahrhunderts den Lindenbaum und vereinfacht ihn. Daraus entsteht dann, angelehnt an die Anfangszeile, »Am Brunnen vor dem Tore« und wird zum populären Volkslied. Das klingt immer noch gut, besonders wenn es von Meistersingern dargeboten wird. So nennt sich nämlich ein Chor professioneller Sänger aus dem ganzen Bundesgebiet, der sich gelegentlich in Stuttgart trifft. Es dirigiert Klaus Bräuninger. Sie dürfen zu Hause gerne mitsingen.

Ich habe am Brunnen vor dem Tore noch im Musikunterricht an der Polytechnischen Oberschule gelernt und gesungen. Sie vielleicht auch, liebe Hörerinnen und Hörer? Die nächste Musik leite ich mit einer zeitgenössischen Rezension ein. Die Serenade des Herrn Brahms erstens ist ein zähes, ewig zwischen Wollen und Nichtkönnen umherschwankendes und vor allen Dingen urlangweiliges Produkt. Die Erfindung darin ist mager und dürftig und die Arbeit macht verzweifelte Anstrengungen, um polyphon und gelehrt zu erscheinen. Es bleibt aber leider nur bei den Anstrengungen und Anläufen. Herr Brahms muss sich immer wieder vergegenwärtigen, dass guter Wille und tüchtige Gesinnung allein noch kein Kunstwerk ausmachen. Ein vernichtendes Urteil, zu dem sich ein Musikkritiker nach der zweiten Aufführung von Johannes Brahms' zweiter Serenade im Leipziger Gewandhaus versteigt. Die gute Nachricht? Der Rezensent gerät zu Recht in Vergessenheit. Johannes Brahms und seine Serenade glücklicherweise nicht. Der Komponist nämlich hält selbst große Stücke auf sein Werk, wie in einem Brief nachzulesen ist. Mir war ganz wonniglich dabei zumute, mit solcher Lust habe ich selten Noten geschrieben. Damit Sie sich selbst ein Urteil bilden können,

können, will ich Sie nicht länger auf die Folter spannen. Wir hören den fünften Satz aus der Serenade Nummer 2. Gespielt vom Symphonieorchester des Bayerischen Rundfunks ist dirigiert Sir Simon Rattle.

Wir hörten den fünften Satz der Serenade Nummer 2 von Johannes Brahms. Nun machen wir einen Sprung nach Südamerika. Etwa zur gleichen Zeit wie Brahms lebt dort der Komponist und Pianist Ernesto Júlio Nazareth. Er ist bekannt für seine brasilianischen Tangos und kammermusikalischen Mazurkas. Insgesamt 212 Kompositionen verfasst er, fast alle für Klavier. Der Brasilianer Germando Costa wiederum, geboren 1980, ist ein exzellenter Gitarrenspieler. Er überträgt einige von Nazareths Pianostücken auf sein Lieblingsinstrument. Und heraus kommt ein exzellenter Genuss, wie unsere Hörerin Oksana meint. Sie hat mich auf die beiden Brasilianer aufmerksam gemacht. Danke dafür. Sehr bekannt ist Ernesto Nazareths Tanz Brejeiro. Der Name sagt Ihnen nichts? Dann hören Sie doch erstmal einfach auf das Gitarrenspiel von Germando Costa.

Na, ganz sicher haben Sie die Melodie erkannt und wissen jetzt etwas mit dem Titel Brigeiro von Ernesto Nazareth anzufangen. Die Karriere des venezianischen Komponisten und Violinisten Tommaso Albinoni beginnt mit Des Teufels Gebetbuch. Spielkarten bestimmen das Leben im Hause Albinoni. Der Vater betreibt ein florierendes Unternehmen zur Spielkartenherstellung. Und wie damals üblich sollen die Söhne das Geschäft weiter betreiben. Also lässt sich auch der junge Tommaso zum Spielkartenhersteller ausbilden. Doch liebäugelt er schon in dieser Ausbildungszeit mit der Musik. Er nimmt Violin-, Gesangs- und Kompositionsunterricht. Als der Vater stirbt, überlässt er seinen beiden Brüdern die Fabrik, widmet sich jetzt ganz der Musik. Mit Erfolg. Er komponiert Opern, Kantaten und andere Instrumentalwerke. Von letzterem werden wir jetzt etwas hören. Aber zuvor muss ich mich von Ihnen verabschieden. Ich hoffe, Sie hatten eine kurzweilige und angenehme Stunde. War Ihr Lieblingsstück noch nicht dabei? Schreiben Sie an Radio Ginseng. Die Daten finden Sie auf unserer Internetseite. Zum Schluss aber noch das Konzert für Oboe und Streicher in D-Moll von Tommaso Albinoni. Wir hören den dritten Satz. Stefan Schilly spielt die Oboe, begleitet vom Stuttgarter Kammerorchester unter Nicole Matt.

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1: Hallo liebe Hörerinnen und Hörer. Der August ist ein üppiger Erntemonat. Da gibt es richtig viel zu tun. Jetzt können wir uns schöne Wintervorräte anlegen, sei es durch Einkochen, Einfrieren, Fermentieren, also sauer einlegen, Saft herstellen, trocknen und so weiter. Ob mit Obst oder Gemüse, die Möglichkeiten, sich ein wenig Sommer in die Wintermonate mitzunehmen, sind so vielfältig. Je nach Lust und Laune kann jeder für sich entscheiden, in welchem Umfang er das tun möchte. Ob es bis zur relativen Selbstversorgung geht oder man nur einige wenige Früchte und Gemüse konserviert. Es ist auch immer eine Frage der Zeit und wie es halt in den jeweiligen Lebensabschnitt passt. Aber neben der Ernte gibt es auch im August noch einiges auszusehen. Zum Beispiel Radieschen oder Winterkresse, das sogenannte Barbarakraut, Rucola, die rote Melde als Spinatersatz, ein Hingucker im Garten allein durch die intensive Rotfärbung. Dann der Chinakohl, Pak Choi, auch die Petersilie können wir noch aussehen und Frühlingszwiebeln. Und je nach Temperatur auch unbedingt Feldsalat und auch noch Kopfsalate, den Spinat nicht vergessen. Salate brauchen eine relativ niedrige Keimtemperatur. Wenn es draußen zu warm ist, kann man die Aussaatschalen bis zur Keimung auch in den Kühlschrank stellen. Das klappt prima. Ein ziemlich frostfester Salat ist der Bakö, den man den ganzen Winter über ernten kann. Auch die Romana-Salatsorte Little Gem zum Beispiel kann weit in den Herbst geerntet werden und bildet schöne kleine feste Köpfchen. Die Spinatsorte Winterriesen ist richtig frosthart und hat große zarte Blätter. Ein Versuch lohnt sich allemal, zumal man diese Gemüse überall als Lückenfüller einsetzen kann, wo etwas frei wird. Ein weniger bekannter, aber toller Salat ist Postelein oder Winterportulak genannt, mit seinen zarten Blättern eine Delikatesse. Wenn man diesen in die Blüte gehen lässt, findet er sich im Folgejahr überall im Garten wieder. Also man muss ihn nur einmal aussehen und hat ihn für immer. Und er kann bei Frostfreiheit bis in den März hinein geerntet werden. Bei all diesen Wintersalaten gilt, wie wir das auch vom Feldsalat schon kennen, bei Frost nicht anfassen. Dann werden sie matschig. Sobald die Sonne das Beet ein wenig angewärmt hat, können wir ernten. Und wer mag, kann jetzt auch schon dicke Bohnen stecken. Diese werden durch die Überwinterung robuster und weniger von der schwarzen Laus befallen. Aber auch pflanzen können wir jetzt noch einiges. Entweder wir haben sie selbst vorgezogen oder wir kaufen uns die Jungpflanzen im Markt. Zum Beispiel sind da die Endivien, der späte Blumenkohl, Kohlrabi, Brokkoli und Palmkohl, Winterporree, Knollenfenchel und die Frühlingszwiebeln. Mittlerweile sind ja einige Beete bereits abgeerntet, die auf keinen Fall leer stehen sollten. Entweder man bepflanzt sie neu oder wenn man das nicht mehr will, wird eine Gründüngung ausgesät, um den Boden vor Erosion zu schützen und die Bodenstruktur zu verbessern. Über die Gründüngung wird der Boden mit neuen Nährstoffen angereichert, die den Pflanzen im nächsten Jahr wieder zur Verfügung stehen.

Im Obstgarten ist es jetzt Zeit, vielleicht ein neues Erdbeerbeet anzulegen. Der August ist dafür der ideale Monat. Zu beachten ist dabei unbedingt, dass mindestens 4 Jahre keine Erdbeeren auf dieser Stelle gestanden haben. Auch können unsere Beerensträucher jetzt noch einen Schnitt vertragen, wenn man es gleich nach der Ernte versäumt hat. Und die Brombeeren sind reif, ob im Garten oder in der freien Natur. Es lohnt sich immer, diese köstliche Frucht zu ernten, pur als Marmelade oder Gelee oder Kompott. Auch sind jetzt schon teilweise, je nach Sorte, die Weintrauben reif. Wir haben unsere Trauben in Gasesäckchen eingepackt, um den Vögeln oder dem Waschbär zuvorzukommen, nachdem wir mehrere Jahre die Früchte schon vor der Ernte an diese verloren haben. Diese Säckchen gibt es im Internet zu kaufen. Die Anschaffung hat sich wirklich gelohnt. Im Ziergarten ist es nach wie vor wichtig, Verblühtes abzuschneiden, um die erneute Knospenbildung an den Stauden anzuregen und so die Blütenpracht bis weit in den Herbst hinein zu erhalten. Sonst geben die Blumen zu viel Kraft in die Samenbildung. Auch können wir jetzt Stauden teilen, die vielleicht so groß geworden sind oder in der Mitte verkahlen. Das gilt auch für die Topfpflanzen. Dann haben sie noch Zeit, sich vor dem Winter kräftig zu entwickeln und stabil durch diesen hindurchzukommen. Ebenso sollten wir die Stauden noch mal ordentlich düngen vor dem Winter. Bei Hortensien ist das besonders wichtig, damit sie ihre Farbe behalten. Auch wenn die Blätter hell werden, muss alsbald gedüngt werden. Bei Hortensien, Rhododendron und Rosen daran denken, dass sie einen sauren Boden bevorzugen. Nun kann auch der Lavendel um etwa 2/3 zurückgeschnitten werden. Dann gibt es nochmal eine Nachblüte. Gesteckt werden jetzt auch schon Herbstzeitlose, Iris und Lilien, genauso Taglilien und Madonnenlilien. Und Ende August, Anfang September können dann auch schon Tulpen, Krokusse, Narzissen und Traubenhyazinthen in die Erde. Und wir können noch Blumen aussehen. Zum Beispiel Stockrosen für nächstes Jahr. Sie gehören zu den Zweijährigen und bilden in diesem Jahr nur eine Blattrosette, überwintern und blühen dann im Folgejahr. Wussten Sie übrigens, dass das Saatgut von Stockrosen unglaublich robust ist? Es hält sich mitunter länger als 10 Jahre. Also man muss nicht immer auf das Ablaufdatum achten. Des Weiteren sehen wir Stiefmütterchen, Lupinen und Bartnelken, Schleierkraut, Hornveilchen und Glockenblumen und Vergissmeinnicht.

Im Gemüsegarten können wir uns vor Früchten kaum retten. Die Pflanzen brauchen aber immer noch regelmäßige Pflege und Wassergaben. Es ist einfach so beglückend, durch die Beete zu gehen und die wundervollen, üppigen Fruchtpflanzen anzusehen. Ich liebe den intensiven Geruch der Tomatenblätter und zerreibe beim Ernten gerne einige davon. Am liebsten würde ich sie beim Essen daneben legen. Auch jetzt sollten wir die Tomaten immer noch ausgeizen und düngen und auf Zeichen von Braunfäule achten, gegebenenfalls entsorgen, um benachbarte Pflanzen zu schützen. Gurken sollten, falls sie noch welche haben, alle 2-3 Tage geerntet werden, damit sie die neuen Früchte nicht abwerfen. Bei mir ist es mit den Gurken leider schon vorbei. Nach einer anfänglichen Schwemme sind sie alle dem Mehltau zum Opfer gefallen. Den Kürbissen, die auf dem Boden aufliegen, sollten wir möglichst eine Unterlage geben, sei es ein Dachziegel oder ein Brett. Auch können wir immer wieder Kräuter zurückschneiden und trocknen oder einfrieren für die lange gartenlose Winterzeit. Liebe Hörerinnen und Hörer von Radio Ginseng, auch das war wieder nur ein kleiner Streifzug durch den Garten im August. Ich wünsche Ihnen eine reiche Ernte und viel Freude bei der kulinarischen Zubereitung Ihrer Gartenschätze.

Liebe Hörerinnen und Hörer, haben Sie nicht auch schon mal irgendwo richtig leckere Tomaten gegessen und hätten diese dann gerne im eigenen Garten, aber niemand weiß, wie die Sorte heißt? Das macht fast gar nichts, denn Sie können sich davon einfach Ihr eigenes Saatgut sichern. Wie das geht, darüber möchte ich heute sprechen. Es gibt verschiedene Methoden. Ich wähle gerne die unkompliziertesten. Sie entnehmen der Tomate, die Ihnen so wunderbar schmeckt, ein paar Kerne und streichen diese samt dem Glibber auf einem Tempotaschentuch oder einem Stück Küchenpapier aus und lassen diese trocknen. Und das Beschriften nicht vergessen. Dann dunkel und kühl lagern, zum Beispiel im Kühlschrank, und im nächsten Frühjahr zu gegebener Zeit aussehen. Dazu schneiden Sie dann die einzelnen Kerne mit dem Papier aus der Vorlage aus und legen sie in die Erde wie üblich und warten, bis sie keimen. Klappt fast immer. Man sagt, der Glibber dient als Keimhemmer. Will man diesen entfernen und auf Nummer sicher gehen, kann man die Kerne mit ganz wenig Wasser in ein Glas geben und 1 bis 2 Tage warten. Dann löst sich die gallertartige Masse vom Kern und Sie brauchen diese nur noch über einem Sieb abspülen und trocknen. Dieser Prozess wird noch beschleunigt, wenn man der Flüssigkeit ein wenig Zucker zugibt. Und Sie haben Ihr eigenes Saatgut von einer Ihnen sehr wohlschmeckenden Sorte. Genauso können Sie mit Gurken verfahren. Ein Problem könnte dabei auftreten, wenn Sie nicht wissen, ob es eine F1-Hybride ist. In diesem Fall kann man nicht voraussagen, welche Merkmale in der nächsten Vermehrungsgeneration auftreten. Schlimmstenfalls schmeckt sie Ihnen nicht. Der Unterschied zwischen samenfesten Sorten und F1-Hybriden ist, dass bei der ersteren garantiert die ursprüngliche Sorte wieder aus dem Samenkorn wächst, die genau mit den Merkmalen der Ursprungssorte ausgestattet ist. Die F1-Hybride ist das Ergebnis einer langjährigen Züchtung, deren Merkmale jedoch nur für diese eine Generation gelten. Dabei sind die Pflanzen alle gleich, wie maschinengefertigt, weisen keinerlei Variabilität auf. Das heißt, diese Art der Züchtung ist nicht nachbaufähig. Damit können wir als Hobbygärtner nicht weiterarbeiten. Und für die Welternährung ist diese gleich gar nicht geeignet. Wir begeben uns also in die Abhängigkeit von gezüchteten Sorten, die keine Weiterzüchtung für uns möglich machen. Wenn Sie die Samen von Hybridzüchtung verwenden, ist es ein Glücksspiel, was dabei herauskommt. Daher ist es so wichtig, sortenechte Züchtung zu erhalten, die uns garantieren, dass wir die Sorte bekommen und vermehren können, die wir uns ausgewählt haben. Wir haben also die Möglichkeit, die schmackhaftesten Sorten immer weiter zu kultivieren. Und ein weiterer Vorteil ist, wir können unser Biogemüse selber nach Wunsch und pestizidfrei produzieren.

Das Anliegen der sortenechten Züchtung ist, die Sorten zu erhalten. Die Sorten sind im wahrsten Sinne des Wortes Kulturgut. Das heißt, jeder muss mit der Samengewinnung und Vermehrung einsteigen und damit weiterarbeiten können. Seit Bestehen der Pflanzenzüchtung ist das so. Die Vielfalt, zum Beispiel der Tomaten, ist faszinierend und wir können in unseren Gärten mithelfen, diese Vielfalt zu erhalten. Lasst uns also eigenes Saatgut ziehen und so die sortenechten, traditionellen und klassischen Gemüse bewahren. Einfach anfangen und ausprobieren. Denn wir können auf diese Weise nicht nur von Tomaten unser eigenes Saatgut nehmen, sondern auch von vielem anderen Gemüse. Zum Beispiel Gurken, Paprika, Chili oder Physalis. Das Einzige, wo Vorsicht angeraten ist, ist bei den Zucchini, weil diese sich mit Zierkürbis verkreuzen können und dann ungenießbar, möglicherweise sogar giftig sein könnten. Da wäre es dann besser, auf Saatgut erfahrener Züchter zurückzugreifen. Wichtig bei der Samengewinnung ist, dass die Früchte ausgereift sind und dass man nur Früchte von gesunden Pflanzen nimmt. Sie können aber zum Beispiel auch einfach eine Bio-Blob-Paprika aus dem Supermarkt nehmen. Achten Sie nur auf die Auszeichnung wegen der Hybridform. Entnehmen Sie die Kerne und trocknen Sie sie und sehen Sie aus. Meine Nachbarin hat sogar aus einer frischen Blockpaprika den Stiel mit den Samenkernen mitsamt dem frischen Fruchtfleisch in die Erde gesetzt. Und es sind daraus Keimlinge und später Pflänzchen gewachsen, die sogar schöne Früchte getragen haben. Allerdings war die Ausbeute sehr gering. Aber warum soll man es nicht auch so probieren? Das Experimentieren mit Neuem nebenher ist doch toll, oder? Es macht so viel Spaß und ist ganz einfach. Man hat etwas zum Tauschen mit den Nachbarn oder Freunden oder auch zum Verschenken. Sortenerhalt ist einfach wunderbar. Ein weiterer Vorteil von selbstgewonnenem Saatgut ist, dass sich Pflanzen allmählich an das Milieu, den Standort in unserem Garten anpassen und immer robuster werden. Man kann zum Beispiel auch Gemüse wie Möhren und Pastinaken oder Fenchel im Folgejahr in die Blüte gehen lassen. Die Blüten sehen wunderschön aus und sind ein Insektenmagnet. Aber da gibt es dann Verkreuzungsmöglichkeiten, die kein reines Sortensaatgut mehr ergeben. Das wäre dann schon etwas für Kenner. Was aber völlig unkompliziert ist, probieren Sie es bei Blumen aus. Da kann wirklich nichts schiefgehen. Dafür eignen sich Ringelblumen, Cosmea, Akelei, Lupin oder Stockrosen ganz prima. Und beim Gemüse beginnen wir erstmal mit den unkomplizierten Sorten wie Tomaten, Gurken, Paprika und Chili. In jedem Fall ist es eine interessante Erfahrung und aufregend dazu. Viel Erfolg dabei und natürlich auch viel Spaß!

Und hier noch eine fantastische Verwertungsmöglichkeit bei einer Zucchini-Schwemme, die ganz unkompliziert ist. Sie kennen die Bilder von keulengroßen Zucchini, die keiner haben will, weil jeder schon genug davon hat? Hier ein tolles Rezept von einem Zucchini-Sauerkraut. Das heißt, Zucchini wird wie Sauerkraut zubereitet, aber ohne Gärtopf, sondern in portionsgerechten Halbliter oder 1 bis 2 Liter Bügelgläsern mit Gummi, je nach Belieben und Personenzahl. Oder es gibt spezielle Weggläser von der genannten Firma in verschiedenen Größen, die mit Einweggummi und 2 Klammern verschlossen werden. Ich finde die Halbliter-Gläser am besten. Bei 2 Personen lassen sie sich gut verbrauchen, ohne dass etwas schlecht wird und zum Schluss weggeworfen werden muss. Schraubgläser eignen sich dafür nicht, weil die Gase, die sich bei der Fermentation bilden, entweichen müssen. Da kann es schon ordentlich knallen, wenn der Druck im Glas zu groß wird. Also, wir waschen die Zucchini und halbieren oder vierteln sie je nach Größe. Wenn sie sehr groß sind, sollte man die Kerne lieber entfernen. Je nach Vorliebe kann man sie schälen oder nicht. Dann reiben wir die Zucchini über eine normale Haushaltsraspel und wählen dabei die gröbste Zahnung und geben anschließend, je nach Geschmack, 1-2% unbehandeltes Salz, am besten Steinsalz oder Meersalz dazu. Bei 1 Kilo Zucchini würden das also 10-20 Gramm Salz sein. Nun wird die geraspelte, gesalzene Zucchini ordentlich mit den Händen durchgeknetet, bis sich eine reichliche Salzlake gebildet hat. Das schäumt in der Regel ganz schön. Diese Masse wird nun in die vorbereiteten sauberen Gläser eingefüllt, gut mit den Händen oder einem Stößel zusammengedrückt, damit alle Luft aus den Zwischenräumen entweichen kann und das Kraut muss total von Flüssigkeit bedeckt sein. Beim Einfüllen und Festdrücken läuft zwangsweise Saft über den Gläserrand hinweg, was aber nichts macht. Anschließend wischen wir alles mit Küchenpapier oder einem feuchten, sauberen Tuch weg. Die Zucchini muss unter Luftabschluss im eigenen Saft fermentieren, sonst bildet sich Schimmel und das Kraut verdirbt. Dazu legt man zum Schluss nochmal ein Gewicht oben auf, zum Beispiel einen kleineren Einwegdeckel, oder man legt zum Abschluss ein Weinblatt darauf und beschwert dieses mit einem ausgekochten Stein oder glasierten Tonscherben. Bei den Bügelgläsern sollte man die ersten 3-4 Tage einmal kurz täglich den Verschluss öffnen. Das macht dann ein Fluppgeräusch und danach sofort wieder verschließen, um den Druck rauszunehmen. Bei den Weggläsern ist der Verschluss nicht so dicht, sodass die Gase entweichen können. Wir stellen die gefüllten Gläser bei Zimmertemperatur auf eine Unterlage, ein Backblech oder ein Tablett, um eventuell aussickernde Flüssigkeit aufzufangen. Anfangs kann sich um den Deckel herum ein Schäumchen bilden. In der Regel kann man das Zucchini-Kraut schon nach 3 Tagen probieren. Es schmeckt sehr mild und lecker, viel feiner als richtiges Sauerkraut. Nach dem Öffnen wieder abdecken und in den Kühlschrank stellen. Längere Fermentation führt zu intensiverem Geschmack, kürzer ist milder. Das Zucchini-Kraut ist unglaublich gesund. Durch den Fermentationsprozess entstehen probiotische Bakterien, die Darmgesundheit und die Verdauung fördern und das Immunsystem stärken. Fermentierte Zucchini sind eine reiche Quelle an Vitaminen, Mineralstoffen und Antioxidantien. Lassen Sie es doch auf einen Versuch ankommen. Also nochmal zusammengefasst, Zucchini raspeln, 1-2% unbehandeltes Salz dazu, ordentlich durchkneten, in Gläser füllen, 3-7 Tage warten, probieren und dann guten Appetit!

Liebe Hörerinnen und Hörer, das war die Gartenstunde von Radio Ginseng. Ich danke Ihnen für Ihre Aufmerksamkeit und verabschiede mich mit der Hoffnung, dass Sie auch nächstes Mal wieder einschalten. Ihre Maria.

Heute, in Sendung Nummer 5, sind zu hören die Geschichten Frühling auf dem Land und Dr. William Castles Obstfliege.

Auf dem Land ist es auch nicht einfach, also in der Landwirtschaft. Das kriegen die Städter nur nicht so mit. Da ist Bewegung. Und das wird Auswirkungen haben. Auf uns alle. Deswegen machen sich manche Leute einen Kopf. Und da hören wir mal zu.

0: Frühling auf dem Land oder die agrarische Wende nach den Bedürfnissen eines jeden Einzelnen. Also, und dabei holte er tief Luft, er hatte sich erhoben und musterte die Versammelten. Also, so geht es nicht weiter, Kolleginnen. Wir müssen was tun. Ich denke, er wurde unterbrochen. Und was ist mit uns? Die Scheiße betrifft uns doch alle. Der da ganz rechts auf der Fensterbank saß und sein Glas Bier vor sich hatte, schob dasselbe entrüstet zurück. Das geht doch nicht nur die Frauen an. Kollege Ringel, darf ich dich darauf aufmerksam machen, dass ich mit der Ansprache Männer wie Frauen gleichermaßen meine? Und insbesondere dich brauchen wir bei der Umgestaltung, weil du... Weiter kam er nicht.
1: Aber du hast doch bloß Kolleginnen gesagt. Habe ich gedacht.
0: Jetzt unterbrach ihn der noch nicht Vorsitzende. Da siehst du mal, wie es den Frauen 5000 Jahre gegangen ist. Immer sollte man, wenn man vom Bäcker sprach, die Bäckerin mitdenken oder vom Sparer die Sparerin. Ein gebildeter junger Mann rief dazwischen,
2: »Ist ein Gerichtsurteil. Auf den Einzahlungsbelegen von der Sparkasse oder was weiß ich, muss nur die männliche Form stehen. Die Frauen sind mitgedacht. Ist doch nicht wahr, wie die wir alle an die Frauen denken.«
0: Der Wortführer war nicht undankbar für den Einwurf. Sieh mal, Kollege Ringel, wenn früher bei der Anrede die Frauen immer mitgedacht werden sollen, dann ist es doch umgekehrt viel besser. Wenn ich Bäckerin sage, steckt doch Bäcker schon drin. Wieder quatschte der junge, wahrscheinlich studierte Mann dazwischen.
1: Bei Professoren steckt Professor auch drin. Das haben die an der Uni Leipzig jetzt so gemacht, das gibt nur noch diese Form, wa?
0: Na, ich weiß nicht. Der Mann auf der Fensterbank hatte den Bierfilz vor sich und las laut,
1: Kollegin, da bin ich nicht drin, obwohl ich gern drin wäre.
0: Und er warf einen anzüglichen Blick zu den hübschesten Frauen in der Runde und leckte sich seine Lippen. Das war natürlich sexistisch und hätte einen Ordnungsruf der Präsidentin erfordert, die aber hatten sie hier nicht.
1: Also, Kollege Ringel und die anderen lieben Kollegen und Kolleginnen, können wir jetzt weitermachen?
0: Das war rhetorisch gefragt, aber etliche nickten zustimmend.
1: Die Zahlen sind eindeutig. Ich hab mal eine Übersicht gemacht.
0: Er schritt zur Wand und zog eine Gardine beiseite. Dahinter zwei Schultafeln aus der Kaiserzeit, bedeckt mit Kreidezahlen, schön bunt. Nämlich auf der linken Tafel waren unter den Saldostrichen viele rote Zahlen.
1: »So sieht das aus. Das kennt ihr, das sind eure Zahlen, die habt ihr mir gesagt. Also entweder der eine oder der andere macht seine Wirtschaft zu, oder wir lassen uns was einfallen.«
0: Wieder der Gebildete.
1: »In Karleinchen gibt's bloß noch einen Hof, und das ist ein Aussteiger, der lebt von Luft und Malerfarbe.«
0: Das wussten alle, der Mann fing langsam an zu nerven. Ganz leise,
1: aber er hat ja recht.
0: Alle drehten sich erstaunt um. Mona Lisa sprach sonst nie. Die junge Frau war schüchtern. Wenn sie eine Frage hatte, schrieb sie lieber einen Brief oder neuerdings eine Mail. Sie hatten jetzt auf dem Hügel nämlich einen Umsetzer erhalten und vollen Zugang zur Welt des Internets. Mona Lisa lief rot an, was zu ihrem dünnen Pullover ganz gut passte, farblich. Das war schon der erste Höhepunkt der Versammlung. Mona Lisa sprach. Zwei Männer eilten herzu und hoben sie hoch, stellten sie auf den Stuhl, dass sie alle sie sehen und hören konnten. Und alle blickten erwartungsvoll auf die junge Frau, die jetzt dunkelrot aufflammte und vor einem Kreislaufkollaps stand, sich deshalb festhalten musste, aber doch nicht an fremden Männern, also an der Decke, an einer der Rippen der Kassettendecke mit den verblassten Bildern in Kassetten. Und dann folgte das Höchstmaß an mündlichem Vortrag.
1: »Er hat doch recht.« Die Versammelten jubelten ihr zu. Die beiden jungen Männer ergriffen Mona Lisa, setzten sie sich auf ihre Schultern und trugen sie nach vorn zum noch nicht Vorsitzenden. Der nickte befriedigt.
2: Genau. Also ich will, dass ihr heute hier entscheidet, wie es weitergehen soll. Wer ist dafür? Ich bitte um Handzeichen.
1: Solches Prozedere hatte ihm in der Wendezeit gefallen, als plötzlich alle eine Stimme hatten und um diese gebeten wurden. Einer der Bedächtigen, dem sogar noch der Wald gehörte.
3: Also das mit dem Untergang ist ja klar. Ich halte vielleicht noch zwei Jahre durch. Aber worüber soll ich denn abstimmen?
1: Mann, das hatten sie doch an vielen Abenden beim Bier besprochen. Da hatten die Frauen in einer Küche zusammengesessen, die Männer vor dem Fernseher. Es war doch klar, dass etwas passieren musste.
2: Aber was denn? Was sollen wir denn machen?
1: Irgendjemand aus den Reihen.
3: Ja, Genossen, die Wahrheit ist immer konkret. Was willst du denn machen, Kollege?
1: Und der Rotfrontkämpfer blickte den noch nicht Vorsitzenden herausfordernd an. Dessen Blick ging nach links.
3: Jens, sag du doch mal.
1: Und Jens Bergmann, der nichts mit Bergbau zu tun hatte, sondern Schweizer war, also natürlich Deutscher, aber Milchwirtschaft im Fernstudium gelernt hatte, Jens sagte,
2: ja, es gibt ja nun mehrere Möglichkeiten. Man könnte alles an den Westen verkaufen, irgend so ein Agrarkonzern würde das schon nehmen. Oder so eine Fondsgesellschaft, die in Land macht. Ich weiß nicht, wie viele meine 28 Hektar bringen würden, aber erst recht weiß ich nicht, wo ich dann arbeiten soll.
1: Einwurf aus der Mitte der Versammlung.
3: Denn gehen wir nach Grünheide, machen wir zusammen eine Brigade.
1: Leichte Erheiterung der Versammlung. Kurzes Gedenken alter Zeiten, als sie in der LPG im Brigadewettkampf gestanden hatten. Verbesserungsvorschlag.
3: Ich glaube, das heißt bei Tesla jetzt Team.
1: Jens Bergmann erregt.
2: Ich gehe nicht nach Grünheide. Ich ziehe nicht in einen Plattenbau und gehe am Sonntag im Tierpark spazieren.
1: Er betonte das Wort

0: auf dem Trabi.
1: Jens ließ sich nicht beirren. Er hatte das Fachwissen. Er hatte das im Fernsehen gesehen. Die brauchen doch Anleitung und Saatgut und Beregnung, wenn es in der Woche wieder so heiß wird wie dies Jahr. Wieder ein Einwurf, diesmal aber aus Interesse. Und das Vieh? Halten wir für die, kriegen sie Eier und Milch. Und die Schweine schlachten wir und dann kriegen sie ihr eigenes Schnitzel.
0: Wenn die Schweine gefüttert haben das ganze Jahr, die wollen doch nicht, dass die geschlachtet werden.
1: Jens zuckte die Schultern. Mir egal, wir können die Schweine und Rinder auch an den Schlachthof verkaufen. Kriegen sie eben abgepackte Wurst.
0: Und davon kann man leben?
2: Lass ihn doch mal.
0: Aber ich muss doch davon leben können. Was zahlen denn die Städter, die mir hier das Unkraut zupfen und ihre Bohnen ernten?
1: Wieder zuckte Jens mit den Schultern.
0: Das weiß ich noch nicht. Am Anfang, also anfangen müssen wir eher mit einem symbolischen Beitrag, bis es sich rumspricht und bis die merken, dass ein Korb Johannisbeeren in der Kaufhalle 15 Euro kostet und hier nur 5 Euro.
1: Hartnäckig.
0: Oh, von einem symbolischen Euro kann ich mir auch nur eine symbolische Stulle schmieren. Die macht mir auch nur symbolisch satt.
1: Ja, das ist klar. Du hast ja noch deine Wirtschaft. Am Anfang stellen wir nur ein kleines Stück zur Verfügung. Ist wie ein gleitender Übergang.
2: Der Bedächtige von vorhin. Gleitend ist gut. Aber ich denke, wir haben nur noch 2 Jahre Zeit.
0: Ich habe noch eine andere Möglichkeit. Wir legen alles zusammen.
1: Steck mal einen Stock in einen Ameisenhaufen oder fuchtle mal am Bienenstock herum. So jetzt in der Versammlung. Dabei war es ja nicht die Idee von Jens Bergmann. Die hatte so mancher beim Bier besprochen. Aber jetzt hier, quasi amtlich, da war das was anderes. Stimmengewirr.
0: Wir machen jetzt wieder LPG? Du kannst ja hier nicht im Kapitalismus Sozialismus machen. Die machen uns doch platt. Machen ja sowieso. Das passiert doch gerade. Und da rettet uns eine Kommune?
1: Das war die entscheidende Frage. Und sie kam wieder von dem Bedächtigen.
0: Und wo liegt denn da der Vorteil?
3: Peter gibt seinen Hof auf. Den können wir dann übernehmen. Wir brauchen größere Flächen. Klaus wird dieses Jahr 85. Nein, 65, entschuldige mal, Klaus. Und kriegt dann Höchstrente.
1: Wieherndes Gelächter.
3: Weniger Leute müssen größere Flächen bearbeiten und ökonomischer.
1: Von irgendeinem die Gemeinheit.
0: Dann sag doch gleich, dass du die Flächen haben willst.
1: Jens ist beleidigt.
0: Will ich nicht. Ich habe 3 Möglichkeiten aufgezählt. Wenn du es besser weißt, dann sag.
1: Der Gemeinde.
0: Hier wird gar nichts besser. Das geht doch alles den Bach runter. Dann sind das hier nur Heiden, blühende Landschaften, wie versprochen.
3: Dann brauchen wir hier auch nicht zu sitzen. Was willst du denn dann hier noch?
1: Leute, bleibt doch mal sachlich. Und zur listigen Beruhigung, vielleicht will Mona Lisa was sagen.
2: Alle Blicke auf Mona Lisa. Die flammt sofort rot auf, macht sich klein.
1: Die Ruhepause hat der noch nicht Vorsitzende genutzt. Er hat an die zweite Kreidetafel die 3 Möglichkeiten geschrieben.
3: Wir müssen ja heute nichts entscheiden. Ich will nur mal ein Stimmungsbild und dann können wir weitersehen. Also hebt mal die Hand, wer Verkauf gut findet.
1: 4, dann eine 5. Hand ging hoch. Eine zögerliche Stimme.
0: Muss ich mich jetzt entscheiden?
3: Nein. Wir wollen doch nur wissen, in welche Richtung wir gehen wollen, jedenfalls die Mehrheit. Du kannst ruhig deine Hand heben, ist doch noch gar nicht verpflichtend.
1: Also geht noch eine 6. Hand hoch. Der Versammlungsleiter malt eine 6.
3: Und jetzt mal, wer für die Berliner Verpachtung ist.
1: 3 und eine halbe Hand gehen hoch.
0: Anneliese, was ist denn nun? Willst du das oder willst du das nicht?
3: Ich weiß doch noch nicht, wie das wird.
0: Das weiß doch keiner.
3: Dann müssen wir uns konkret darum kümmern. Wenn du dafür bist, dann kümmern wir uns. Und dann wissen wir.
0: und entscheiden.

Also, die Hand geht hoch und der Kreidehalter malt eine 4. Und die Gemeinschaftsarbeit, also die dritte Möglichkeit, mal Arm hoch. 13 Hände recken sich. Die 13 erscheint auf der Tafel. Dann stutzt der Schulmeister. Er sieht 6 plus 4 plus 13 macht 23. Erstaunen. Er dreht sich um. Leute, wir sind nur 14. Wie soll das gehen, 23? Jens Bergmann. Bleib mal ruhig, wir wollten ein Stimmungsbild. Wir haben ja keine Entscheidung treffen müssen. Ich habe auch zweimal meine Hand gehoben. Aber du siehst doch, wo die Leute hinwollen. Eine wackelige Stimme, aber ausgesprochen fröhlich. Machen wir eben einen Kibbutz. Ich höre sowieso auf, ihr könnt alles haben. Ich habe noch selbstgebrannt im Keller. Am Sonntag bringt Fleisch mit, da wird bei mir gegrillt. Und da stoßen wir auf den Kibbutz Karolinchen an. Ja, so weit ist es noch nicht, aber die Einladung gilt. Prima. Und so geht es auch ganz einfach. Der noch nicht Vorsitzende wird zum Vorsitzenden ernannt und Jens ist dabei und Mona Lisa wird, weil sie schon vorn sitzt, auch per Akklamation gewählt. Die sollen jetzt mal das organisieren. Also, was der Verkauf bringen würde und wie man die Berliner aufs Land kriegt und wie so ein Kibbutz in Deutschland gehen könnte. Prost! Der Vorsitzende ruft in den Aufbruchstrubel. Und auf der nächsten Versammlung geht's um Corona. Das schaffen wir auch.

Liebe Hörerinnen, lieber Hörer, haben Sie sich eigentlich auch schon mal gefragt, was Ihr Hund oder Ihre Katze oder Ihr Wellensittich so sieht, wenn er Sie ansieht? Manchmal wünschte ich mir, die Welt mit den Augen eines anderen zu sehen. In der folgenden Geschichte schauen wir in die Welt mit ganz kleinen, mit rot glänzenden Augen.

Dr. William Castles Obstfliege. Als Sissy das Licht der Welt erblickte, war kein irgendwie geartetes Licht zu sehen. Sie war am Grunde einer Obstschale zur Welt gekommen, die Stube war wie allabendlich mit Vorhängen verdunkelt und das Haus am Ende der Straße sowieso ohne Laterne. Dennoch, als man ihre Augen sah, war jedem klar, dass Sissy nicht nur ausgenommen hübsch, sondern auch klug war. Daran konnte die genetische Disposition der Mutter Anteil haben. Von ihrem Erzeuger hatte sie jedenfalls keine derartige Mitgift zu erwarten gehabt. Um 7 Uhr begann die Vorschule, um 8 die Hauptschule, die sie am Nachmittag glänzend abschloss. Wenngleich einige ihrer Lehrer die Stirn runzelten. Hatte sie doch zum Beispiel im Physikunterricht nach Ursachen beschriebener Phänomene gefragt, die nun wirklich keiner wissen konnte. Oder ob es nicht sinnvoll sein könnte, eine Fremdsprache zu lernen. Oder ob man im Fach Hauswirtschaft nicht auch Ernährungskunde und Vorratswirtschaft lernen sollte. Hier gab es wenigstens den Hinweis auf den Priester, der ihr im Religionsunterricht Antwort geben würde, wobei das begleitende Mienenspiel nichts Gutes verhieß. Ganz ohne Differenzen zur Lehrerschaft gingen die praktischen Übungen ab. Besonderes Vergnügen bereitete Sissy das Kunstfliegen. Es brauchte gar nicht die Argumentation, dass man nur mit solchen Fähigkeiten den Dämonen des Hauses auszuweichen vermochte und ein langes, wirklich mehrere Wochen langes Leben genießen konnte. Sissy genoss das Herumkurven in der Küche und so manche lange Sekunde neckte sie die Jungen, die sich von Natur aus für die besseren Flieger hielten. Verdrossen war sie nur, wenn sie im Religionsunterricht saß. Auf der einen Seite genoss sie die bunten Geschichten von der Erschaffung ihres auserwählten Volkes, seiner Prüfungen durch die Götter und die Kämpfe gegen die Dämonen, die insbesondere in Küche und Wohnstube ihr Unwesen trieben und den Tod vieler ihrer Fluggenossen verantworteten. Wie Schicksal kamen sie über einen. Doch zum Glück waren sie unübersehbar. Riesig groß, von abstoßenden Gerüchen umgeben und glücklicherweise zumeist langsam wie Golems. Auf der anderen Seite bohrte sich eine Frage in ihr Hirn, warum der Priester glauben machen wollte, dass Opfergaben dieses Schicksal abwenden oder wenigstens besänftigen könnte. Nochmal. Auf der anderen Seite bohrte sich eine Frage in ihr Hirn, warum der Priester glauben machen wollte, dass Opfergaben dieses Schicksal abwenden oder wenigstens besänftigen könnten. Und manchmal jagte ein Kurzschluss durch ihren Kopf, wenn sie die Forderungen der Opfergaben mit dem Leibesumfang des Priesters verglich. Dann wieder lauschte sie hingerissen seinen Erzählungen vom Paradies. In jeder der vielen Welten gäbe es ein Paradies, das zu erreichen das Höchste für eine vollkommene Fruchtfliege sei. Einmal an einem langen Tage öffnete sich das Tor zum Paradies. Ein strahlendes Licht treffe die zartroten Augen der Auserwählten und Speisen aller Art wie Manna des Himmels lägen bereit für ein Leben in Ewigkeit. Dann schlösse sich rasch wieder das Tor und der normalen Fliege wartete wieder ein normales Leben, das nur zu verlängern sei durch Spenden an die heilige Fliegenkirche und auf deren Fürbitte hin der Eingang ins Paradies zu erwerben sei. Dieses Tor auszumachen gelang Sissy. Sie war eines Abends auf der Suche nach einem süßen Schlafplatz, als ein Dämon, oder sollte man hier nicht von einem Gott reden, die Tür des Kühlschranks öffnete. Tatsächlich ein überirdisches Licht und Fleisch und Wurst
Obst und Gemüse in Menge erhaschte ihr Blick, dann schloss sich das Paradies. Mit verklärtem Blick setzte sich Sissi auf ihren Schlafplatz, schloss die Augen, um im Nachbild das Paradies zu schauen, und riss die Augen erschreckt wieder auf. Nicht eine einzige Auserwählte war zu sehen gewesen. Auch waren weder Fleisch und Wurstwaren noch Obst und Gemüse in jenem verlockenden Zustand der Gärung. Musste der Seim des Himmels nicht die Entschädigungen für das Darm auf der Erde sein? Und wer hatte je seine Erfahrungen aus dem Paradies berichtet? Und verriet jener Hauch der Kälte, den Sissi im Augenblick der Verzückung gar nicht gespürt hatte, nicht eine Unwirtlichkeit des Ortes? Sollte sie den Priester um Rat fragen? Der Priester sah sie mit starrem Blick an. Dann beorderte er zwei Schergen der Gedankenpolizei zu sich, die Sissi hinwegführten. Dass es im Verlies kein Essen gab, konnte Sissi verschmerzen. Doch die Unfähigkeit zu vergnüglichen Flügen machte sie depressiv. Ihr Glück war Dr. William Castle. Er nahm sich Sissis an. Er brachte sie an einen hellen, warmen Ort und gab ihr die allerreifsten Früchte zu Verzehr und Eiablage. Und so wurde Sissi Drosophila melanogaster zur Stammmutter des best erforschten Modellorganismus. Und die Inzucht ihrer Kinder beglückte mit Mutationen ganze Forschergenerationen, als Sissi schon längst als alte Mutter zu einer Legende geworden war. Und die Götter in Weiß begriffen, wie wichtig ein schneller Tod, eine schnelle Generationsfolge war. Erlaubte nur dies die rasche Anpassung an Klimawandel und andere Unbilden. Und die Prophezeiung besagt, dass es eine Zeit geben wird, da weder Dämonen noch Götter die Erde bevölkern werden, aber die Fruchtfliegen, fliegen wie Sissi.

0: 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Es ist 12 Uhr.
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0: Mahlzeit, liebe Hörerinnen und Hörer. Hallo, sage ich Ihnen hier aus der Lausitz. Hier ist Dietmar Micklich und ich freue mich, Sie zum Kännchen Ginseng hier vom 24. August 2026 ganz, ganz herzlich zu begrüßen. Was haben wir heute vor? Natürlich sind unsere festen Rubriken wieder dabei. Da ist die Wundertüte, da ist das Rezept der Woche, da sind die Freizeittipps für das Wochenende. Aber auch das Album der Woche haben wir wieder in petto. Heute ganz verstärkt werden wir uns künstlerischen, handwerklichen, gastronomischen Genüssen, Gelüsten und natürlichen Ereignissen zuwenden. Denn es sprießen in den Regionen die Töpfermärkte, die Jahrmärkte aus dem Boden. Also ein ganz herzliches Willkommen, seien Sie gespannt auf unsere Informationen und natürlich wieder auf gute Musik. Ausgewählt von Dietmar Witt.

0: Eingangs hatte ich es ja berichtet, dass wir heute über Märkte sprechen wollen. Und ich war neulich auf dem Burger Töpfer- und Keramikmarkt. Natürlich gibt es dort nicht nur diese Töpferwaren zu sehen, sondern es präsentieren sich auch viele Kunsthandwerker und Handwerker natürlich mit ihren Korbwaren, Blaudrucker waren da. Es gab Plauener Spitze, Mode aus Leinen und Wolle, aber natürlich auch Naturschmuck, Holzkunst, Floristik etc. pp. Aber nicht nur das Angebot auf dem Burger Töpfermarkt, also Burg im Spreewald, hat sich verändert und wächst. Auch der Festplatz selbst gestaltete sich diesmal ganz besonders neu. Denn an heißen Tagen sind ja viele Besucher bei Veranstaltungen auf diesem Festplatz und die sollen künftig auch mehr Schatten finden. Und da hat die Gemeinde Burg kräftig ins Portemonnaie gegriffen und im Frühjahr mehrere Platanen gepflanzt. Die Wahl fiel ganz bewusst auf diese hitzeresistenten Bäume und der Bürgermeister Bernd Rogatzky sagte, dass die sehr schön seien und zudem sehr viel Schatten spenden. Ich traf daneben auch noch Matthias Lehmann, das ist der Chef der Agentur Rika Nels, und fragte ihn, was erwartet denn die Besucher hier beim Burger Töpfer- und Keramikmarkt.
1: Besucher erwartet ein wunderschöner Marktzeit mit 40 Keramikern, mit anderen Handwerksausstellern und Betrieben halt, die in diesem Bereich tätig sind. Ja, wir haben dann auch Teakmöbel, wunderschöne Fiberglasmöbel halt. Es ist für jeden Geschmack was dabei.
0: Nun ist die Frage, Sie als Mann wählen im Grunde genommen begleitende Handwerker aus. Normalerweise schreibt man das ja Frauen zu. Haben Sie Erfahrung oder ist es Ihr Hobby?
1: Nein, das ist meinem Lebenslauf zu verdanken halt, dass ich mit Rika Nels halt über Jahre an meiner Seite diesen Markt auch mitorganisieren konnte und dann habe ich das einfach halt dann auch so mir auf die Fahne geschrieben und mache es weiter.
0: Nun gab es in der Vergangenheit Märkte ohne Eintritt. Mit Corona, glaube ich, gab es ein neues Konzept. Das heißt, man musste ja den Eingang mit Personenbegrenzung sozusagen organisieren und es gab dann auch Eintritte. Macht sich das an den Besucherzahlen bemerkbar? Ist da ein Schwund zu registrieren?
1: Es ist kein Schwund zu registrieren, weil wir doch sehr moderat sind mit den 1 Euro. Kinder und Jugendliche haben freien Zutritt. Es geht leider nicht mehr anders, das wirtschaftlich zu organisieren.
0: Nun ist der Eindruck hier beim Markt, dass man Töpfereien aus ganz Deutschland vorfindet, aus ganz vielen Bundesländern. Das Spektrum ist sehr breit. Nun ist auch, ich sag mal, nach dem Töpfermarkt, vor dem Töpfermarkt. Wie organisieren Sie denn übers Jahr eine solche Veranstaltung?
1: Ja, indem wir dann halt Ausschreibungen machen am Jahresanfang, dann kommen die Bewerbungen von den Töpfern, dann kommen die Zusagen und dann beginnt die direkte Vorbereitung auf dem Markt, die ganzen genehmigungsrechtlichen Schritte, die dann halt gegangen werden müssen. Ja, und nach dem Töpfermarkt in Burg kommt dann im September am 12. und 13. der Töpfermarkt in Cottbus. In Cottbus würde ich mich freuen, dass wir Sie dort begrüßen dürfen. Der Markt ist am 12. und 13. September, am Samstag und am Sonntag halt. In Cottbus haben wir aber aufgrund der Unterstützung durch die Stadt Cottbus die Möglichkeit, moderater finanziell zu gestalten halt und können dort halt ohne Eintritt arbeiten.
0: Herr Lehmann, vielen Dank und für Ihre Arbeit. Toi, toi, toi. Und weiterhin, ja, ich sag mal, auch geschäftliche Erfolge.
1: Dankeschön. Fühlst

0: eher beim Bummeln über Märkte, da läuft einem manchmal wirklich das Wasser im Mund zusammen, ob der Kulinarik, die da angeboten wird. Wir haben heute wieder Lutz Engelmann, der uns mit einem wunderbaren Familienrezept überrascht. Und das sind diesmal Kapernklopse.
1: 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Legen Sie am besten schon einmal Papier und Bleistift bereit.

Heute bereiten wir Kapernklopse zu. Zutaten für 4 Personen: 700 Gramm vorgewürzte Hackepeter, 1 Teelöffel Gemüsebrühe Instant, 1 Messerspitze gemahlene Muskatnuss, 2 Eier, 1 kleine Zwiebel, 2 Esslöffel geriebener Käse oder eine Scheibe sehr klein geschnitten oder 50 Gramm geraspelter Grana Padano, ca. 6 Esslöffel Semmelmehl, 50 Gramm Butter, 3 gestrichene Esslöffel Mehl, 3 Viertel Liter Brühe, eventuell von 1 Esslöffel Gemüsebrühe Instant, 2 Esslöffel Kapern, 2 Esslöffel Zitronensaft, 1 bis 2 Esslöffel Zucker, 1 Eigelb, 2 Esslöffel Sahne. Kaffeesahne geht auch. Zubereitung: Gemüsebrühe, Muskatnuss und Eier werden mit Hilfe einer Gabel unter den Hackepeter gerührt. Dazu kommen die klein gehackte Zwiebel und der gewürfelte Käse. Zum Schluss wird das Gehackte mit so viel Semmelmehl gebunden, dass es beim Formen der Klopse nicht mehr an den Händen klebt. Aus der Masse werden walnussgroße Klopse geformt oder etwas größer. Die Klopse werden in der Brühe ca. 15 Minuten auf kleiner Flamme gegart und danach aus der Brühe genommen. In der heißen Butter wird das Mehl goldgelb aufgeschäumt und mit der Brühe unter schnellem Rühren aufgefüllt. Die Soße wird mit Kapern, Zitronensaft und Zucker abgeschmeckt. Die Soße wird mit einem Eigelb und Sahne, beides verquirlt, gebunden. Danach nicht mehr aufkochen. Klopse werden in die Soße gegeben, erwärmt und in einer Schüssel serviert. Zubereitungszeit: ca. 30 bis 45 Minuten. Wenn die Kapernklopse am Abend vorher zubereitet werden und in der Soße bleiben, schmeckt's noch besser. Zu den Kapernklopsen passen Kartoffeln und Möhren-Apfelsalat. Das war am Anfang eine recht lange Zutatenliste. Ich wiederhole sie noch einmal. Zutaten für 4 Personen: 700 Gramm vorgewürzte Hackepeter, 1 Teelöffel Gemüsebrühe Instant, 1 Messerspitze gemahlene Muskatnuss, 2 Eier, 1 kleine Zwiebel, 2 Esslöffel geriebener Käse oder eine Scheibe sehr klein geschnitten oder 50 Gramm geraspelter Grana Padano, ca. 6 Esslöffel Semmelmehl, 50 Gramm Butter, 3 gestrichene Esslöffel Mehl, 3 Viertel Liter Brühe, eventuell von 1 Esslöffel Gemüsebrühe Instant, 2 Esslöffel Kapern, 2 Esslöffel Zitronensaft, 1 bis 2 Esslöffel Zucker, 1 Eigelb, 2 Esslöffel Sahne. Kaffeesahne geht auch.

0: für alle diejenigen, die es nicht geschafft haben, alles zu notieren, Sie finden das Rezept der Woche auch auf www.radioginseng.de als PDF-Datei.
1: Beim Hören dieses Rezeptes habe ich wieder an meine Geschichte gedacht, als ich überlegt habe, was sind denn eigentlich Kapern? Und ich meinte natürlich, Kapern sind Früchte. Nein, weit gefehlt. Kapern sind nicht die Früchte, sondern die unreifen, noch geschlossenen Blütenknospen des Kapernstrauchs. Und dieser Strauch, der stammt natürlich aus warmen, trockenen Regionen rund um das Mittelmeer und der wächst sogar auf kargem, steinigen Boden, braucht viel Sonne, trockenen, gut durchlässigen Boden, aber eben wenig Wasser. Geerntet werden die Kapern dann in der warmen Jahreszeit, bevor sich die Blüten öffnen. Und die unterschiedlich großen Knospen wachsen nicht alle gleichzeitig. Deshalb werden sie über mehrere Wochen hinweg immer wieder von Hand gepflückt. Die besten kleinen Knospen werden häufig als besonders fein und aromatisch angesehen. Also wenn Sie das Rezept nachkochen, denken Sie daran, die kleinsten sind die besten.
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0: Wenn ich über einen Töpfer- oder Keramikmarkt schlendere, dann halte ich natürlich, wenn ich das Mikrofon dabei habe, auch Ausschau nach Interviewpartnern. Und als ich am Stand der Kunstscheune Turno Preilack war, da fiel mir eine wirkliche Person auf, die gewandt mit allen Kundinnen und Kunden umgegangen ist. Und erst im Nachgang habe ich gemerkt, was für eine Perle als Interviewpartnerin mir mit Franziska Schubert wirklich ans Mikrofon gekommen ist. Und sie habe ich gefragt, was denn ihre Produkte eigentlich auszeichnet.
1: Ja, also ich bin die Franzi aus der Kunstscheune und ich liebe altes historisches Handwerk. Und was uns auszeichnet, ist die Qualität unserer Produkte, weil wir im Hochbrand, Steinzeugebrand, die Keramik brennen und wir suchen uns immer Formen, die es früher schon gab und peppen das einfach mit einem schönen neuen Design auf. Ich bin leidenschaftliche Gärtnerin und ich liebe Wildblumen und diese Blumen oder die traditionellen Muster des Spreewaldes, für mich die Hagebutten und der Holunder, die male ich auch auf meine Keramiken. Alles frei Hand, also kein Gefäß gleich dem anderen. Und unsere Stammkunden lieben halt die Einzigartigkeit.
0: Wenn man bei einer Keramikerin ist oder bei einer Töpferin oder bei einer Kunstscheune, ist die Frage, aus was für Materialien wird denn überhaupt das Endprodukt gefertigt?
1: Keramik wird tatsächlich aus Ton, also Ton ist ja eine Segmentschicht, es wird aus dem Boden gefördert und wird durch Brennen sozusagen versintert, verdichtet. Ja, also Ton ist in der Ursprungsform formbar. Und wenn er trocknet, wird er fest. Und wenn er dann heiß gebrannt wird, dann verglast oder versteinzeugt. Deswegen sagen wir Steinzeug, weil der Scherben ist zu Stein oder Glas geworden.
0: Und was passiert danach dann? Gibt es noch einen Überzug, bevor gemalt wird? Oder erst wird gemalt und dann der Überzug?
1: Genau, also die Keramik wird mehrfach gebrannt. Ja, also der trockene Scherben, der so in der Zeit nach der Herstellung 3 bis 4 Wochen trocknet, damit der wirklich wasserbefreit ist. Das ist sehr, sehr wichtig, dass die Keramik gut trocknet, weil sonst explodiert die im Ofen. Sollte sich dann nämlich noch Wasser drin befinden, will das Wasser aus dem Scherben raus und das entlädt sich druckartig und dann explodieren Gefäße. Da geht also auch mal was kaputt. Deswegen ist der Trocknungsprozess sehr wichtig. Dann wird die Keramik einmal gebrannt. Danach erfolgt das Glasieren oder die Bemalung und dann gibt es heute noch spezielle Techniken mit Gold- oder Lüsterglasuren. Dann wird auch ein drittes Mal gebrannt.
0: Die Frage ist, wenn ich Töpferwaren höre, denke ich an die Töpferscheibe. Dann denke ich an runde Keramiken. Hier sieht man aber auch eckige in vielen Formen. Was macht man, um so etwas dann herstellen zu können, anders als an der Töpferscheibe?
1: Genau, also es gibt heute ganz, ganz viele divergente Formen des Töpferns. Du hast einmal industriell gefertigte Gipsformen, wo man Figuren gießen kann, alle Formen herstellen kann, eckige Formen, zylindrische Formen. Aber wenn du klassisch auf der Töpferscheibe drehst, ist die Grundform immer rund. Genau das hast du richtig erkannt, denn wir hier im Spreewald haben tatsächlich nicht mehr sehr, sehr viele, die die Tradition pflegen. Und wir sind ja nun noch ein jüngeres Pärchen. Wir machen das tatsächlich auch schon 25 Jahre.
0: Ein junges Paar.
1: Ja, aber so die älteren Töpfer, die hier auch aus der Krienitzer Region und so sind, die beherrschten ihr Handwerk natürlich von der Pike auf und die haben noch in Größenordnung getöpfert. Also diese Gärkrüge, die wir jetzt hier haben, nur mal zum Beispiel, wir brauchen dort 7 bis 8 Kilo Ton, die wir gegen die Zentrifugalkraft auf der Scheibe zentrieren müssen und in Form bringen müssen und nachbearbeiten. Und früher, die Töpfer haben das auch mit 50 Kilo geschafft. Die gibt es aber heute sehr, sehr selten weltweit, glaube ich. Fast zu behaupten.
0: Nun sieht man ja hier wirklich ganz spezielle Sachen. Jetzt frage ich Sie nach einer Sache, die ist wahrscheinlich sehr speziell. Vor vielen, vielen Jahren habe ich gesehen, dass es eine Butterdose, die nicht rund war, gegeben hat. Die war eckig. Und die hatte einen Behälter dabei, das heißt eine Zone, in der man Wasser einfüllen konnte, welches dann verdunsten sollte, damit die Butter auch bei normalen Temperaturen nicht im Kühlschrank gehalten werden kann, sondern draußen stehen kann. Genau. Kann ich sowas bei Ihnen auch kaufen?
1: Diese sogenannte, ich sage immer französische Butterdose, ja, hat dasselbe Prinzip wie ein Gärkrug, ist genau derselbe Aufbau, dasselbe Prinzip, funktioniert einfach einfach mit der Wasserrille, ist richtig, und schützt die Butter vor Verdunstung oder dem Schmelzen. Wir haben die jetzt nicht im Sortiment, aber wir haben tatsächlich auch handgeformte Butterdosen mit dabei. Genau, und das ist natürlich was Besonderes. Ich kenne sie nur als französische Butterdose, aber wo die herstammt, keine Ahnung. Aber ist auf jeden Fall was Besonderes. Was finde ich jetzt hier auf dem Markt am besonders? Ich tausche ja auch viele Rezepte rings um den Gärkrug aus. Ich habe heute die Spreewälder Salzgurken mit, nach dem Rezept meiner Oma. Die kann man dann hier sozusagen probieren. Oder wenn man einen Gärkrug kauft, kriegt man das Rezept meiner Urgroßmutter mit dazu. Denn was besonders war, war, früher hatte jede Familie ihr eigenes Rezept. Also die Gurken wurden nicht so industriell in Massen gefertigt, wie es heute teilweise ist, sondern jede Familie hatte ihr geheimes Rezept und das hat man nach Geschmack angepasst und das macht es eigentlich auch so besonders. Und da tausche ich mich immer gerne aus. Ich hatte hier eine Kundin aus Rumänien und die hat jetzt gerade ganz viel Tomaten in der Ernte und sagt mir, die Tomaten kann man als selbiges auch wie die Gurken fermentieren. Also so entwickeln sich Konzepte, Lebenseinstellungen, weiter Rezeptideen und das finde ich eigentlich hier richtig klasse. Ne?
0: Wenn man sie so hört, macht das natürlich neugierig auf die Kunstscheune und die befindet sich in Tornow-Preilack. Genau. Vielleicht sagen Sie den Hörerinnen und Hörern von Radio Ginzing noch, was sie dort erwartet.
1: Ja, also ich stamme gebürtig aus Cottbus, das ist ganz in der Nähe vom Spreewald, wollte mir dann gerne ein Grundstück hier im Hotspot leisten. Da hatte ich das Geld schlichtweg nicht und habe mir einen Bauernhof sozusagen im Rand Spreewald gegönnt.
0: Sie haben sich also einen Kerl gesucht, der dann schon ein Gehöft hatte, oder?
1: Ein Handwerker tatsächlich. Und wir haben dann ganz normal über einen Makler einen alten Bauernhof gekauft, sehr restaurierungsbedürftig. Haben diesen Hof seit 2010 sehr liebevoll hergerichtet. Wir haben viele Häuser abgerissen, um ihn wieder herzustellen. Und wir haben dort eine große Bühne, wo wir regelmäßig ganz tolle Konzerte veranstalten, weil wir sind leidenschaftliche Musiker, haben ein Liedrepertoire von 680 Liedern, die wir spielen, von Schlagern über alte Volksweisen, über Jazz, über eine Rockband. Also einfach mal reinschauen über unsere Internetseite Kunstscheune Schubert und sich inspirieren lassen, wenn man in der Nähe ist oder im Urlaub, da kann man gern kommen. Wie gesagt, mich auch gern zu Spreewälder Rezepten fragen und ja, Spaß haben am Leben, das ist wichtig. Ja, ganz herzlichen Dank und schön, dass es so ein Radio gibt. Das finde ich ist eine super Idee und das gefällt mir und ich hoffe, wir hören uns mal wieder.

0: In all unseren Magazinen, liebe Hörerinnen und Hörer, ist natürlich der Service-Gedanke verankert. Und so wissen Sie natürlich, dass auch im Mittagsmagazin diese Art der Information bei uns großgeschrieben wird. Und eine der besten Vertreterinnen dieser Art ist Ingrid Fröner hier bei uns bei Radio Ginsing. Und sie bringt uns jetzt wieder die Veranstaltungstipps für das nächste Wochenende nahe.
1: Ich heiße Sie herzlich willkommen zu den Freizeittipps für das letzte und fünfte Augustwochenende. Die Open Art Lausitz Biennale für zeitgenössische Kunst gastiert bis zum 6. September von 10 bis 18 Uhr im Forster Museum. In dieser Zeit spannt die Open Art Lausitz Biennale ein künstlerisches Band um die Lausitz über 4 Landkreise und die Stadt Cottbus. In Forst werden im über 300 Quadratmeter großen Saal des Forster Museums für Textil- und Industriegeschichte Kunstwerke internationaler und lokaler Künstler gemeinsam zu sehen sein. Auf einer Führung mit der zertifizierten Natur- und Landschaftsführerin Katrin Krause erfahren Sie am 30. August von 9 bis 11.30 Uhr mehr über die Entstehung und Unterhaltung des Findlingsparks bei Henzendorf sowie die verschiedenen Motive im künstlerisch gestalteten Teil. Erklärungen über den geologischen Lehrpfad auf dem Gelände des Findlingsparks erfolgen ebenfalls. Treffpunkt ist am hölzernen Schlaubetalschild am Heidehof Neuzelle. Dort gibt es keine befestigten Wege, sondern nur Trampelpfade. Festes Schuhwerk sowie wetterangepasste Kleidung sind zu empfehlen. Die Verpflegung erfolgt aus dem Rucksack. Der Teilnehmerpreis beträgt 5 Euro mit einer entsprechenden Anmeldung. In Altdöbern können Sie am 29. und 30. August von 12 bis 18 Uhr den 31. Rohkunstbau bewundern. 16 internationale Künstler beschäftigen sich mit der Kunst des Überschreitens. Was ist das Neue? Und wie kommt es in die Welt? Der 31. Rohkunstbau fragt nach Möglichkeiten und Grenzen der Transformation des Bestehenden. Die Schau konzentriert sich auf die Perspektive der Handelnden innerhalb einer vorstrukturierten Ordnung. Kurz, auf die Logik des Überschreitens des Gegebenen hin zu etwas Neuem. Dabei wird der 31. Rohkunstbau zugleich den berechtigten Zweifel befeuern, ob wirklich alles, was neu ist, auch gleich besser ist und somit das Fortschrittsparadigma der Moderne auf den Prüfstand stellen. Am 29. August können Sie Frühstück mit regionalen Spezialitäten am Strandbad Wolletsee von 10 bis 12 Uhr genießen. Nach der Guten Morgen-Yoga-Einheit am Wolletsee lässt sich der entspannte Start in den Tag wunderbar mit regionalem Frühstück abrunden. In ruhiger Atmosphäre erwartet die Gäste ein liebevoll zusammengestelltes Frühstück mit frischen Brötchen, gutem Kaffee, Ei, Marmeladen sowie Käse, Joghurt und Wurstprodukten aus der Region. Das Frühstück richtet sich nicht ausschließlich an Teilnehmer des Guten Morgen-Yogas. Die Anmeldung ist einen Tag vorher nötig. Der Preis pro Person beträgt 15 Euro nur mit Barzahlung. Bis zur nächsten Woche verabschiede ich mich von Ihnen. Viel Freude bei der Umsetzung meiner Tipps. Ich wünsche Ihnen einen angenehmen Tag. Ihre Ingrid Fröner.
0: Ja, liebe Ingrid, recht herzlichen Dank für diese wunderbaren Freizeittipps für das kommende Wochenende. Übrigens bei dem Stichwort Yoga fällt mir ein, in der letzten Woche lieferte uns Natalia Klug die neue Folge ihrer chinesischen Gymnastik. Wenn Sie die nochmal nachhören wollen, liebe Hörerinnen und Hörer, das können Sie jederzeit über die App Freies Radio und zwar 7 Tage lang und zu jeder Zeit, wann und wo Sie Sport machen wollen.

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2: Hat jemand schon etwas von der britischen Band Tomorrow gehört? Das war ein recht kurzlebiges Quartett mit der 2022 verstorbenen Sängerin Olivia Newton-John. Die Band strich nach nur zwei erfolglosen Singles 1970 die Segel. Allerdings ist die Autogrammkarte der Band heute ein gesuchtes Sammlerstück. Ohne diesen Misserfolg wäre Olivia Newton-John vielleicht nie zur weltberühmten Pop- und Leinwandkönigin geworden. Hier ist eine der beiden Singles von Tomorrow. You're my baby now.

0: In unserem heutigen Mittagsmagazin, dem Kännchen Ginsing bei Radio Ginsing, sind wir ja wandernd auf den Handwerker- und Töpfermärkten unterwegs. Und hin und wieder begegnet man einem ganz seltenen Handwerk auf solchen Märkten, nämlich dem Blaudruckhandwerk. Und ich traf aus Berlin-Köpenick die Firma Blaudruck Starken. Und Richard Starken habe ich natürlich gefragt, was steckt denn eigentlich hinter dem Handwerk Blaudruck?
1: Ja, ist viel Arbeit. Also das sind eigentlich mit der zwei Berufe gewesen, den Zeugdrucker und den Blaufärber, die zusammengelegt worden sind. Also wir bedrucken die Stoffe, wir gestalten die Stoffe und färben sie dann indigo-blau. Genau, alle Naturstoffe, Lein, Baumwolle, Seide, Batist, Brennnessel und machen daraus Tischwäsche, Kleidung, Schals, Handtücher, Stoff zum selber nähen.
0: Nun höre ich Indigo. Was ist das für eine Frucht oder was ist das für eine Pflanze?
1: Das ist eine Pflanze, genau. Es gibt nur drei Pflanzen auf der Welt, mit denen man Textilien blau färben kann. Eine europäische, eine afrikanische und eine asiatische. Und die asiatische Indigo-Pflanze hat die allerhöchste Farbkraft. Also damit kann man das lichtecht und waschecht alles herstellen. So bleicht nichts aus, blutet nichts aus. Es war die teuerste Pflanzenfarbe der Welt, aber auch die beste.
0: Nun ist so ein Markt ja sicherlich nicht dazu angetan, alle Arbeitsschritte zu erklären, aber können Sie unseren Hörerinnen und Hörern vielleicht kurz erklären, was so an wichtigen Etappen notwendig ist, um überhaupt ein solches Material zu bedrucken, mit Muster zu versehen und dann so hier fertig zu präsentieren?
1: Also in erster Linie brauchen wir erstmal sehr guten Stoff. Das ist alles Wichtigste. Den Stoff kaufen wir von Webereien aus ganz Deutschland. Hohe Qualität, 100% Natur, weil sobald Synthetik drin wäre, nimmt die Farbe gar nicht an. Also erster Schritt, erstmal bei den besten Webereien Stoff beziehen und dann den Stoff halt bedrucken mit diesen Druckstöcken, Models und später einfärben.
0: Nun habe ich gehört, dass die Blaudrucker ihren Schatz, das sind diese Models oder diese Ornamente, hüten wie ihren Schatz oder wie ihren Augapfel. Ist das bei Ihnen auch so?
1: Ja, die sind extrem teuer. Also das ist ja auch ein eigener Beruf, eines Handwerk, der Formstecher oder Modestecher. Ich habe hier auch einen zu liegen. Ja, das ist eine unglaubliche Arbeit. Die meisten sind schon 200, 300 Jahre alt. Und die kosten richtig Geld, wenn man sich die anfertigen lassen würde. Und deswegen müssen die natürlich auch gut gepflegt werden. Ja,

0: Am Blaudruckstand kann ich wirklich sagen, sehe ich einen, na ich sag mal, einen mittelalten Herrn. Und das ist sicherlich Herr Starken, richtig?
1: Das ist richtig.
0: Und da ist natürlich die Frage, wenn Sie der Inhaber dieses Gewerbebetriebes sind, dieses Handwerksbetriebes sind, vielleicht können Sie uns was zur Entwicklung dieses Handwerks von der DDR bis heute, dass Sie alles erlebt haben oder was Sie alles erlebt haben, berichten?
1: Ja, kann ich. Also ich habe 1980 angefangen, wollte gerne den Blaudruck machen. Hatte natürlich zu DDR-Zeiten ziemlich viel Schwierigkeiten, weil das war zwar ein seltenes Kunsthandwerk, aber wurde irgendwie trotzdem nicht gefördert. Und ich habe mich dann durchgesetzt, habe auch den Meisterbrief im Blaudruck erworben, in dem ich selbst das Meisterprogramm erarbeitet habe und mich durchgesetzt habe und habe dann 1983 den ersten Meistertitel Deutschlands bekommen. Der kurioserweise, als die Wende kam und die Handwerkskammer alles auf den Prüfstand gestellt hat, sagte die Handwerkskammer, ach, das ist ein seltener Beruf, wie auch Spielzeughersteller und andere, da streichen wir die Meisterausbildung wieder, das brauchen wir hier nicht im Westen. Obwohl ich trotzdem sagen muss, wir haben zwar zu DDR-Zeiten gut verkauft, im statischen Kunsthandel, in Galerien mit Ausstellungen, hatten aber das Problem, an Material zu kommen.
0: Das wollte ich gerade fragen. Wie hat man denn damals die Materialien überhaupt beschafft?
1: Also ich musste jedes Jahr Anfang des Jahres Anträge stellen. Für unsere Farbe, das Set Indigo, musste ich Importanträge stellen. Mhm. Und dann habe ich irgendwann mal einen Anruf gekriegt, Sie können sich 25 Kilo abholen. Und beim Leihen und bei der Baumwolle war es nicht anders, wurde alles kontingentiert. Nach der Wende war die noch umgekehrt. Man konnte Stoff kaufen, so viel man wollte. Man musste aber bestimmte Mindestmengen abnehmen. Das war natürlich auch schwierig. Aber der Umsatz bei uns war nach der Wende also kein Einbruch wie bei vielen anderen. Wir haben zum Gegenteil, wir haben eigentlich unseren Umsatz noch mehr gesteigert.
0: Können Sie mir einen Grund nennen, woran das gelegen haben kann?
1: Zum Teil ja. Wir hatten große Artikel in Schöner Wohnen, in der Zeitschrift und so weiter alle. Und da wurden eben viele auf uns aufmerksam. Und wir hatten den Besuch aus Nordrhein-Westfalen, aus Bayern, die alle bei uns in der Galerie nach Berlin-Köpenick gekommen sind. Ja, als der Euro kam, gab es plötzlich wie einen Bruch. Da waren die Leute alle sparsamer. Und seitdem fahren wir auch auf vielen Kunstmärkten und nicht mehr in der Galerie, weil dieser Besucherstrom, der hat nachgelassen. Mhm. Dafür fahren wir überall nach Aachen, nach Solingen, nach Aschaffenburg auf großen Kunsthandwerkermärkten und da läuft es immer noch gut.
0: Kennen Sie eine Zahl, wie viele Blaudrucker es noch gibt in Deutschland?
1: Also weltweit gibt es noch 12.
0: Boah.
1: Davon sind 6 in Deutschland, 2 in Österreich, einer in Norwegen, der auch ein Deutscher ist. Und dennoch in der Tschechoslowakei gibt es noch 1, 2. Und dann gibt es noch in Ungarn welche, die aber stellen den Blaudruck maschinell her.
0: Und einen Nachfolger haben Sie schon gefunden?
1: Ja, mein Sohn, den Richard, mit dem Sie vorhin schon gesprochen haben.
0: Dann toi toi toi fürs Familienunternehmen, ne?
1: Ja, danke.
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0: bei meinen Marktbesuchen bekam ich natürlich irgendwann auch mal Durst und da habe ich einen Stand entdeckt. Da gab es Spreebräu. Vorher nie gehört, ich habe mich erkundigt. Und das ist ein Burger Jung, wenn man so will, nämlich Benjamin Dosso. Und ihn habe ich gefragt, was ist denn der Grund dafür, hier jetzt ein Bier brauen zu wollen und auch auf den Märkten zu verkaufen?
1: Ja, also ich glaube, der wichtigste Grund, wir haben hier noch kein lokales Bier in Burg Spreewald und möchte ich natürlich ändern. Wie ich drauf gekommen bin, tatsächlich habe ich mal in Mexiko gelebt für eine Zeit lang und da war ich in einer Craft Beer Kneipe gewesen und ja, da habe ich natürlich auch ein paar mehr Bier getrunken, aber dann habe ich auch so ein Avocado-Bier getrunken und dann war ich so, hier gibt es ja so viele interessante Biere, das kann nicht so schwer sein. Wenn man in Deutschland Bier trinkt, gibt es ja meistens nur, in Kneipe geht ein Helles, ein Pilz, vielleicht noch ein Weizen. Genau, und da kam ich auf die Idee, genau, mein eigenes Bier zu brauen.
2: Und das ist natürlich nach dem deutschen Reinheitsgebot oder gibt es so wie bei dem Neuzeller Bier auch Abweichungen?
1: Nö, also das Bier, was ich jetzt gerade braue, ist eher ein Lagerbier, ein helles Bier. Das wird nach dem Reinheitsgebot gebraut.
0: Die Frage ist, wenn man heute Brauer oder Melzer ist, braucht man eine Ausbildung dazu, eine Gewerbegenehmigung? Muss man eine Eintragung bei der Handwerkskammer haben?
1: Ja, also eine Ausbildung braucht man, um Bier zu brauen, nicht. Also jeder kann in seiner Küche eigenes Bier brauen. Bei der Handwerkskammer sollte man es trotzdem anmelden. Also das ist wichtig. Und auch beim Zoll, weil man ja beim Bier auch eine Biersteuer zahlt. Genau. Aber ja, ich habe mir das ja auch durch Weiterbildung mehr oder weniger angelernt, durch Hobbybrauen. Ich war in der Versuchs- und Lernstelle für Brauwesen in Berlin. In Bayerischzell, also in Südbayern, habe ich Seminare mitgemacht und bin auch assistenzieller Bierbrauer von der IHK zertifiziert. Also man kann es auch auf einem anderen Wege lernen.
2: Und das heißt, man muss das Bier dann auch einer Beprobung unterwerfen? Nicht, dass man vielleicht ein Bier verkauft, wo man hinterher blind wird?
1: Ja, genau. Also ja, es wird schon natürlich empfohlen, dass man das schon mal ins Labor schickt oder so. Genau, aber ja, wenn man gut Bier braut, also 80% vom Bierbrauen ist ja Putzen und Hygiene. Wenn man das alles richtig macht, dann kann man sich eigentlich sicher sein, dass man davon nicht blind wird.
2: Jetzt sind hier ganz neugierige Frauen, die wollen was kaufen. Kommen Sie ruhig mal ran hier und greifen Sie zu, weil ich will ja den Umsatz hier nie mindern. Vielleicht sagen Sie auch mal, was Sie hier an dem Bier überhaupt interessiert.
3: Also ich finde das toll, dass so ein Start-up-Unternehmen entsteht und ich kenne das aus meiner Heimat auch, so ein Unternehmen, der ist richtig groß geworden und das Bier schmeckt richtig toll.
2: Da müssen wir natürlich an Dosso fragen, ob er wirklich groß werden will oder ob er die Manufaktur behalten will.
1: Ja, also naja, jetzt mache ich es ja so auf 40 Liter in meinem Wohnzimmer noch, aber genau, im Herbst expandieren wir schon, da wird es eine größere Anlage geben mit 250 Liter in der Bismarckschenke im Burg Spreewald im Biergarten. Und der langfristige Plan ist natürlich auch eine Brauerei zu bauen, aber das ist erstmal noch Zukunftsmusik, jetzt erstmal klein Anfang. Und
2: eine Frage habe ich noch, ja. Wenn man im Wohnzimmer braut, ist man noch Single, oder?
1: Nee.
4: Das lässt die Gute zu.
1: Ja, nee. Ja, nee, also Frauen sind jetzt nicht so mein Beuteschema, aber also ich bin auf jeden Fall in einer Beziehung und meine Partnerperson trinkt auch gerne Bier und wir sind auch viel in Bierbrauereien auch unterwegs und trinken dann auch gerne mal gemeinsam Bier.
2: Ich wünsche gute Verkäufe, gute Umsätze und natürlich, dass das Bier immer schmecken mag, ne?
1: Ja, Dankeschön.

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1: Hallo, mein Name ist Günter Schicht und ich darf Ihnen das Album der Woche bei Radio Ginseng präsentieren. Musikalische Entwicklungen können sehr vielfältig sein. Eric Francis Shrody, der sich den Künstlernamen Everlast zulegte, begann im Hip-Hop. 1991 gründete er die Band House of Pain. Auf dem Debütalbum, das ein Jahr später erschien, befand sich der Überhit Jump Around. Ich bin überzeugt, einige von Ihnen haben ihn sofort im Ohr. Everlasts Reise ging weiter. Obwohl er sich nicht gänzlich vom Hip-Hop verabschiedete, war sein 1998er Soloalbum Whitey Ford Sings the Blues eher von Gitarrensounds geprägt, die er mit Sprechgesang kombinierte. Der erfolgreichste Titel dieses Albums war What It's Like. 2000 hat er auf dem Santana-Album Supernatural den Titel Put Your Lights On, der beiden Musikern einen Grammy einbrachte. Außer mit Santana hat Everlast noch mit vielen anderen Künstlern zusammengearbeitet, so unter anderem Madonna, Prince, Korn oder Limp Bizkit. 2004 erschien sein Album White Trash Beautiful, dessen Titelstück vor allem in Westeuropa erfolgreich war und eher in Richtung Songwriter-Pop wies. 2006 gründete er mit Hip-Hop-Kollegen eine Art Supergroup namens La Cosa Nostra, mit denen er wieder zu seinen Wurzeln fand. Solo jedoch waren die Folgealben eher von Songwriting, von Blues, Country und Rock geprägt, auch wenn es immer mal Stücke mit Sprechgesang gab. Nunmehr liegt das 9. Studioalbum von Everlast vor. Es heißt Embers to Ashes, zu Deutsch Blut zu Asche, und enthält 17 Stücke, die stets von der markanten Stimme des Künstlers geprägt sind. Musikalisch gibt es jedoch Abwechslung. Mal sind die Titel ruhiger, mal schneller, mal eher Country beeinflusst, dann wieder rockiger. Inhaltlich sagte der Künstler über das Album: Es sei eine Sammlung von Songs, die sich um mein letztes Jahrzehnt drehen. Nicht unbedingt autobiografisch, sondern inspiriert von dem Chaos, den Verlusten und ein paar Erfolgen. Das Gesamtwerk soll seine beiden Lebensmottos widerspiegeln: Was auch immer geschieht, ist unvermeidlich und auch dies wird vorübergehen. Hören Sie mit mir vom neuen Everlast-Album Embers to Ashes den Titel Stones.

So wie uns Günter Schicht eben das Album der Woche nahegebracht hat, will ich Sie erinnern an die Open Art Biennale Lausitz. Unter dem Motto Kunst formt Räume, Art Shapes Spaces, werden nämlich im August und September leerstehende Gebäude, Industriedenkmäler, Scheunen und öffentliche Räume von regionalen, nationalen und internationalen Kulturschaffenden gestaltet und bespielt. Neben Währenzheim auch in Dobelokirchheim, Lauchhammer, Jamlitz, Forstlausitz und natürlich in Cottbus. Diese Orte verwandeln sich in temporäre Räume für zeitgenössische Kunst und werden Teil der künstlerischen Erzählung. Der Cottbuser Biennale Ort ist das Areal zwischen Kunsthalle Lausitz und Großenhainer Bahnhof in der Nähe des Hauptbahnhofes, wo es vom 4. bis zum 6. September eine Graffiti-Jam-Session geben wird. Und in der angrenzenden Kunsthalle, ein etablierter Ort für zeitgenössische Kunst aus der Region, sind Präsentationen von Multimedia bis Street Art und am 20. September auch die Abschlussveranstaltung der Open Art Lausitz Biennale zu erleben. Ich kann Ihnen nur empfehlen, wenn Sie davon hören oder in der Region sind, gehen Sie einfach hin. Open Art Lausitz Biennale.

0: Heute hat mich die Musikredaktion wirklich überrascht, denn sie wollte einen französischen Titel einspielen. Und wie lautet der Titel? Er lautet Love Me, Please Love Me. Aber es ist Michael Polnareff und da sind natürlich französische Worte inbegriffen. Und wen habe ich gefragt? Natürlich wieder Annelie Katscha. Und hier ist ihre Übersetzung.
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Der nächste Titel, liebe Hörerinnen und Hörer, der soll überleiten zu einem Thema, was uns alle betrifft, das Altern. Und was man so im Altern anstellen kann, das will ich Ihnen nochmal vermitteln nach dem nächsten Titel. Hier ist erstmal Kurt Jürgens.

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0: Ja, liebe Hörerinnen und Hörer, was wollte ich Ihnen mitteilen zu diesem Thema Alter? Es gab einen ganz besonderen Tag, das war der 30. August 2021. Da strahlte der Sender Arte, der Kultursender, eine Dokumentation über die Entstehung von Radio Ginsing aus. Denn Radio Ginsing hatte ja 2021 im März seinen Sendebetrieb aufgenommen und ein Team von Arte war dabei. Übrigens ist diese Dokumentation heute noch in der Arte Mediathek zu sehen und man kann sie sich auch in der RBB Mediathek in etwas gekürzter Form anschauen, aber sie gibt es auch auf meinem Kanal bei YouTube unter Dietmar Micklich. Ich muss ganz ehrlich sagen, diese Sendung war für mich der Einstieg hier bei Radio Ginsing. Dieser 30.08.2021 war meine Geburt für den Sender Radio Ginsing. Bei allen, die mich damals freudig empfangen und auch gut aufgenommen haben, möchte ich mich bedanken. Und ich bin jetzt 5 Jahre dabei und bin sowas von dankbar. Einen kurzen Ausschnitt, einen kleinen Zusammenschnitt von dem Film hören wir jetzt.
1: Früher haben sich Menschen in ihrem Alter einfach zur Ruhe gesetzt.
2: Und auf uns alle, ja.
1: Aber heute fühlen sie sich dafür viel zu jung.
3: Also ich muss sagen, dass ich eigentlich gar nicht so richtig spüre, dass ich irgendwie alt bin.
4: Bei mir kann das Leben nicht so hinplätschern. Es muss immer mal was kommen.
1: Darum machen sie sich auf zu einem gemeinsamen Abenteuer. Und gründen einen eigenen Radiosender.
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3: Ich kann mich erinnern, in meiner Kindheit, Jugendzeit, die Alten, die saßen irgendwie in der Ecke und waren eben richtig alt, nicht? Also man hat sich um sie gekümmert, setz dich mal hin, Oma, und dann hat die Oma mal geguckt, was die Kinder machen und so. Aber was früher so die Oma war, die eigentlich gar nicht mehr so richtig am Leben teilgenommen hat, das sind heute junge Frauen, nicht? Also das würde man nie sagen, das ist eine Oma. Das hat sich sehr stark geändert, dass also die Älteren also nicht mehr als die Alten gelten.
1: Radio Ginsing heißt das Projekt. Und hat seinen Sitz im Keller des Heimatmuseums von Grünheide. Eine kleine Gemeinde 50 Kilometer östlich von Berlin. Ulrich Buro ist der Erfinder von Radio Ginsing. Der gelernte Rundfunktechniker und Theaterwissenschaftler hat das Projekt quasi im Alleingang auf den Weg gebracht. Ulrich Buros Idee vom Mitmachradio scheint aufgegangen.
6: Was ich so an Feedback höre, das ist ja interessanterweise nicht der Durchschnittshörer, sondern das sind Leute, die hier mitmachen wollen. Na, also nicht der Hörer ruft an und sagt, fand ich gut, sondern die sagen gleich, ich will mitmachen. Insofern wird dann schon fast automatisch aus dem Hörer ein Produzent, ein Mitmacher. So wie das ja angedacht war.
3: Im Mittelpunkt der Sendung von Radio Ginsing soll die Musik der Swinging 30s, also der 30er Jahre des 20. Jahrhunderts, mit den Unvergessenen.
0: Ich sage danke, Arte. Ich sage danke, Uli Buro. Ich sage danke, liebe Ginsengs. Danke, dass ich mitmachen darf.

0: Das war das Mittagsmagazin vom 24. August. Das Kännchen Ginseng. Moderiert hat hier Dietmar Micklich. Und er dankt ganz besonders Annelie Katscher, Ingrid Fröner, Dietmar Witt, Günter Schicht und Lutz Engelmann. Ich hoffe, dass Sie gut unterhalten wurden. Und wenn Sie Anregungen haben oder eine Information für uns haben, schreiben Sie unbekümmert eine E-Mail an info@radioginseng.de. Übrigens auch, wenn Sie uns hören, wo Sie uns hören. Unsere Sendereichweite ist sehr interessant für uns. Bleiben Sie also wieder neugierig im Alltag und vor allem bleiben oder werden Sie gesund. 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
4: Liebe Hörerinnen und Hörer, herzlich willkommen zu einer neuen Sendung in der Reihe Hey Alter. Und ich freue mich ganz besonders, dass wir hier im Studio in Grünheide, in unserem kleinen Studio, drei bezaubernde Damen sitzen haben. Und zwar von den Grünheider Kilt Ladies. Quilt Ladies, um Gottes Willen, es war schon wieder falsch. Da sind wir schon beim Thema und hier im Studio sitzen Andrea Rudnick. Hallo Andrea. Richarda Schauer. Hallo Richarda.
6: Hallo.
4: Und Angelika Fröbel. Hallo.
7: Hallo.
4: So, jetzt sind wir ja schon beim ersten Ding. Ich habe Kilt gesagt und eigentlich heißt es Quilt. Quilt. Was ist denn der Unterschied?
6: Ja, der Kilt ist ein Schottenröckchen und Quilt ist eine Steppdecke, die also aus einem Oberstoff, einem Vlies dazwischen drin und einem Rückseitenstoff besteht, die durch sogenannte Quiltstiche miteinander verbunden werden.
4: Das heißt, es wird keine schottische Musik heute erklingen, das kann ich schon mal sagen. Es läuft bei euch dann oben im Vereinshaus hier, im Havemannhaus, auch keine schottische Musik?
6: Nein.
4: Es klingt nur das Surren der Nähmaschinen.
6: So ist es. Die Musik hätte keine Chance gegen unsere Maschinen.
4: Ihr müsst ja tatsächlich eure Nähmaschinen, das ist ja dann wirklich mit Nähmaschinen gemacht, die müsst ihr jedes Mal mitbringen, die Stufen hochtragen und dann seid ihr hier im Havemannhaus und dann geht's los. Dann wird genäht ohne Ende.
6: Ja, die Maschinen haben zum Teil ein ganz schönes Gewicht, so bis 14 Kilo. Ja, ansonsten ist es wirklich so, wir bringen unsere Maschinen mit. Unsere ältesten Mitglieder der Gruppe haben hier auch eine Reservemaschine zu stehen, dass sie das eben nicht mehr machen müssen. Aber dafür muss man schon ein bestimmtes Alter erreicht haben, weil wir wenig Platz haben.
4: Ich muss gestehen, ich bin absoluter Laie beim Nähen. Ich habe allerdings auch früher mal Nadelarbeit gehabt. Das ist schon längere Zeit her. Es wird vielleicht noch für den Knopf annähen reichen. Was macht ihr in der Interessengruppe Quilt? Macht ihr Decken, Mützen, Handschuhe? Alles, was mir gerade einfällt, macht ihr wahrscheinlich nicht, sondern ihr macht bestimmt was ganz anderes und was ganz besonders Schönes.
6: Also besonders schön ist jedes Stück, was wir nähen. Aber also die Überschrift würde ich mal sagen, wirklich Quilts. Das heißt, diese großen Steppdecken. Entweder für eine Person oder für zwei Personen, für ein Bett als Überdecke, für Kinder. Und ansonsten aber alles, was man nähen kann, was wirklich schön ist. Aber das Entscheidende daran ist der Thai Patchwork. Und zwar, dass wir wirklich Stoffe zerschneiden und aus diesen Stoffen was Neues nähen. Also sehr schöne, teure Stoffe zerschneiden, also erstmal kaputt machen, um dann wieder ein sehr schönes Werk daraus zu nähen. Ihr könnt ja beide mal erzählen, was wir alles nähen noch.
7: Naja, ist ja schon so, ne? Wir schneiden kaputt und basteln dann wieder zusammen mit Hilfe der Nähmaschine. Aber interessant ist eben, dass man dann die Farben und Muster neu kombinieren kann zu im Prinzip ganz neuen Stoffvariationen. Und da entstehen dann eben Decken, Topflappen, Kissenhüllen,
8: Tasche,
7: Wandbehänge, Platzdeckchen, ja. Also alles Mögliche eigentlich. Alles Mögliche, wo man noch so ein bisschen mit den Stoffen kreativ sein kann eigentlich. Also es ist nicht nur eine Näharbeit, sondern auch ein Zusammensuchen und Gestalten.
4: Ihr nehmt wirklich auch neue Stoffe, also nicht nur altes Zeug, sage ich jetzt mal dazu, sondern wirklich neue Stoffe, die dann schöpferisch zerstört werden erstmal und natürlich kreativ wieder zusammengesetzt werden.
6: Genau so ist es, ja.
4: Ist ja ziemlich teuer dann, oder?
6: Oh, ist ja. Ein sehr teures Hobby, kann man wirklich so sagen. Als wir angefangen haben, also unsere Gruppe existiert seit 2008, da lagen die Stoffpreise noch bei ca. 10, 12 Euro. Die Stoffe liegen nur 1,10 Meter breit. Ist auch ein Unterschied zu sagen wir, Bekleidungsstoffen, die liegen ja 1,40, 1,50 breit. Und jetzt sind wir ungefähr bei 22, 23 Euro pro Meter angekommen. Hängt zum Teil damit zusammen, dass die überwiegend aus den USA kommen. Da sind also auch Zölle drauf. Ja, aber wir kaufen sie hier in Deutschland im Onlinehandel überwiegend, weil einfach es gibt immer weniger Patchwork-Geschäfte, wo man also diese Stoffe direkt vor Ort erwerben kann und auch in Augenschein nehmen kann. Gerade wenn man verschiedene Farbtöne abstimmen möchte, ist es natürlich schöner. Man kann die sich direkt angucken, auch nochmal anfassen. Aber es sind sehr hochwertige Stoffe, Baumwollstoffe.
4: Quilten und Patchwork, das sind eigentlich unterschiedliche Dinge oder eigentlich das Gleiche, nur es wird ein bisschen anders gemacht?
6: Nee, es sind schon zwei verschiedene Dinge. Also Patchwork ist dieses Muster zusammensetzen und zusammennähen. Und das Quilten ist dann diese drei Schichten zusammenfügen. Oberstoff, das ist also in der Regel dieser Patchwork-Stoff.
4: Das ist das, was man dann von oben sieht, sozusagen?
6: Genau. Mhm. Ne? Was wir eben so zusammengenäht haben, dieses Muster. Dann kommt ein Vlies dazwischen, auch in den unterschiedlichsten Qualitäten. Da gibt es eben Baumwolle, da gibt es Mikrofaser, da gibt es Seide.
7: Unterschiedliche
6: Polyester,
7: Dicke.
6: Unterschiedliche Dicke. Und dann gibt es noch einen Rückseitenstoff. Der Rückseitenstoff ist in der Regel also ein Stoff, aber den kann man natürlich auch wieder mit verschiedenen Stoffstücken machen, dass man den also auch nochmal gestaltet und letztendlich eine Wendedecke hat. Auch die Möglichkeit besteht, ja. Und dann wird das Ganze noch eingebunden mit einem sogenannten Binding oder Binding. Wir haben also sehr viel Vokabular aus dem Englischen, aus dem Amerikanischen bei Patchwork. Ist ja logisch, Patchwork-Quilting ist ja auch nicht gerade deutsch. Und wenn das dann auch eingebunden ist, na dann ist es fertig, ja, das Werk.
4: Gut, jetzt gebe ich mal ein ganz kleines rudimentäres Fachwissen preis. Ich weiß, dass ja Stoffe unterschiedlich reagieren, wenn man sie wäscht. Mhm. Ich nehme an, auch die gequiltete Decke wird irgendwann gewaschen. Mhm. Wie macht ihr das dann, dass die Stoffe nicht beim Waschen unterschiedlich reagieren? Also guckt, ihr müsst ja vorher drauf gucken, dass sie ungefähr gleich beim Waschen sich ausdehnen, zusammenziehen oder beim Trocknen.
7: Naja, wir arbeiten ja nur mit Baumwollstoffen. Also wir nehmen keine synthetischen Stoffe. Gut, man kann auch Seide nehmen, wäre auch möglich. Also immer nur natürliche Fasern. Und die Stoffe sind eben sehr hochwertig, so dass die auch nicht einlaufen oder sich verschieben oder dergleichen. Deshalb sind die eben auch so teuer, ne? Ja. Weil das sehr hochwertige Stoffqualitäten sind.
6: Das Quilten hat genau den Zweck, dass es sich nicht verschiebt. Mhm. Ne, da muss man auch einen bestimmten Abstand zwischen den Nähten beachten, also Mindestabstand, sagen wir mal so lang, und da passiert gar nichts. Die werden mit einem Feinwaschmittel gewaschen. Das Einzige ist manchmal, Stofffabriken, die lassen zum Teil auch in China produzieren. Und da ist es manchmal schon vorgekommen, dass ein roter Stoff ein bisschen ausblutet. Und da nehme ich, also wenn ich rote Farbe drin habe, dann nehme ich so ein Farbfangtuch und dann passiert auch gar nichts.
4: Ein Farbfangtuch.
6: Farbfangtuch. Was ist das? Die hat man sonst auch beim Wäschewaschen, auch wenn man Jeans hat, die am Anfang ja auch manchmal ein bisschen ausfärben. Wenn man da ein paar mit reinwirft, die gibt es ganz normal im Drogeriemarkt. Und da zieht die Farbe raus und zieht auch Schmutz raus, wenn man ein extrem schmutziges Stück hat, was man waschen will.
4: Ich höre interessiert zu, was da so passiert.
6: Die Waschmaschine. Ja, hier kriegt man noch Haushaltstipps bei uns.
4: Ja. Nee, schön. Also, liebe Hörer und Hörer von Radio Jinsing, Sie merken, hier sind Fachleute am Werk. Ich bin's nicht. Ich bin keine Fachfrau. Deswegen muss ich mich erstmal holen. Wir machen mal eine kleine Musik.

0: Quilt Ladies zusammen von Grünheide, mit den Grünheider Quilt Ladies. Wie sind Sie denn selbst zu dem Hobby gekommen? Das ist ja nicht so oft, also ist mir noch nicht untergekommen, dass eine solche große Gruppe, ja, Sie sind ja mehr als 10 Leute, glaube ich.
1: 15.
0: 15 zusammen ein solch ja aufwendiges Hobby betreibt.
1: Ja, ich bin also in dieser Gruppe seit 2009. Die Gruppe bestand zum damaligen Zeitpunkt seit einem Jahr und da hatte eine zugezogene Grünheiderin, hatte die gegründet, die leider dann woanders hingezogen ist und war dann im Gespräch mit der Gemeinde zu den Räumlichkeiten gekommen, dass wir die also zur Verfügung gestellt bekommen haben und ich hatte dann also mein Arbeitsleben beendet und habe dann angefangen, weil mich Nähen schon immer interessiert hatte, in Königs Wusterhausen in einem Patchwork-Laden dort Kurse zu besuchen und habe dort die ehemalige Leiterin dieser Gruppe kennengelernt und bin so in der Gruppe gelandet. Angelika?
2: Ja, also wie lange ich schon dabei bin, das weiß ich jetzt nicht genau. Ich weiß nur, dass ich bin ja eine Zugezogene, also aus Berlin zugezogen und bin praktisch in dem ersten Jahr über den Weihnachtsmarkt in Grünheide gelaufen und da waren 2 Stände von den Quiltladies und die Sachen haben mir wirklich sehr gut gefallen, also die waren sehr qualitätvoll und ich fand auch von der Gestaltung und so sehr schön und habe die angesprochen, die Frauen, und die waren sehr nett, sehr freundlich und von dem Moment an war ich in der Gruppe drin und bin es immer noch.
3: Ja, ich bin noch nicht so lange bei der Gruppe dabei, etwa 2 Jahre. Habe eben angefangen, mehr zu nähen, seitdem ich nicht mehr arbeite. Und lerne jetzt noch immer sehr viel von der Gruppe, weil es gibt sehr, sehr viele Techniken beim Patchworken und Quilten. Und die unterscheiden sich doch ziemlich von der herkömmlichen Nähweise. Da bin ich immer noch dabei, sehr viel zu lernen von der Gruppe. Und deshalb bin ich sehr froh, dass ich in so einer Gruppe mitmachen kann und wir auch die Räumlichkeiten haben, die uns die Gemeinde zur Verfügung stellt, damit wir uns treffen können und zusammenarbeiten.
0: Ich hätte jetzt eher gedacht, dass Nähen etwas ist, was man lieber alleine macht.
1: Das kann ich so nicht bestätigen, ganz einfach, weil wir unglaublich viel voneinander lernen. Wir kriegen auch sehr viele Anregungen aus dem Internet. Das ist heute einfach so. Dann, wie ich vorhin schon kurz erwähnte, gibt es immer weniger Spezialgeschäfte dafür, die ja auch Kurse anbieten. Demzufolge gibt es also auch weniger Kurse bei uns hier im Umland. Und da sind wir schon froh, wenn wir uns da gegenseitig auch was beibringen können. Also in der Regel machen wir das so, dass wir gemeinsam Projekte nähen, dass also die ganze Gruppe das Gleiche näht. Bei jedem kommt ein bisschen was anderes raus, weil jeder näht mit anderen Stoffen, gestaltet zum Teil auch ein bisschen anders. Und jeder hat auch die Gelegenheit zu sagen, nö, mache ich nicht mit, kann ich nicht gebrauchen und näht sein eigenes Projekt. Und das wird aber auch dann allen wieder gezeigt, ne, dass auch letztendlich alle Freude dran haben. Also der Lerneffekt, der ist, glaube ich, enorm bei uns. Ne, durch dieses Mitnehmen auch für Neue, dass die also sofort mit ins kalte Wasser kommen und sofort auch was nähen können, was hinterher schön ist. Was wirklich auch das erste Stück, vom ersten Stück an, hat man Ergebnisse. Und jeder unterstützt einen auch, ne, dabei.
0: Wie kann ich mir das dann vorstellen? Es wird ein Projekt sozusagen ausgerufen. Wir machen jetzt eine Decke 2x2 Meter und los geht's. Und alle, die mitmachen wollen, machen dann eine Decke 2x2 Meter.
1: Gut, eine große Decke werden wir als Projekt nicht machen, weil das ist wirklich...
0: Das war nur ein Beispiel.
1: Ja, so eine sehr individuelle Geschichte. Aber Taschen durchaus, Kissen. Kissenbezüge, dekorative Platzsets zum Beispiel, ja, oder auch eben mal was Spezielles für Kinder oder so. Wenn jemand was Originelles findet, schlägt er das vor und so viele Leute, wie daran interessiert sind, nähen dann mit.
0: Ich habe deshalb gefragt, ob das nicht eine Freizeitbeschäftigung ist, die man lieber alleine macht, weil ich mir vorstelle, dass beim Nähen, gerade mit der Maschine, muss man sich ja doch ein bisschen konzentrieren, also dass man nicht zickzack näht, wo nicht zickzack gefragt ist und den Stoff richtig hinlegt, dass ich dachte, naja, alleine konzentriere ich mich besser.
2: Also wenn wir alle nähen, ist es da oben ruhig. Dann sind wirklich nur die Nähmaschinen zu hören. Und der Vorteil ist auch, man kann ja dann auch zum anderen gehen und gucken, wie hat der das gemacht? Oder wenn man eine Frage hat oder weiß ich, die Nähmaschine verheddert sich, dann ist Hilfe da und man kriegt auch immer neue Anregungen dadurch. Also es ist ja nicht so, dass da ein Projekt ins Leben

0: gerufen wird und dann macht man das stur hintereinander weg, sondern man guckt ja dennoch beim anderen oder macht selber noch mal anders. Also es ist eigentlich, Nähen ist eine Sache, aber ich finde gerade beim Quilten, also beim Patchen mehr als beim Quilten, ist das Gestalten sehr wichtig. Noch mehr als das Handwerkliche ist eigentlich dieses Gestalterische wichtig.
1: Also die Komposition sozusagen der Stoffe,
0: Ja, die
1: wie es dann
0: Idee
1: aussehen
0: und wie
1: soll.
0: man das
1: Aus.
0: umsetzt.
2: Ja, auch
0: Also,
2: Farbkombination
1: ja,
2: zum
1: Farbkombination,
2: Beispiel. Na, ja.
3: Ja, was bei der Gruppenarbeit halt auch gut ist, ist, dass man, wenn man jetzt Materialien, egal welcher Art, vergessen hat oder sie einfach nicht hat, dann kann man einfach in der Gruppe fragen, hast du das vielleicht dabei? Und dann wird einem geholfen.
1: Macht denn die Gruppe dann auch noch andere Sachen außer Nähen sozusagen? Aber Nähen ist ja die Hauptbeschäftigung. Ihr habt ja gerade oben zusammengesessen, über uns und Geburtstag gefeiert. Das ist dann auch üblich, dass man das macht.
2: Ja, das ist ganz üblich. Also wir treffen uns ja einmal pro Woche, einmal montags, und zwar morgens, also am Vormittag. Und da ist dann um 10 Uhr Frühstück angesagt. Na, da frühstücken wir alle zusammen und dabei wird sich auch ausgetauscht, was wir als nächstes vorhaben. Danach wird wieder weitergearbeitet und wenn wir uns dann an der darauffolgenden Woche am Mittwoch treffen, das ist dann nachmittags und dann gibt es einen anständigen Kaffeeklatsch. Und dann wird natürlich auch ein Geburtstag gefeiert, entweder montags beim Frühstücken oder mittwochs beim Kaffee trinken. Die Geburtstage, die dann in der Zwischenzeit waren, wo wir uns nicht getroffen haben oder am gleichen Tag, wird dann auch begangen
1: Ja, das
2: entsprechend.
1: ist jetzt sehr schön, dass wir das wissen, weil wir ja auch manchmal hier sind. Wann die Kaffeetafel steht, dann kommen wir dann mal mit dazu.
2: Aber gerne. Eingeladener Locke.
1: Dankeschön, das ist sehr nett, dass wir das weitertragen.
0: Aber es ist ja nicht nur so, dass wir da über das Nähen sprechen. Da wird dann über die Reise gesprochen, die jemand gemacht hat, oder über Enkelkinder und über Kopfschmerzen und weiß ich was alles, oder neue Rezepte oder so. Also es ist schon, denke ich mal, ein guter Austausch untereinander und macht auch, schafft auch Zusammenhalt.
2: Und was wir auch machen, wir unternehmen auch zusammen was. Wir versuchen also jedes Jahr eine Patchwork-Reise zu machen, wo wir also einen Kurs belegen an einem anderen Ort irgendwo in Deutschland, mit entsprechender Hotelübernachtung, entsprechender Versorgung dort vor Ort. Ja, und da lernen wir dann wieder eine neue Technik und sehen zu, dass wir da auch mit einem sehr schönen Ergebnis wieder nach Hause reisen und zum Teil das auch zu Hause erst fertig nähen, wieder in der Gruppe. Und für diejenigen, die eben aus irgendeinem Grund nicht dabei waren, denen bringen wir das dann auch bei. Ist dann also auch wieder die weitere Vermittlung. Und die schönste Reise, die wir bis jetzt gemacht haben, die dürfen wir nicht vergessen, die war nach Saint-Marie-aux-Mines, das ist also im Elsass in Frankreich. Da ist jedes Jahr eine große Patchwork-Ausstellung, eine europäische Patchwork-Ausstellung, aber wir waren zum 25. Jahrestag dieser Ausstellung in Frankreich und das war das Schönste, was man sich vorstellen kann. Also für einen Patchworker, ne? Also traumhaft schön. Und wir waren bis Freiburg gefahren mit der Bahn, dann hatten wir zwei Kleinbusse, unsere Ehemänner haben die gefahren. Die Ehemänner waren dann auch zuständig dafür, dass wir nachmittags ein schönes Programm hatten und wir Frauen waren vormittags eben auf der Messe. Die Männer kamen vormittags auch mit, aber sind dann dort verschwunden und haben sich um unser Wohl für den Nachmittag und den Abend gekümmert.
1: Die Männer sind verschwunden, als es um die Näharbeiten ging.
2: Nee, also ich muss dazu sagen, ich glaube, alle unsere Männer, die sind auch wirklich mit daran interessiert, gehen auch, denke ich, fast alle gerne mit in einen Patchwork-Laden, gehen auch gerne mit auf eine Patchwork-Ausstellung. Ja, also wenn die das nicht mehr tragen würden, ginge es gar nicht, weil wir zu Hause ja auch viel Zeit damit verbringen.
1: Die entscheidende Frage war jetzt, die Quilt-Ladies waren also mit ihren Männern unterwegs. Ist denn in der Interessengruppe auch ein Mann, der mitnäht?
2: Nein. Bislang leider nicht.
1: Wäre dieser willkommen?
3: Sicherlich.
2: Ja, klar. Warum
1: Muss
2: nicht?
1: er besondere Fähigkeiten mitbringen?
2: Gerade Nähte muss er nähen können.
1: Das
0: Naja,
1: ist wahrscheinlich schon die erste
0: das schaffen
1: Herausforderung.
0: wir schon noch. Das schaffen wir schon noch.
2: Nee, gerade Nähte macht die Maschine schon von alleine.
0: Ja.
1: Gut, dann jetzt ein Aufruf nur an die Hörer erstmal, an die männlichen Hörer. Wer sich mit Näharbeiten näher befassen will, ist bei den Quilt Ladies in Grünheide. Herzlich willkommen.
2: Vom Grundsatz ja. Aber wir haben ein kleines Problem. Wir
1: Ja.
2: haben keine Arbeitsplätze.
1: Gut, und das heißt, der Mann muss dann draußen arbeiten, wenn es regnet, hat er Pech gehabt.
0: Und wir machen keine Reparaturarbeiten.
1: Weil der Mann die Maschine kaputt macht, oder?
0: Nein, aber nicht, dass wir jetzt irgendwelche Ärmel annähen sollen oder so.
1: Gut, also ich fasse nochmal zusammen. Männer sind im Prinzip willkommen und die Kult-Ladies machen keine Reparatur für andere. Sie reparieren keine Hemden, Jacken, sondern machen was Kreatives. Und über das Kreative reden wir jetzt gleich nochmal nach der nächsten Musik.

0: Liebe Hörerinnen und Hörer, wir sitzen immer noch mit den Quilt-Ladies aus Grünheide hier im Studio von Grünheide auch, wo unser Sender ja seinen Sitz hat. Und wir haben darüber gesprochen, was alles produziert wird. Ist das dann immer nur zu Hause im Privatbesitz zu sehen oder gehen Sie auch auf Märkte, vielleicht sogar in Ausstellungen?
1: Ja, wir gehen auf, was heißt Märkte, also die Veranstaltungen, die die Gemeinde durchführt, an denen versuchen wir uns immer zu beteiligen mit eigenem Marktstand. Kunst am See hatten wir gerade, also in einem sehr schönen Ambiente direkt am See. Dann das Fischerfest, auch wieder in einem schönen Ambiente am See. Das bietet Grünheide nun mal. Dann die Weihnachtsmärkte in einem, dem Ortsteil Kagel und im Ortsteil Grünheide. Und da können also alle Sachen, die dort ausgestellt werden, können auch gekauft werden. Und wir bemühen uns auch, dass wir auch kleinere Sachen dabei haben, nähen auch extra für diese Märkte, also einfachere Sachen, weil die Kunstwerke, sagen wir mal, die wir sonst nähen, werden wohl etwas teuer.
2: Denn wenn man eine große Decke näht, da ist man Monate beschäftigt.
0: Monate?
3: Ja. Ja, die sind doch wirklich sehr teuer. Denn
1: also es kann durchaus passieren, dass man für so einen großen Quilt ein Jahr braucht. Man näht ja nicht ununterbrochen dann da dran. Ne? Man braucht ja auch seine Pause.
0: Das ist trotzdem sehr lange, finde ich.
1: Ja. Und das kommt eben darauf an, ob man das selber quiltet, also selbst die drei Schichten zusammenfügt oder aber das zu einer professionellen Quilterin bringt. Wir haben also eine in Frankfurt-Oder, die das sehr, sehr gut macht und die eine große Quiltmaschine hat dafür, wo die Decke eingespannt wird und dann mit dieser Maschine genäht wird mit wunderschönen Mustern.
0: Also ich merke, es ist doch Kunst eigentlich, was gemacht wird. Nicht Näharbeit, sondern wirklich Kunst.
1: Ja, und es gibt auch noch die direkte Richtung bei Patchwork des Kunstquilts, wo dann also wirklich gemäldeähnlich da was entsteht, also wunderschöne Sachen. Darauf haben wir uns noch nicht spezialisiert. Diejenige, die da mit in die Richtung am meisten geht, ist Angelika, die da auch sehr schöne Sachen macht. Aber wir arbeiten in der Regel oft also mit Vorlagen, die wir bekommen aus den USA oder also eben aus dem Internet, wo auch immer es herkommt. Und arbeiten eben nach diesen Vorlagen. Und die werden entweder individuell angepasst, alleine durch die Wirkung der Stoffe, durch die Kombination der Farben sieht das auch bei jedem anders aus nachher.
0: Jetzt müssen wir nur noch mal sagen, wie das dann aussieht. Also machen Sie sozusagen figürliche Darstellungen, also ich sage jetzt mal ganz platt, Vögel auf der Decke, oder ist das ja abstrakt durch das Farbenspiel oder durch die geometrischen Formen wird das dann ein Kunstwerk?
1: Sowohl als auch. Schon allein durch Applizieren kann man da wunderschöne Vögel draufsetzen. Aber diese Kunstquilts, da wird ja wirklich aus den kleinsten Stoffstückchen werden Farbnuancen wie Haut und so weiter dargestellt. Ja? Also man muss sich das wirklich wie ein Gemälde nachher vorstellen, aber eben alles aus Stoff. Ja, und das ist ja schon eine sehr spezielle Richtung. Also wir selbst nähen das kaum.
3: Es sind ja immer Flächen, die zusammengefügt werden müssen. Und da muss man dann schon eine bestimmte Form haben, dass das dann auch alles zusammenpasst. Also dieses ganz Freie, so wie beim Malen und Zeichnen, ist sehr selten. Ja. Das kann man dann nur raufnähen. Ansonsten sind das eben Kreise, Quadrate, Rechtecke, die zusammengefügt werden zu Figuren oder zu Mustern.
1: Ja. Ja, sehr viele geometrische Formen. Ja.
0: Dann müssen wir jetzt nochmal über das eine Projekt, die Herzkissen, reden. Was verbirgt sich dahinter?
1: Ja, wir nehmen also teil an dem internationalen Heart Pillow Project. Das heißt, wir nähen Herzkissen nach vorgegebenen Schablone mit vorgegebener Füllwattenfüllung mit einem bestimmten Gewicht und spenden diese fertigen Herzkissen an die Brustkrebsstation im Helios-Klinikum in Bazzaro. Das machen wir seit 2011 und wir nähen da durchschnittlich 250 Kissen pro Jahr. Ja, und spenden die eben an die brustkrebsoperierten Frauen. Diese Kissen haben einen ganz besonderen Schnitt und werden in der Regel unter die Achsel geklemmt. Und die sollen das Narbengewebe entlasten für die Frauen. Genauso kann es eben auch unter ein Autogurt runtergeschoben werden oder auch mal einfach als Nackenkissen zum Lesen genutzt werden. Ist sehr, sehr beliebt bei den Frauen. Ist eben wunderschöne, bunte Stoffe nehmen wir dafür. Und wir haben schon einige Dankeschreiben bekommen von den Frauen, von den betroffenen Frauen, die also auch sehr gerührt waren, dass jemand an sie denkt in dieser ja wirklich misslichen Situation für sie. Ne?
0: Liebe Hörer und Hörerinnen, es geht nicht nur um Kunst, sondern es geht auch um ein wenig gemeinschaftliche Hilfe und Unterstützung für andere bei den Grünheider Quilt Ladies. Und hier im Studio waren Andrea Rudnick, Angelika Fröbel und Richarda Schauer. Und ich bedanke mich ganz herzlich für die Auskünfte. Und wenn Sie, liebe Hörerinnen und Hörer, nach Grünheide kommen, irgendwann mal zu den Weihnachtsmärkten, zum Beispiel in Kagel oder zu anderen Veranstaltungen, dann sind vielleicht auch die Quilt-Ladies wieder dabei. Vielen Dank.
2: Gerne.
1: Dankeschön.
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3: Hallo und herzlich willkommen zu 6040, der Sendung mit der gepflegten Beatmusik bei Radio Ginseng. Mein Name ist Günter Schicht und ich freue mich natürlich wie immer, dass Sie eingeschaltet haben. Ich beginne heute mal die Sendung mit einem Ausblick auf das Ende. Dort wird es ein längeres Stück geben von ca. 10 Minuten, nämlich Engerlings Mollblues. Und wir fangen auch mit einem DDR-Blues-Titel an.

Das war als Auftakt Monokel mit Landei. Landei lässt sich am ehesten ins Englische übersetzen mit Country Bumpkin. Und das ist ein Titel des Country-Sängers Carl Smith.

Country Bumpkin Carl Smith. Er lebte von 1932 bis 2013, wuchs in Oklahoma auf und hatte, wie manch andere Musiker, seine ersten Auftritte in Kneipen, und zwar bereits mit 15 Jahren. Zunächst spielte er für Taschengeld und freies Essen, doch nach und nach wurde er berühmter. 1966 bekam er durch Vermittlung des Country-Stars Ernest Tubb seinen ersten Plattenvertrag. Bereits seine zweite Single platzierte sich in den Country-Charts. Der gerade gehörte Titel Country Bumpkin wurde sein größter Erfolg. Mit ihm erreichte er 1974 die Spitze der Country-Charts und erhielt auch mehrere Auszeichnungen. Nach den 1970ern ließ der Erfolg von Carl Smith nach. Das letzte Album veröffentlichte er 1986. Im Ungarischen wäre Landei in etwa wie Dicky. Und wenn es sich um ein Mädchen handelt, dann hieße das wie Dicky Chaisi.

Das war T-Danny mit einem Titel aus dem Jahr 2024. T-Danny heißt eigentlich Daniel Marton Telegdi und wurde 1998 in Budapest geboren. Er ist in Ungarn extrem erfolgreich. Seine Titel erhalten regelmäßig mehrere Millionen Klicks auf den einschlägigen Portalen. Der Titel hieß ja übersetzt Mädchen vom Lande oder Mädchen als Landei, Landeimädchen oder so ähnlich. Egal ob vom Lande oder aus der Stadt, gibt es ja viele Kosenamen für Mädchen. Einer ist Chérie.

Das waren bei Jung aus Weimar. Bei Jung hörte mit dem Tod von Gründer Christoph Teusner im Jahre 2023 auf zu existieren. Von Cherie der Kirsche geht's weiter zur Zitrone.

Das war Lemon von U2 von ihrem Album Zurupa aus dem Jahre 1993. Das war ihr 8. Studioalbum und Lemon war eine ausgekoppelte Single. Der Albumtitel Zurupa ist ein sogenanntes Kofferwort aus Europa und ZooTV. U2 waren zuvor auf der sogenannten ZooTV-Tour, auf der sie mit ihrer Show auf das Problem der Reizüberflutung aufmerksam machen wollten. Zurupa wurde in vielen Ländern ein Nummer-1-Album, darunter in Großbritannien und Deutschland, während es in der Heimat von U2 in Irland nur für Platz 35 reichte. Von der Zitrone geht es weiter zum Wein, genauer zum roten Wein.

Roter Wein, das war DDR-Rock, das waren Magdeburg. Bei Magdeburg spielte damals Gisbert Pitti Piatkowski Gitarre, der in vielen DDR-Bands mitgemischt hatte. So bei der Magdeburg-Vorgängerband Klosterbrüder, später bei City, NO55, Modern Soul und Engerling. Außerdem ist er ein gefragter Studiomusiker und nahm unter anderem mit Mitch Ryder und Frank Zander auf. Bleiben wir bei letzterem. Seine Frühwerke waren in meiner Jugendzeit spektakulär beliebt, vor allem der Knickknackman.

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1: Frank Zander mit Nick Nick Man aus den 1970ern, was heute fast unfreiwillig komisch ist, war damals ein Aufreger. In einem Interview für den Spiegel meinte Zander dazu: Meinen ersten Auftritt in der NDR Schaubude hatte ich zu einer Zeit, als Toni Marshall Schöne Maid sang. Da war die Welt sowas von in Ordnung. Und was mache ich? Komme mit dem Nick Nick Man, ein Lied über das Böse im Menschen, ein ziemlich hartes Stück. Ich sah echt gruselig aus und dann mein böses Lachen dazu. Die Zuschauer fanden das überhaupt nicht witzig. Die haben beim Sender angerufen und sich fürchterlich beschwert. Frage, ging ihnen das nahe? Zander dazu, natürlich, ich bin dann in der Stadt was trinken gegangen. Dort traf ich ein paar Kollegen, unter anderem Udo Lindenberg, und die munterten mich dann wieder auf. Zander, das war so geil, mach so weiter. Der Nick-Nick-Man stand ja eben am Fenster hinter dem, der dann sprang. Jesper Venierman steht ohne solche Absichten am Fenster.

Zdojev Oknir, Czesław Niemen von seiner 1969er Platte, die er mit der Begleitband Aquarell aufnahm und die übersetzt Erinnerst du dich noch an mich hieß. Erinnerst du dich heißt auf Englisch Do you remember und das ist ein Titel von Phil Collins.

Phil Collins von seinem Erfolgsalbum But Seriously aus dem Jahre 1989. Das erschien 1990 auch bei Amiga und war damit eine der letzten sogenannten Lizenzplatten, nach denen man gerne im Zentrum Warenhaus Schlange stand. Der Titel war ja Do You Remember? Manche Erinnerungen sind einem auch egal.

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Die Skeptiker vom Amiga Sampler Paroktikum. Nicht egal sind ganz sicher die Erinnerungen an eine Liebe, and I love her, die Beatles.

Die Beatles vom Album A Day's Night mit And I Love Her. Manchmal sagt man das zu spät, dann verlässt sie ihn vielleicht. Das geschah Moll und er zog sich dann in sein Erinnerungshotel zurück, wie es im schon angekündigten Moll-Blues im Text heißt. Genießen Sie 10 Minuten exzellenten DDR-Blues. Vorher verabschiede ich mich. Schön, dass Sie dabei waren. Mein Name ist Günter Schicht. Machen Sie es gut.

Guten Tag, meine Damen und Herren. In der Reihe Brandenburger Orte für Sie heute am Mikrofon Thomas Rothe. Wenn auch etwas verschnupft, aber ich denke, die Sendung werden wir trotzdem prima hinbekommen. Anlass für diese Sendung ist ein ganz besonderer. Ich berichte zwar über Grünheide, aber keine Sorge, Sie müssen jetzt nicht die Wanderschuhe herausholen für einen gemeinsamen Ortsrundgang mit mir durch diese altehrwürdige Gemeinde, vielleicht auch noch bei glühender Hitze oder strömenden Regen. Lehnen Sie sich einfach beruhigt zurück und genießen Sie es. Worüber ich Ihnen heute berichte, ist nicht etwa ein Riesenunternehmen wie Tesla oder über unseren Sender, der ja auch seinen Sitz in Grünheide hat, obwohl gerade Radio Ginzing ist ja der Auslöser für diesen Beitrag. Aber lassen Sie sich einfach mal überraschen.

0: Um nun meinen Hobbyarbeitsort endlich einmal von der Wasserseite kennenzulernen, war es auch Anlass für mich, Ihnen eine besondere Seite von Grünheide vorzustellen. Nun, ein Urgestein und eines der ältesten Unternehmen im Ort ist die Reederei Kutzka. Also Grund genug für mich, Ihnen eines der ältesten Unternehmen des Ortes und seine wechselhafte Geschichte vorzustellen. Also ging es pünktlich 10 Uhr an Bord der MS Donau zu einer großen Rundfahrt über einen Teil der Brandenburger und Berliner Gewässer. Startpunkt ist der Anleger in Sichtweite unseres Studios am wunderbaren und glasklaren Werlsee mitten im Naturschutzgebiet Löcknitztal. An der Backbordseite fahren wir an der Liebesinsel vorbei, während es auf dem See noch herrlich ruhig ist. Wenig später ging es dann in die neue Löcknitz, einem sehr schmalen Flusslauf mit sehr gepflegten Grundstücken an den Ufern. Und schon erfolgte die erste Passage einer Brücke mit ihren eigenen Besonderheiten. Dazu aber später etwas mehr. Also Zeit genug, mich mit der Besatzung bekannt zu machen und das eine oder andere über die Reederei zu erfahren. Dazu ein Interview mit dem Chef der Reederei, Herrn Kutzka. An Bord der MS Donau freut es mich, dass uns der Schiffsführer hier die Gelegenheit zu einem Interview gibt. Herr Kutzka, stellen Sie sich kurz vor und vielleicht ein paar Worte zu Ihrer Reederei.
1: Boah, naja, mein Name ist Michael Kutzka. Ja, ein paar Worte zu der Reederei. Haben meine Ahnen mal angefangen und jetzt mache ich das in der vierten Generation immer noch.
0: Ja, die Reederei, so meine Recherche, hat ja ergeben, die gibt es seit 1900, die Fahrgastschifffahrt seit 1910. Das heißt, Sie fahren jetzt also in der vierten Generation für diese Reederei und stehen dieser auch vor.
1: Ja, so ist es, zumindest in der Fahrgastschifffahrt. Wie lange die Frachtschifffahrt davor noch bei den Ahnen ist, weiß ich nicht. Ist aber älter als 1900, das weiß ich, weil mein, oh Gott, Urgroßvater, da gibt es ein Bild von 1856, da ist der auch schon rumgefahren.
0: Also können wir beruhigt sagen, das ist mit Abstand das älteste, noch intakt befindliche Unternehmen von Grünheide. Älter als die Tesla-Fabrik in Grünheide und auch älter als Radio Ginseng. Herr Kutzka, mit Rückblick auf diese langen Erfahrungen des Unternehmens, da waren ja viele schwere Zeiten dazwischen, der Erste Weltkrieg, die Weltwirtschaftskrise, der Zweite Weltkrieg und ja danach die Kollektivierung in der DDR. Wie waren insbesondere diese Zeiten damals aus Ihrer Sicht, soweit Sie sich erinnern können, mit Ihrer Reederei unter dem SED-Regime?
1: Na, das war ja halb verstaatlicht, sage ich jetzt mal. Das Schiff war verpachtet an eine Weiße Flotte. Und da war ja kein selbstständiges, eigenständiges Arbeiten möglich. Das war eben ja, unter Regie der Weißen Flotte. Heute würde man wahrscheinlich eine Art Subunternehmen dazu sagen, wie das funktioniert hat. Zwangsweise, nicht freiwillig.
0: Aber man hat auch diese Zeit überstanden. Wie ging es dann nach 1990 weiter?
1: Ja, erstmal ein bisschen schwierig, weil mit der Wende hatten die Leute ganz andere Interessen. Es kamen schlagartig gar keine Fahrgäste mehr. Logischerweise, jeder war damit beschäftigt, ein altes Auto oder einen neuen Fernseher zu kaufen oder in den Westen zu fahren, sich das anzugucken. Und dann hat es ein bisschen gedauert. Dann kamen die ersten West-Berliner und nach auch ein paar Westdeutsche. Und irgendwann kamen unsere eigenen Leute auch mal wieder. Und dann wurde das irgendwann auch mal wieder besser.
0: Ja, und man hat endlich wieder die eigene Heimat entdeckt in diesem wunderschönen Wassersportrevier. Wie ist Ihre Haltung selbst eigentlich zu den Wassersportlern? Wir haben ja leider Gottes den Fluch, dass 2012 die PS-Begrenzung für führerscheinfreie Motorboote auf 15 PS heraufgesetzt wurde. Das heißt, bis 15 PS brauche ich keinen Führerschein. respektive auch die Charterflotten, wo Ungeübte mit den Charterbooten unterwegs sind. Wie stellt sich das aus der Sicht eines erfahrenen Schiffsführers dar?
1: Ja, macht's alles nicht einfacher. Also, gibt ja immer so eine und solche. Und diese vernünftige Einweisung bei den Charterbooten, die da passieren soll, laut Gesetzgeber, die wird teilweise wahrscheinlich nicht gemacht. Und damit hat man natürlich das, dass jeder hier losfahren kann, wie er gerne möchte. Himmelfahrt und Pfingsten wird es besonders interessant. Ja, aber ist halt politisch so gewollt, ohne drüber nachzudenken, welche Folgen sind. Und nun müssen wir alle damit leben. Wahrscheinlich wird das alles so lange gut gehen, bis mal wirklich irgendwas Ernsthaftes passiert. Und dann wird unser Gesetzgeber vielleicht auch mal drüber nachdenken, dass das alles nicht so schön war, was er da gemacht hat.
0: Dann wollen wir hoffen, dass Ihre Worte an das richtige Ohr kommt. Ja, Sie sind Schiffsführer der MS Donau und Chef der Flotte. Wie reagieren Sie eigentlich, wenn Sie denn als Kapitän angesprochen werden?
1: Kapitän gibt es da, wo das Wasser salzig ist. Hier gibt es maximal Schiffsführer. So einfach ist es.
0: Also Sie nehmen es einfach mit einem säuerlichen Lächeln zur Kenntnis. Also für alle Fahrgäste, die in der Zukunft noch hierher kommen, das Schiff wird durch den Schiffsführer geführt. Und Kapitän, naja, das ist eben nicht gerade der richtige Ausdruck. Herr Kutzke, zum Tagesablauf. Viele sehen ja nur, das Schiff liegt am Steg, man braucht nur an Bord zu gehen, die Fahrt geht los und schon ist der Tag gerettet und in Ordnung. Man hat seinen genüsslichen Tag an Bord. Wie beginnt eigentlich der Tag für eine Schiffsbesatzung, bevor es überhaupt mit der Fahrt beginnt?
1: Naja, mit den ganzen üblichen Vorbereitungen. Alles aufmachen, sauber machen, vorbereiten, durch den Maschinenraum laufen, da gucken, ob alles in Ordnung ist. Und meistens sind ja schon 2 Stunden vergangen, ehe man überhaupt irgendwie über das Losfahren nachdenken kann, weil man den anderen Krempel erstmal erledigen muss. Dann kommt ja auch, dass irgendwann mal irgendwas nicht funktioniert, irgendeine Kleinigkeit kaputt gegangen ist. Diese Dinge müssen ja auch alle zwischendurch irgendwann mal erledigt werden.
0: Also kurz gesagt, alles die Dinge, die der normale Fahrgast nicht sieht, die aber durchaus zu dem ganz normalen Alltag der Schiffsbesatzung gehören. Was Herr Kutzke hier aber nicht sagte, ich ihn später aber mit Blick auf weitere Pläne entlocken konnte, ist der Plan, nach Ende der Arbeiten an der Gerichtsbrücke in Königs Wusterhausen eine weitere Anlegestelle in Betrieb zu nehmen, so dass man dann auch von dort aus Schiffsfahrten unternehmen kann. Die Verhandlungen dazu mit der Stadt sollen wohl sehr zufriedenstellend sein. Ja, und genaueres können Sie dann der Internetseite der Reederei entnehmen.
2: Was? Fritze Bollmann kennt er nicht? Na dann passt mal auf. Hier ist sie, die wundersame Geschichte von Fritze.

0: So, meine Damen und Herren, wir haben jetzt hier das Flakenvlies verlassen und den Demeritzsee erreicht. Links vor uns haben wir eine Halbinsel. Davor steht ein einsamer gelber Pfahl. Der kleine Einschnitt dahinter, das ist die Mündung der alten Spree. Die alte Spree kommt ja bekanntlicherweise aus dem Lausitzer Bergland, durchfließt den oberen und niederen Spreewald, macht dann einen großen Bogen über Beeskow und Fürstenwalde, mündet hier in den Demeritzsee, fließt praktisch durch ihn hindurch und wird dann genau vor uns zur Müggelspree. Und auch von dieser Halbinsel aus quer über den See verläuft die Stadtgrenze von Berlin. Das heißt, wir verlassen jetzt gleich Erkner, damit das Land Brandenburg, kommen nach Berlin in den Stadtbezirk Treptow-Köpenick, in den Ortsteil Hessenwinkel. Das alles vor uns ist schon Hessenwinkel. Dort geht es dann hinein in die Müggelspree.
1: Ja, und so werden wir auf unserer Fahrt natürlich auch immer wieder entsprechende einzelnen Gewässerabschnitte mit fachkundigen Informationen gefüttert, sodass die Fahrt nicht allzu langweilig wird und man immer wieder neue Gesprächsthemen hat. Wenn wir als Fahrgäste die gelegentlichen Ansagen der Schiffsführer vernehmen, so denken sicher viele, dass diese wiederholten Informationen von einem Band oder heute wohl besser von einem Computer kommen. Nun, ich habe mich selbst überzeugt, dass alles immer live gesprochen wird. Aber ausgerechnet an einem der interessantesten Punkte auf unserer Tour hatte ich das Mikrofon nicht an. Also holte ich jetzt für Sie eine Durchsage nach. Während unserer Fahrt ging es auch über den Flakensee. Oberhalb der Schleuse Woltersdorf liegt auf der rechten Seite der namensgebende Ort für die Gewässer, nämlich Rüdersdorf. Und an den Ufern in Rüdersdorf und Woltersdorf befand sich damals das erste Freilichttheater Deutschlands. Besonders ab 1918 prägte der Regisseur und Produzent Joe May das Deutsche Zentrum der Filmkunst. Danach wurde diese Filmstadt von der UFA, später von der DEFA sowie dem Fernsehfunk der DDR übernommen. Insgesamt entstanden hier 150 Stumm- und später Tonfilme. Viele bekannte Künstler und Regisseure gaben sich hier die Klinke in die Hand. Für umsonst wurde Rüdersdorf nicht Klein Hollywood genannt. Hier wurden so monumentale Filme wie Die Herren der Welt und Das indische Grabmal gedreht. Mit täuschend echten Kulissen auf dem 22 Hektar großen Filmgelände, die indischen Palästen glichen mit Elefanten, Tigern und Krokodilen. Aber keine Sorge, diesen Tieren werden wir nach so einer langen Zeit heute nicht mehr begegnen. Obwohl, bei den als langlebig bekannten Krokodilen bin ich mir da nicht so sicher. Ab den 70er Jahren wurde dann dieses Gelände von der DEFA und dem DDR-Fernsehfunk neu entdeckt und war bis 2017 auch für internationale Filmproduktionen in Betrieb. Aber setzen wir unsere Reise fort.
0: Auf der rechten Seite querab haben wir das Strandbad Müggelsee, links daneben der etwas kleinere Badestrand, gehört ebenfalls dazu, ist aber für die weniger betuchten Menschen gedacht, nämlich denen, die sich keine Badehose leisten können. An der linken Seite haben wir die Müggelberge mit dem Müggelturm, die Gaststätte Rübezahl und das Hotel Müggelsee Perle. Innerhalb der Müggelberge gibt es ca. 60 Kilometer markierte Wanderwege mit den dazugehörigen Rastplätzen und Schutzhütten. Diese Wege werden im Sommer von den Mountainbikern, im Winter von den Rodlern benutzt, sodass der Gipsverbrauch im Köpenicker Krankenhaus das ganze Jahr über kontinuierlich geregelt ist. Außerdem befindet sich auf halber Höhe zum Müggelturm der Teufelssee, ein See mit Hochmoorcharakter, was für diese Gegend hier eigentlich völlig untypisch ist. Der große Müggelsee ist mit 766 Hektar der größte See im Berliner Raum. Er dient auch als Trinkwasserreservoir für die Stadt. Aus diesem Grund haben wir hier an der rechten Seite solch rote Backsteingebäude. Das ist das Wasserwerk Friedrichshagen, genauer gesagt das ehemalige Wasserwerk. Es wurde 1893 eröffnet, von Engländern ganz im englischen Stil gebaut und es war damals das größte und modernste Wasserwerk Europas. Heute ist es ein Museum. Das neue Wasserwerk befindet sich dahinter, weiter im Landesinneren. Dort wird Trinkwasser aus Tiefbrunnen für Berlin gewonnen. 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

0: Ja, Herr Kutzke, jetzt hier auf den großen Mittelsee bleibt uns ein bisschen Zeit, mal kurz noch etwas über Ihre Flotte zu erzählen. Wie viele Schiffe umfasst das Unternehmen oder die Reederei Kutzke?
1: Ja, mittlerweile sind es wieder 6 geworden. Da hat sich alles so ergeben. Und dann kam noch einer dazu und noch einer. Und nun sind wir bei 6er angekommen. Alles ein bisschen viel.
0: Aber das ist noch zu bewerkstelligen, ja?
1: Naja, wenn es mehr Personal geben würde, wäre es halt noch viel einfacher.
0: Da sind wir natürlich beim alten Thema, also wer von den jungen Leuten Interesse bekommen sollte. Die Berufsschifffahrt, auch die sucht händeringend interessierte junge Menschen, die Interesse haben an Technik, aber auch in der Betreuung und im Umgang mit Menschen. Herr Kutzke, wie bekomme ich eigentlich Informationen zu Ihren Fahrzeiten, Fahrplänen, Sonderfahrten?
1: Nur einfach im Internet ist der ganze Kram drin. Reedereikutzka.de und dann findet man den Fahrplan und die Veranstaltungen und Sonderfahrten. Da ist eigentlich alles, fast alles drin.
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0: Nun möchte ich Ihnen aber auch das zweite Besatzungsmitglied vorstellen.
1: Ja, meine Damen und Herren, nach dem Interview mit dem Schiffsführer und Chef der Reederei, Herrn Kutzker, sind wir jetzt bei der zweiten und, ich denke mal, ganz wichtigen Person an Bord. Ich spreche jetzt bitte mit...
2: Ich bin die Katrin.
1: Ja, Katrin, welche Funktion hast du hier alle an Bord?
2: Also in erster Linie bin ich Steuermann oder Steuerfrau, sagt man ja jetzt, und Kellnerin.
1: Und natürlich die Anlegemanöver, An- und Ablegemanöver fährst du auch mit und gibst die Leinen über oder holst sie ein. Also schon mal recht umfangreich, was du zu tun hast. Das sehen viele Fahrgäste sicherlich nicht, die kennen dich dann nur am Tresen. Was ist so euer Angebot für die Fahrgäste?
2: Also generell haben wir natürlich diverse heiße und kalte Getränke und wir bieten auch einen Imbiss an und ein bisschen Süßspeisen. Unter anderem unseren Windbeutel Kurzka Spezial. Der besteht aus roter Grütze und Vanilleeis und Sahne, wird immer sehr gern genommen. Wir bieten auch Fischbrötchen an, Wienerchen, so Kleinigkeiten.
1: Also der Kutzker Spezial, das ist alleine ist ja schon mal ein Grund, hier eine Fahrt zu unternehmen. Und ich kann sie aus meiner persönlichen Sicht nur empfehlen. Aber sag mal, Katrin, gab es schon irgendwelche Probleme während deiner Zeit hier an Bord?
2: Also es ist jetzt hier meine 15. Saison und tatsächlich kann ich die Probleme an einer Hand abzählen. Also sind wirklich die meisten Leute wollen hier einen schönen Tag haben, einen entspannten Tag haben, freuen sich auf uns und transportiert sich halt auch so durch.
1: Und du freust dich natürlich, wenn diese Leute dir keinen Ärger machen, ja?
2: Ja, natürlich, ja. Klar.
1: Gut, dann Katrin, hoffe ich weiterhin auf die nächsten mindestens 15 weitere Jahre hier bei Reederei Kutzker. Immer zufriedene Gäste und ja, der Windbeutel, Kutzker Spezial, Sie sollen den unbedingt probieren und den gibt's nur hier an Bord.
0: Als Steuerfrau ist Katrin ein vollwertiges Mitglied der Schiffsbesatzung und kann jederzeit auch das Ruder in die Hand nehmen, falls der Schiffsführer sich gerade mal die Füße vertreten muss. Dazu kommt aber auch eine besondere und für die Passagiere an Oberdeck überlebenswichtige Aufgabe. Ja, Sie hören richtig, meine Damen und Herren. Denn bei besonders niedrigen Brückendurchfahrten hat sie die Aufgabe der Brückenwache. Das heißt, wenn der Schiffsführer die Oberdeckpassagiere auffordert, die Köpfe einzuziehen, wacht sie darüber, dass sich auch alle daran halten, um die Fahrt nicht kopflos fortzusetzen oder gar die Brücke zu beschädigen. Also immer gut auf Katrin hören.

0: Ich habe Katrin nach einzelnen Episoden aus ihrer Zeit an Bord, von denen es sicher viele gab, gefragt, aber spontan fielen ihr keine ein. Aber wir wären nicht Radio Ginseng, wenn wir nicht da auch fündig geworden wären. An Bord befand sich nämlich meine liebe Redaktionskollegin Doris Buß, die folgende Geschichte zum Besten geben konnte. Na dann, lass mal hören, Doris.
1: Ja, als ich vor über 10 Jahren nach Grünheide zog, brauchte ich einen Ohrenarzt. Damals fand ich in Rüdersdorf diesen Ohrenarzt und es war wunderschöner Sommer. Ich fuhr entlang des schönen Flakensees nach Rüdersdorf und nach erfolgreicher Reinigung meiner zu engen Gehörgänge fuhr ich gut gelaunt mit meinem Fahrrad wieder in Richtung Grünheide. In Woltersdorf kam ich dann an dieser Anlegestelle der Kutzkerreederei vorbei und zwar zufällig, also es war wirklich großer Zufall, als sie gerade mit ihrer letzten Tour abfahren wollten, Richtung Grünheide. Und sie riefen zu mir ans Ufer, wollen Sie noch mit? Und ich dachte oder rief dann zurück, aber ich bin doch hier mit dem Fahrrad. Ach, das kommt mit aufs Deck, riefen sie mir zurück. Und so kann ich heute meinen Freunden immer wieder erzählen, dass ich das erste Mal mit dem Schiff vom Arzt direkt nach Hause fuhr, so wie eine Touristin mit sogar noch mit historischer Führung. Und diese Anlegestelle gab es damals noch direkt hier am Petsee und ich hatte wirklich nur 100 Meter zu laufen zurück zu meiner Wohnung. Also das war schon ein tolles Gefühl.
2: Nimm uns mit, Kapitän, auf die Reise. Nimm uns mit in die

Also bis zum Südpol musst du, liebe Doris, jetzt nicht reisen. Grünheide reicht ja auch und eine gute Redakteurin wollen wir ja nicht verlieren. Und wir erwarten alle noch viele gute Reportagen von dir. Liebe

Nun, aber auch die schönste Reise geht ja einmal zu Ende. Zurückgekehrt an unserer Anlegestelle erfolgt ein so sanftes Anlegemanöver, dass wir noch nicht einmal zu spüren bekamen, wie das Schiff wieder am Anleger punktgenau zum Stehen kam und Katrin leichtes Spiel hatte, die Festmacherleinen überzulegen und durchzuholen. Nach Ausbringen des Steges konnten wir alle das Schiff wieder verlassen, mit glücklich strahlenden Gesichtern. Ein Dankeschön an den Chef der Reederei, Herrn Kutzka, für diese ereignisreiche Rundreise und für Katrin für den tollen Service und natürlich besonders dafür, dass wir nicht kopflos von Bord stolperten.

0: Aber nicht nur unsere Rundreise hatte ein schönes Ende. Auch meine Sendung hat sich ihrem Ende zugeneigt. Ich hoffe sehr, Sie gut unterhalten zu haben, liebe Hörerinnen und Hörer. Und ich hoffe, Ihnen und Ihren Angehörigen eine gute Empfehlung für einen Ausflug gegeben zu haben. Gehen Sie auch einmal an Bord und erleben Sie Grünheide von seiner grünen Seite. Und ein herzliches Dankeschön an meinen Musikredakteur und den Mann an den Reglern, übrigens mein Namensvetter, der für den guten Ton sorgte. Danke sehr, lieber Jürgen Rothe.
1: Sehr gerne, bitteschön, lieber Thomas Rothe.

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1: Herzlich willkommen in der Musikboutique. Unser Motto heute: Wochenend und Sonnenschein. Ich wünsche gute Unterhaltung.

Ich habe hier eine Gesangsübung von Uschi Glas ausgegraben. Ihr Wochenende beginnt natürlich schon am Freitag. Danach jubelt dann auch Ingo Ingwersen mit einem Hit, der leider keiner wurde. Denn als die Platte in Deutschland nach langem Anlauf Bekanntheit erlangte, hatte er bereits ein Engagement auf einer Ferieninsel angenommen und konnte sie nicht durch Fernsehauftritte oder Besuche in Rundfunkstudios und Diskotheken bewerben.

immer wieder gern gehört. Am Sonntag will mein Süßer mit mir segeln gehen. 1929 bereits entstanden die ersten Aufnahmen dieses Titels. 1961 wurde der Schlager für den gleichnamigen Film mit Vivi Bach und Harald Juhnke genutzt. Dabei wurde eine Aufnahme von Danny Mann mit der Old Mary Tale Jazz Band verwendet. Diese Version erreichte Platz 4 der deutschen Singlecharts und hielt sich stolze 6 Monate in der Hitparade.

1967 erschien eine der zahlreichen deutschsprachigen Singles von France Gall, die schönste Musik, die es gibt. Ein kleiner, aber feiner Song wurde für die B-Seite ausgewählt.

George und Gene sind die Interpreten des folgenden Titels. Das sind übrigens Gene Pitney und George Jones. Ich habe $5 und es ist Samstagnacht. 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

Die Liebe ist ein Haus. Einer der ganz großen Hits von Regina Toss erschien 1975 auf einer Amiga-Single. Viele von Ihnen haben diese damals sicher gekauft, aber erinnern Sie sich noch, was Regina auf der Rückseite sang? Drehen wir die Platte doch einfach mal um. Gleich im Anschluss besingen Peter und Paul dieses Wochenendgefühl.

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1: Den Samstagabend besang auch Gitte. Das war 1968, wiederum auf einer B-Seite. In diesem Fall ist allerdings auch der Haupttitel vergessen. Oder kennen Sie das Lied »Aber heimlich«?

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Das waren unverkennbar Caterina Valente und ihr Bruder Silvio Francesco. Weekend und Moonlight. 1988 erschien die Amiga-LP Die Sehnsucht, die uns bleibt von Hanna Maria Fischer. Darauf fand ich eine musikalische Perle. Sonntagsgesichter.

Die Walkers, eine holländische Country-Rock-Band, hatte in den 70er Jahren einige Hits in Holland und wurde auch in Deutschland gern gehört. Für ihre Fans hierzulande entstanden ein paar deutsche Aufnahmen, wie diese hier.

Sie hörten eine Aufnahme mit Thomas Lück aus dem Jahr 1968. Schön wird der Sonntag sein. Vielleicht wird er auch einfach nur schön, wenn Sie ihn im Bett verbringen. Davon weiß Wenke Mürre ein Lied zu singen.

Das war die Musikboutique Wochenend und Sonnenschein. Danke an Jörg Schubert für die technische Unterstützung bei der Produktion. Das Manuskript wurde von Menschen geschrieben. Für einige musikalische Elemente wurde eine KI verwendet. Wir wünschen guten Empfang für die folgenden Sendungen hier auf Radio Ginseng. An der Diskothek und am Mikrofon verabschiedet sich Andreas Effer.

0: Licht ein.
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0: Die 35. Kalenderwoche des Jahres 2026 ist angebrochen und für Finsterwalde ist es eine besondere Woche, denn an diesem Wochenende startet das Sängerfest von Freitag bis Sonntag. Aus dem Studio F grüßt Sie ganz herzlich Ralf Engel.
1: Mit im Studio ist Renate Engel. Ich heiße Sie auch herzlich willkommen und kann Ihnen nur sagen, seien Sie gespannt auf die Wortbeiträge dieser Sendung, die von Brigitte Butters mit der Buchvorstellung kommen. Ingrid hat die Kulturtipps zusammengetragen. Frau Oecknick informiert Sie über die anstehende Schlössernacht im Elbe-Elster-Kreis. Die Präsenzstelle hat wieder eine interessante Veranstaltung für Sie, um Sie einzuladen. Und der Polizeitipp gehört ja jetzt auch schon dazu. Gute Unterhaltung.
0: Ich muss noch sagen, dass die überwiegende Musik, die heute zu hören ist, von Bands kommt, die auf dem Sängerfest auftreten. Nick Kershaw, den wir gerade gehört haben, ist einer davon. Er wird am Samstagabend um 20 Uhr auf der Hauptbühne auf dem Markt stehen. Jetzt folgt ein Sänger, Anthony Weiss heißt der, und der beschreibt uns die Bilder des Lebens. Und danach gibt es eine Finsterwalder Band zu hören, Marble Cake mit Fantasy.

Hallo, liebe Hörer von Radio Ginseng. Hier bin ich wieder, die Leseratte, Brigitte Butters. Ein Haus und seine Bewohner sind die Akteure eines literarischen Werkes, um das es heute in diesem Beitrag geht. Heimsuchung heißt der von Jenny Erbenbeck 2007 erschienene Roman. Jenny Erbenbeck hatte 2024 großen Erfolg mit ihrem Buch Kairos, das ich hier an dieser Stelle vor einigen Monaten vorgestellt habe. Auch für den Roman Heimsuchung waren die Kritiken äußerst anerkennend. Ein Haus, ein See und die Menschen, die dort lebten, deren Schicksale, Glück und Leid sind der inhaltliche Gegenstand dieser Geschichte, in die die Autorin auch eigene Kindheitserinnerungen einfließen ließ. Sie beginnt in den 20er Jahren in der Weimarer Republik. Da existiert ein Grundstück an einem schönen brandenburgischen See, das einem Bauern mit 4 Töchtern gehört. Die jüngste Tochter bekommt ein Waldstück, das zum See hin einen freien Zugang hat und das der Besitzer, der Bauer, in 3 Parzellen teilt und verkauft. Ein Kaffee- und Teeimporteur aus Frankfurt an der Oder, ein jüdischer Tuchfabrikant aus Guben und ein Berliner Architekt erwerben je 1/3. Genau jener Architekt will in den 30er Jahren Karriere machen, was ihm auch gelingt. Und so kauft er 1939 das benachbarte Grundstück zur Hälfte des Verkehrswertes, das bis dato Arthur, dem jüdischen Tuchfabrikanten aus Guben, gehörte. Arthur und seine Frau Hermine wollen, wie ihr Sohn es bereits getan hat, Deutschland verlassen. Es wird ihnen nicht mehr gelingen. Ihr Entschluss kam zu spät. Den Kaufvertrag über den Grundstücksverkauf unterschreibt die Geliebte des erfolgreichen Berliner Architekten, die später seine 2. Frau wird. Auf diesem Grundstück, auf dem es bis dahin nur ein kleines Badehäuschen gab, wollen sie bauen. Das Haus, das sie bauen, hat viele bunte Scheiben, ein Vögelchen auf dem Balkongitter, Fensterläden, die sich wie durch Geisterhand öffnen und schließen und eine besondere, geheimnisvolle Schrankkonstruktion. Die Jahre vergehen. Im Haus wird gefeiert, gearbeitet, gekocht, gescherzt und gelacht. Am Ende des Krieges dient der besondere Schrank der Hausherrin als Versteck, dass sie als vermeintlich sicher glaubt. Aber bei Einmarsch der Roten Armee kommt es zu einer Begegnung, die sicher weder sie noch der junge Rotarmist vergessen werden. Ihr Mann, der Architekt, versteht es, nun in der sowjetisch besetzten Zone mit den neuen Regierenden zu kooperieren. Ein fataler Fehler zwingt ihn jedoch zur Flucht nach West-Berlin. Nun ziehen neue Hausherren ein. Ein Schriftsteller-Ehepaar übernimmt das Haus, das jetzt Volkseigentum ist. Sie haben die Jahre des Krieges und der nationalsozialistischen Herrschaft in Deutschland in der Sowjetunion verbracht. Dort wurde auch ihr Sohn geboren. Nun leben sie in diesem besonderen Haus. Es ist eine Heimkehr in das Land ihrer Muttersprache. Aber ist es für sie wirklich ein Zuhause? Zumal sich in diesem neuen Deutschland wieder seltsame Dinge ereignen. Jenny Erbenbeck erzählt uns die Geschichte eines Hauses und ihrer Bewohner und lässt uns dabei an deutscher Geschichte teilhaben, was zum Teil schmerzhaft und bedrückend ist. Krieg, Flucht, Verfolgung und Vertreibung verhindern, dass dieses Haus für die Menschen, die darin leben, zu einer Heimstatt wird und damit auch ihre Suche nach Glück und Heimatgefühl zum Scheitern verurteilt ist. Zum Schluss
macht die letzte Bewohnerin des Hauses, die Enkelin des Schriftsteller-Ehepaares, selbst eine bittere Erfahrung, indem sie das Haus an die Nachkommen der ehemaligen Besitzer verliert. Jenny Erbenbeck findet eine besondere Sprache, teils poetisch, aber auch kraftvoll eindringlich, wenn sie uns von den Schicksalen dieser Menschen erzählt. Ja, das war's für heute, liebe Leser von Radio Ginseng. Ich wünsche Ihnen viele schöne Lesemomente. Ihre Leseratte, Brigitte Butters.

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0: Diese Band heißt Doc Horn and the Horn Babes und Forget About Us war der Titel und diese Band tritt am Freitag auf der Sparkassenbühne auf.
1: Die Kulturweberei in Finsterwalde hat wieder ein vielfältiges Angebot für den September für ihre Besucher parat. Am 6. September um 19 Uhr präsentiert das Dresdner Residenzorchester das Konzert Vivaldi – Die vier Jahreszeiten, das zu den bedeutendsten Stücken der europäischen Musikgeschichte zählt. Paper Moon ist eine Kombination aus Live-Zeichnungen, Musik und Schauspiel am 11. September um 20 Uhr. Vier Künstler nehmen sie mit auf eine außergewöhnliche Reise ins All. Norbert Nippold sitzt am Tisch, einer Art Kreativkonsole, dessen Arbeitsfläche von einer Kamera live auf eine große Leinwand projiziert wird. Mit unterschiedlichen Zeichentechniken, Materialien, Papierelementen, Handpuppen und Textpanels kreiert er Szenarien, Live-Animationen und Bilderreisen. Das alles wird belebt, kommentiert und inspiriert durch drei fabelhafte Musiker des Urknallorchesters. Ein retro-futuristisches Astro-Vergnügen, nicht nur für Space-Fans. In der True Crime Magic verschmelzen am 12. September um 20 Uhr die harte Realität echter Kriminalfälle mit der fesselnden Welt der Magie. Die Show nimmt sie mit auf eine Reise, die ihre Sinne herausfordert und sie an die Grenzen zur Wahrheit und Täuschung balancieren lässt. Christopher Köhler und Benjamin Gleisner sind die Macher der Erfolgsshow. In der True Crime Magic werden sie nicht nur zuschauen, sie werden Teil der Show. Gemeinsam mit den Zuschauern wird das perfekte Verbrechen begangen und jeder wird sich am Ende dieses exklusiven Events fragen, wie zum Teufel ging das alles? Am 20. September um 19 Uhr erleben Sie Lady Strings, Mozart Amadee, eine kleine Mozart-Revue. Sie spüren dem vielschichtigen Phänomen Mozart nach und zeigen mit der ausgesuchten Musik und den dazwischen vorgetragenen pointierten Texten, was Mozart uns heute bedeutet und wie wir ihn und seine Musik verstehen können. Am 26. September findet erstmalig von 12 bis 17 Uhr ein Tanzturnier statt. Ab 19 Uhr beginnt das Abendturnier und anschließend im Ball. Drei Tage lang, vom 4. bis 6. September ab 10 Uhr, wird auf verschiedenen Bühnen in der Gartenstadt Marga in Senftenberg die Poesie gefeiert, zum 14. Lausitzer Lyrikfestival. 30 Dichter der Lausitz und aus ganz Deutschland verbinden die Liebe zum Versen, ob gereimt oder ohne Reim, als Lied vertont oder als szenische Darstellung. Es gibt Buchpremieren, Wiederentdeckungen, Schreibimpulse und Programme für Hörer, Leser und Dichter. Vom 18. bis 27. September lädt das 28. Internationale Puppentheaterfestival in Elbe-Elster dazu ein, die Vielfalt dessen zu entdecken, was sich an innovativen und kreativen Formaten im Bereich des Puppenspiels entwickelt hat. Unterschiedliche Spielformen, kunstvolle Puppen und Figuren, Schattenspiele und Objekttheater lassen erahnen, was man sich landläufig darunter vorstellt und erwartet. Es werden vielseitige Themen behandelt, die sie zum Nachdenken anregen und Geschichten widerspiegeln, die zum Lachen, Fantasieren und Träumen gedacht sind. Der Herbst steht vor der Tür und die ersten Blätter färben sich bunt. Nun ist es Zeit, sich der Herbstdekoration zu widmen. Lernen Sie am 19. September von 13 bis 16 Uhr von einer Floristin im Freilandmuseum Lede in Lübbenau, wie Sie schöne herbstliche Kränze selber binden. Die Kursgebühr beträgt 35 Euro. Am 12. und 13. September präsentieren über 50 Töpferhandwerker aus Deutschland, Holland, Lettland, Litauen, Polen, Tschechien und Ungarn ihre Waren rund um die Oberkirche St. Nikolai mitten in Cottbus. Ab 10 Uhr können Sie das 29. Cottbuser Töpferfest ohne Eintritt genießen. Bei dieser Fülle von Veranstaltungen sind Sie sicher fündig geworden. Viel Spaß dabei. Mit diesen Tipps verabschiede ich mich, wünsche Ihnen noch einen angenehmen Abend. Bis zum nächsten Mal, Ihre Ingrid Fuhr.

0: Problemlösung hieß der Titel. Die Band Third Attempt. Und wenn Sie die sehen und hören möchten, dann können Sie den Finsterwalder Alexanderplatz kennenlernen.
1: Liebe Hörerinnen und Hörer, ich bin im Tourismusverband des Elbe-Elster-Landes zu Gast und Frau Bettina Ökenick hat für Sie wieder eine oder ich könnte auch sagen mehrere tolle Empfehlungen für Anfang September. Hallo, guten Tag, Frau Ökenick.
2: Hallo, Frau Engel, ich grüße und vielen Dank für die Möglichkeit, heute unsere tolle Elbe-Elster-Schlössernacht anzukündigen. Am 12.09. wird die an 7 Schlössern hier stattfinden und ein abwechslungsreiches Programm für die ganze Familie bieten. Sie finden die Schlössernacht im Schloss Grochwitz. Da steht das Fest unter dem Motto Tiere, Menschen, Sensationen und feiert gleichzeitig dort den 50. Geburtstag des Herzberger Tierparks. Besucher erwartet dort ein vielfältiges Programm mit Ausstellungen, Schlossführung, Mitmachaktionen, Yoga, Ponyreiten und ganz speziell einem Comedy-Abend. Lasst euch überraschen. Aber auch nicht desto trotz werden wir nicht weiter nach Übigau fahren, denn hier ist in der Schlossherberge bereits ab 13 Uhr ein Hüpfburgentag für Kinder vorbereitet. Und Sie können sich auch die neu sanierte Schlossherberge erstmals wieder anschauen. Sie öffnet ihre Türen und etwas ganz Besonderes wird an diesem Tag sein. Der Gast mit dem Sonderzug aus Pankow, der rundet das Kulturprogramm dann stimmungsvoll ab. Im Schloss Sonnewalde lädt zu Kunst, Naturerlebnissen, Bastelaktionen und einer Reise durch regionale Sagen und die Schlossgeschichte ein. Im Schloss Martinskirchen können Gäste nach der Sanierung des Schlosses die wunderbare Ausstellung Zauberhafte Puppenwelt entdecken. Ja, das Schloss Doberluck, aus dem wir heute hier senden, das bietet freien Eintritt in Museum und Schloss und Sie werden historische Fechtvorführungen sehen können, aber auch die Ausstellung Erlebnisreich vom Naturpark sich anschauen können und ein abendliches Konzert mit The Genesis Tribute Band sorgt für Kulturgenuss. Ja, ein ganz besonderes Erlebnis verspricht Schloss Lilliput bei Schlieben mit seiner außergewöhnlichen Kunstinstallation aus Millionen kleiner Gegenstände und auch einem stimmungsvollen Konzert. Ja, und last but not least, auch Schloss Finsterwalde öffnet seine Türen für Schlossführungen, für Theater für Kinder und ein Rock'n'Roll-Musikprogramm wird die Gäste ermuntern. Ja, und an allen Standorten sorgen regionale Anbieter mit frischem Kaffee, leckerem Kuchen, Grillangeboten und Getränken für das leibliche Wohl.
1: Ich habe noch eine Nachfrage. Sie haben für ein Schloss, für Übigau gesagt, es öffnet ab 13 Uhr. Wann öffnen die anderen Schlösser?
2: Das ist sehr unterschiedlich. Schloss Grochwitz wird ab 15 Uhr öffnen, auch Doberluck und Finsterwalde ab 15 Uhr. Diese Informationen finden Sie jetzt übrigens in unseren Facebook-Anzeigen, die ab diesem Freitag starten. Da wird an jedem Freitag nochmal ein Schloss mit seinem Programm speziell vorgestellt, mit den Öffnungszeiten, diversen Eintritten für kleine Konzerte oder Mitmachangebote. Das finden Sie dann alles ab diesem Freitag auf unserer Facebook-Seite.
1: Ich habe noch eine Frage. Das ist ja auch meine Aufgabe für die Hörer, da zu sehen, wie viel Taschengeld sollte ich denn mitbringen?
2: Das ist eine sehr gute Frage. Prinzipiell sind ja die Schlösser eintrittsfrei geöffnet. Die Eintrittskosten für kleine Konzerte oder kleine Ausstellungen belaufen sich insgesamt zwischen 10 und 20 Euro pro Person. Und die Getränke und Speisen werden hier von ehrenamtlichen Mitarbeitern oftmals gefertigt und angeboten. Und die sprengen den Rahmen sicherlich nicht.
1: Vielen Dank. Ich wünsche Ihnen für diesen Tag gutes Gelingen. Und wir haben im Vorgespräch noch über das Wetter gesprochen. Und wenn ich jetzt sage, ich wünsche allen Besuchern einen schönen Tag, was fällt Ihnen noch zum Wetter ein?
2: Unsere Wetterfee kündigt an, dass am 12.09. garantiert wunderschönes Schlosswetter herrschen wird. Auch wenn mal der ein oder andere Regentropfen fällt, na, dann findet das Fest halt von drinnen statt. Die Schlössernacht, die wir in den letzten Jahren

Zwei Bands, die auf dem Finsterwalder Sängerfest auftreten, gibt's jetzt zu hören. Zum ersten die Brauhaus Session Band an Havel, Elbe, Elster oder Spree, eins meiner Lieblingslieder. Und danach kommt der Big Joe Stolle, Adrenalin.

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0: Eine Frauenband aus Finsterwalde, ohne die glaube ich, das Sängerfest nicht das Sängerfest wäre. Marvelous Magpies waren das. Die kennen Sie vielleicht aus früheren Sendungen mit dem Titel Provinz. Der eben gehörte Titel heißt Jojo.
1: Im Studio F begrüße ich Frau Dr. Franke Sarkuth und Frau Dr. Hohenhaus von der Präsenzstelle der Hochschulen des Landes Brandenburg. Sie werden die Hörerinnen und Hörer auf Veranstaltungen zum Themenjahr Medizin der Zukunft einladen.
2: Ja, vielen Dank für die Einladung. Vielleicht sage ich erst ganz kurz was zum Hintergrund, warum wir das Thema Medizin der Zukunft überhaupt bespielen. Das Bundesministerium für Forschung, Technologie und Raumfahrt stellt jedes Jahr ein bestimmtes wissenschaftliches Thema in den Mittelpunkt und ja, die gesamte Wissenschaftscommunity, zu der wir ja auch gehören, bespielt dieses Thema dann und die Präsenzstelle Finsterwalde. Also wir haben dazu verschiedene Formate konzipiert und wir haben quasi die Veranstaltungen organisieren wir explizit außerhalb von Universitäten und Hörsälen. Und die Idee ist, dass wir vor allem Frauen in den Fokus stellen wollen bei dem Thema, nicht nur als Zielgruppe, sondern ja, wir haben dazu auch einen Flyer konzipiert, wenn Sie sich den anschauen wollen, als Referentinnen, weil wir eben denken, dass Frauengesundheit in der Medizin immer noch zu wenig Beachtung findet. Genau, und dann könnte meine Kollegin was zu den Veranstaltungen im September sagen.
3: Ja, dann auch nochmal danke von meiner Seite, dass wir heute da sein dürfen. Und das die erste Veranstaltung, die wir gerne vorstellen wollen, die findet am 7.9. statt. Da geht es um das Thema Endometriose, die unterschätzte Schmerzfalle. Also quasi eine Erkrankung, die auch nur Frauen bekommen können. Und ein sehr wichtiges Thema, weil das halt auch immer noch ein Tabuthema irgendwo auch ist. Und dazu haben wir Professor Dr. Med. Silvia Mexner eingeladen von der Charité Berlin, die auch in Deutschland eine der leitenden Forscherinnen ist und die Forschung da auch sehr vorantreibt, dass halt eben auch zukünftig keine OPs mehr nötig sein müssen, um das zu diagnostizieren, sondern dass halt eben über Ultraschall erfolgen kann, was natürlich eine große Erleichterung für die Patientinnen ist. Und wir wollen das im Kulturzentrum Gleis 3 in Lübbenau machen und das zusammen mit dem Medizinischen Zentrum Lübbenau. Was man noch dazu sagen kann zu der Veranstaltung ist, dass wir, es wird halt erstmal von Frau Mexner einen Input geben, also einen Kurzvortrag, wo es einmal um die Erkrankung geht. Behandlungsmethoden. Und dann wird es nochmal eine Podiumsdiskussionsrunde geben, wo Sie dann auch mit dabei sind, aber auch Partner halt eben aus der Region, damit eben auch alle quasi wissen, wie man auch in der Region halt einen direkten Zugang bekommen kann für Hilfestellungen, zur Versorgung. Dann ist uns auch ganz wichtig, dass wir zu dieser Veranstaltung natürlich nicht nur Frauen einladen wollen, sondern auch die Männer. Genau, weil die darüber dringendst informiert werden sollten, was das eigentlich für die Frauen, die betroffen sind, bedeutet.
1: Vielen Dank für diese Einladung an unsere Hörerinnen und Hörer. Wir sind also am 7. September in Lübbenau am Gleis 3. Und um welche Uhrzeit erwarten Sie uns?
2: Sie können gern um 18 Uhr, also um 18 Uhr ist Beginn, um 17.30 Uhr ist Einlass, genau, und es wird dort auch die Bar aufgemacht, also es ist in der Bühne, also dieser Theaterraum im Gleis 3 und genau, können sich dann dort auch mit Getränken versorgen.
1: Dankeschön.
4: In Rampikul in Transsilvanien

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Die nächste Band tritt auf der Schlossparkbühne auf und heißt Sachs weiter. Sachs mit X geschrieben, S-A-X. Warum das so ist, das werden Sie gleich hören. Wir planen auch mit dieser Band eine eigene Sendung zu machen. Die wird dann wahrscheinlich im Dezember zu hören sein. Also Sie können sich schon mal drauf freuen.

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0: Herr Hase von der Polizeidienststelle Finsterwalde war zur Frühstücksrunde bei der AWO eingeladen. Meistens gehe ich ja zu solchen Veranstaltungen, die ein Moderationsbeitrag werden, alleine hin. Aber diesmal waren wir beide da, Ralf, haben dort einige Bekannte auch getroffen. Aber wichtig ist, dass wir Ihnen heute die Tipps der Polizei mitbringen, wie Ihr Handy sicher sein kann. Ralf, wie sicherst du dein Handy?
1: Ich trage es nicht in der Arschtasche. So, dann würde ich es sichern, entweder mit einer PIN oder mit einem Muster, das ich zeichne, um das Handy zu entsperren.
0: Ja, da falle ich dir gleich mal ins Wort. Du sicherst ja dein Handy mit einem Muster und da muss ich dir sagen, da muss man auch immer mal wieder das Display säubern, weil sonst dieses Muster von den Dieben nachzuvollziehen ist.
1: Ja, hast ja recht. Ich würde es auch nicht, also wenn ich gehe mal jetzt davon aus, dass ich eine Frau wäre, würde ich es nicht in der offenen Handtasche tragen, das Handy, sondern immer am Körper. Vielleicht könnte man ja auch das Handy mittels eines Clips und eines Bandes am Gürtel oder an einer Hosenschnalle oder irgendwo sichern. Wenn das jemand rauszieht, dann ist erstmal ein Widerstand da.
0: Wir waren uns auf alle Fälle alle in dieser Gesprächsrunde einig, dass man gar nicht so aufmerksam sein kann, sein Handy immer im Gedanken zu haben, wenn man es nicht gesichert hat. Also der Zugriff passiert durch Ablenkung. Und deshalb sichern Sie Ihr Handy, stecken Sie es gut weg und lassen Sie niemanden auf Ihre Daten zugreifen. Waren das Tipps, die Sie verwenden können?
1: Also ich kann's.
0: Dann hoffen wir mal, dass es Ihnen auch dabei gut geht, liebe Hörerinnen und Hörer.

0: Nach 80 Minuten Abendmagazin aus Finsterwalde sage ich ein großes Dankeschön an Brigitte, Ingrid, Bettina, Dominik, Rebecca und Lutz, die an der Gestaltung der heutigen Sendung mitgewirkt haben. Und ich darf Sie für die nächste Woche zu meinem Wissenschaftsgespräch mit Dr. Erik Kaltz über die Physik des mittelmäßig Kleinen einladen. Und am bekannten Sendeplatz in der dritten Monatswoche können Sie erleben, wie der Förderverein Schloss Doberluck für seine Sache brennt. Jürgen Walter präsentiert Ihnen dann noch das Lied zum Abschied und der Abendgruß mit dem Titel »Große Nasen« entlässt Sie in die weiteren Sendungen von Radio Ginseng, zu denen ich Ihnen gute Unterhaltung wünsche. Alles Gute für Sie, Ihre Renate Engel.
1: Ja, auch ich möchte mich verabschieden, aber nicht ohne Sie auf meine Sendungen im kommenden Monat hinzuweisen. Es wird von mir wieder eine Country-Sendung geben. Diesmal ist der Buchstabe R an der Reihe. In der Jukebox geht es um Straßen und Wege und meine 51. Sendung der Lieblingslieder wird zu hören sein. Außerdem möchte ich Ihnen noch sagen, da wir ja diese Woche in der Sängerfestwoche sind, wer außer den Bands, die wir heute gespielt haben, noch auftritt. Da gibt es zum Beispiel die Band Breezer oder Herr Schmidt, Sternheim, The Clocks werden auftreten, die Flying Rockets, The Section, Compote Deluxe, Hank wird zu hören sein, Papa Joe and Friends, die Vocal Pickups, Random, die O's und The Watts und natürlich viele Chöre aus der Region, die auf den Bühnen ihr Programm darbieten. Ich wünsche allen, die zum Sängerfest kommen, ganz, ganz viel Spaß dabei. Und kann den anderen nur empfehlen, kommen Sie nach Finsterwalde, ein Sängerfest kann man ruhig mal erlebt haben. Bis zum nächsten Mal verbleibe ich mit den besten Wünschen für Sie, wie immer. Passen Sie auf sich auf, werden und bleiben Sie gesund, Ihr und Euer Ralf.

0: Es folgen nun die Gute-Nacht-Geschichten für unsere kleinen Zuhörer.
1: Die große Nase. Manchmal gibt es große Nasen, sehr große Nasen. Das kann schrecklich aussehen und ihr denkt natürlich, das ist ein Unglück. Aber seit wann ist etwas Nützliches ein Unglück? Ein Schmied ohne Muskeln, das wäre ein Unglück. Ein Jäger ohne Augen, ein Musiker ohne Ohren, das wären Unglücke. Und nun frage ich euch, wozu eine große Nase gebraucht wird. Zum Riechen natürlich. Gewiss, um Minze in der Zahncreme zu riechen oder Zwiebeln in der Zwiebelsuppe braucht man keine besonders große Nase. Aber um Meerrettich am Tafelspitz oder Dill im Gurkensalat zu erkennen, muss man schon eine ausgeprägte Nase haben. Wie? Dafür braucht ihr keine Nasen? Dafür nehmt ihr eure Zunge? Ach, ihr Nichtwisser, ihr Nichtriecher! Haltet euch die Nase zu und ihr werdet ein Stück Schokolade nicht von einem Stück Kartoffel unterscheiden können. Ich habe also recht. Wir wollen über etwas wirklich Feines zum Riechen und Schmecken haben. Wie schmeckt wohl ein Braten, wenn man ihn einen Tag in Bier einlegt? Wie ein Reissalat, wenn man ihn mit Curry abmischt? Wie Kürbissuppe, wenn man Ingwer hineinreibt? Ach, so könnte man unendlich weitermachen, denn es gibt so viele Gewürze, von A wie Anis bis Z wie Zimt. Wie haben die Menschen eigentlich diese ganzen Würzen gefunden, als es noch kein Regal mit Gewürzen im Markt gab? Gehen wir über die Wiese. Gleich am Straßenrand stehen die Brennnesseln. Ih, werdet ihr denken, ja, die haben Nesseln. Aber die ganz jungen Blätter kann man zu einem würzigen Salat verarbeiten. Und die Dollen, wenn die Brennnessel blüht, liefern Samen, die auch ein Salatgewürz sind. Vogelmiere wird nicht nur von Vögeln gern gegessen, sondern kann auch ein Salat werden. Und Löwenzahn, ihr wisst schon, der die Pusteblumen im Sommer macht, von dem kann man alles essen, die Wurzeln, die jungen Blätter und die Blüten machen einen Honig. Ihr könnt ja mal Urmenschen spielen und ausprobieren, was schmeckt. Wir machen es uns ganz einfach. Aus dem Markt bringen wir Brausepulver mit und dann stecken wir den Finger hinein. Natürlich vorher den Finger im Mund nass machen. Und jetzt testen wir, wonach die Brausepulver schmecken. Ja, ich weiß, im Bett kann man das nicht mehr machen. Erstens kann das Brausepulver aus Laken rieseln und zweitens muss man nochmals aufstehen und sich die Zähne putzen. Aber dafür sind wir jetzt große Nasen, also ich meine Geruchs- und Geschmacksexperten. Und nun träumt mal, wie es aus einem Gulli riecht. Ah, nein, pfui, wie es aus einem Bonbonladen riecht.
0: Das waren die Gute-Nacht-Geschichten. Und nun wünschen wir euch eine gute Nacht, liebe Kinder.
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0: Hallo und herzlich willkommen zur August-Ausgabe von Bewegte Bilder. Mein Name ist Günter Schicht und ich freue mich, dass Sie eingeschaltet haben. Ich stelle Ihnen heute die Filme Chérie, ich komme, Für eine Nacht und immer und die Serie Kabul, Flucht aus der Hölle vor.
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0: In der ersten Filmempfehlung heute geht es um den weiblichen Orgasmus. Hörerinnen und Hörer, die lieber nichts mit dem Thema Sexualität und vor allem weiblicher Sexualität zu tun haben wollen, sollten sich die nächsten Minuten mit etwas anderem beschäftigen. Allerdings verpassen sie dann den Hinweis auf eine hübsche französische Komödie, die nicht schlüpfrig ist und in der es viel zu lachen gibt. Für alle, die am Radio geblieben sind, es geht um den Film Chérie, ich komme, der den Untertitel Die Erfindung der Lust trägt. Dieser Untertitel ist in der Sache natürlich falsch. Sexuelle Lust gibt es schon, solange es Leben gibt. Vielmehr geht es um die Erfindung eines speziellen Sexspielzeugs für Frauen. Doch dazu später mehr. Zunächst sind wir mit der Heldin des Films, sie heißt Fanny, bei einer Sexualtherapeutin.
2: Wie kann ich Ihnen helfen?
3: Ich hatte noch nie einen Orgasmus.
2: Sagen Sie das nochmal lauter.
3: Haben Sie mich nicht gehört?
2: Doch, aber sagen Sie es bitte lauter.
4: Ich hatte noch nie einen Orgasmus.
2: Wer kommen will, muss dran arbeiten. Ja, ja. Am Kommen werden wir arbeiten.
4: Ja, ja, ja.
2: Lassen Sie Ihre Schuldgefühle los.
4: Ich will einen Orgasmus haben.
2: Und dann reden Sie mit Ihrem Mann.
0: Ich denke, wir alle können uns gut vorstellen, wie heikel dieses Gespräch für Fanny ist. Wie wird ihr Mann Thomas reagieren? Nun, zunächst eher typisch männlich, ungläubig, beleidigt und penisfixiert.
5: Du bist in 20 Jahren nie gekommen?
3: Nein.
6: 10 von 10 Frauen sagen, dass sie simulieren.
7: Die durchschnittliche Größe im schlaffen Zustand ist...
0: Doch Thomas besinnt sich eines Besseren. Er will lernen und... weil er Erfinder ist, an der Situation etwas ändern.
5: Ich muss ja erst mal verstehen, wie alles funktioniert.
7: Ich hab eine Überraschung.
5: Ich hab dir ein Sexspielzeug gebaut.
0: Sein Ehrgeiz ist geweckt. Zunächst er allein, dann Fanny gemeinsam mit ihm wollen ein Sexspielzeug erfinden, das ganz speziell die Klitoris wirksam stimuliert. Aktuelle Studien besagen, dass 75% der Frauen einen Höhepunkt nur durch Klitorisstimulation erreichen. Die Versuche von Thomas gehen erstmal schief, doch die beiden geben nicht auf, auch weil sie einander wirklich lieben.
4: Ah, oh, Chérie, das tut weh! Oh, tut das weh?
5: Bin das?
4: Oh, nein, hau ab mit dem Pöppel!
3: Ich weiß, dass du was viel Besseres hinbekommst. Bilden wir beide ein Team.
7: Ich habe seit einiger Zeit große Angst, dich zu verlieren.
4: Du musst dich auf ihre Lust konzentrieren.
0: Die Vorzüge des Films sind seine große Offenheit für das Thema weibliche Sexualität und viele lustige Szenen. Beginnen wir mit ersterem. Mehrfach heißt es in dem Film, 30% der Frauen hätten noch nie einen Orgasmus erlebt. Nach aktuellen Studien sind es nur 10-15% aller Frauen, die noch nie einen Höhepunkt hatten. Doch auch das ist eine riesige Anzahl. Die Hintergründe sind vielfach gesellschaftlicher Natur. Patriarchal bedingte Tabuisierung weiblicher Sexualität und Lust, Scham vor Masturbation und offenem Reden über das Thema. Wer hier bereits sehr offen und interessiert ist, wird aus dem Film wenig Neues erfahren. Es sollte jedoch bedacht werden, dass die Tabuisierung in vielen Bereichen unserer Gesellschaft und erst recht in anderen Kulturen noch in hohem Maße gegeben ist. Hieran auf humorvolle Weise zu rütteln, ist ohne Frage verdienstvoll. Der zweite große Pluspunkt des Films, viele lustige Szenen, sind dem überwiegend guten Drehbuch, der Regie und den Darstellern geschuldet. Inszeniert hat den Film Remke Ritschi. Die Französin mit tunesischen Wurzeln hat seit 2009 in verschiedenen französischen Filmen gespielt und bei einigen auch Regie geführt. Die weibliche Hauptrolle in Chérie, ich komme, spielt Alexandra Lamy, die ich bereits im letzten Monat näher vorgestellt habe, da sie auch in dem aktuellen Film Die Camino-Therapie Protagonistin ist. In Chérie, ich komme, verleiht sie ihrer Figur viel Glaubwürdigkeit und Charme. Wir folgen ihr gern auf ihrem Weg der sexuellen Emanzipation. Ihren Mann Thomas spielt François Cluzet, den man seit 1980 in einer großen Anzahl vor allem französischer Filme erleben konnte, so unter anderem in der Rolle des an den Rollstuhl gefesselten Philippe in der Erfolgskomödie Ziemlich beste Freunde aus dem Jahr 2011. Chéri, ich komme ist, wie es zu Anfang im Vorspann heißt, inspiriert durch wirkliche Ereignisse. Er bezieht sich auf die Erfindung des sogenannten Womanizers, eines Sextoys, das sehr wirksam durch Luftvibration die Klitoris zu stimulieren in der Lage ist und bei den allermeisten Frauen zuverlässig zu einem Orgasmus führt. Während der Film in Frankreich spielt, wurde das Gerät tatsächlich durch den Erfinder Michael Lehnke aus Bayern und seine Frau kreiert. Im Zusammenhang mit dem Film wird das Toy durch den Hersteller kräftig beworben. Obgleich ich solchen Vermarktungsstrategien grundsätzlich ablehnend gegenüberstehe, sei in diesem speziellen Fall eine Ausnahme gemacht, denn zur Befreiung und Vergrößerung der weiblichen Lust beizutragen, ist ein emanzipatorisches Anliegen. Gehen Sie also gern ins Kino und haben Sie Spaß an diesem französischen Film. Eine Musikerin, deren Anliegen es auch war, über die Befreiung der weiblichen Lust aufzuklären, war Nina Hagen. 1979 hatte sie einen skandalträchtigen Auftritt in einer Fernsehtalkshow genau zu diesem Thema. Hören wir doch ein wenig Nina Hagen mit ihrem Klassiker »Du hast den Farbfilm vergessen«.

0: Der Mediathekenfilm.
1: Auch im nächsten Filmtipp geht es um die Beziehung zwischen Männern und Frauen, diesmal um den Altersunterschied. Das Klischee und sicher auch der häufiger vorkommende Fall sind Männer, die sich in der Midlife-Crisis eine jüngere Frau suchen. Dass es auch andersherum sein kann, darüber gibt es einige Romane und Filme. Die bekanntesten Filmerzählungen zu diesem Thema sind wohl die Reifeprüfung, in der der junge Dustin Hoffmann mit der Mutter seines Freundes ein Verhältnis beginnt, und Harold and Maud, in der sich ein 20-Jähriger in eine 79-Jährige verliebt und diese sich auf ihn einlässt. Ein gelungener deutscher Film mit diesem Sujet ist Für eine Nacht und immer. Er ist schon etwas älter, aus dem Jahr 2015. Da er momentan und auch noch bis nächstes Jahr in der ARD-Mediathek verfügbar ist, sei er hier empfohlen. Juliane Köhler ist die Biochemikerin Eva, Mitte 40. Während einer Geschäftsreise im Ausland lernt sie in der Bahn den 22-jährigen Tom kennen. Der Zufall oder vielleicht auch das Schicksal wollen es, dass sich Eva und Tom schon bald wieder begegnen. Sie wohnen im selben Hotel. Sie reden miteinander und es knistert zwischen ihnen.
2: Was machen Sie denn hier?
3: Das Gleiche könnte ich Sie fragen.
2: Ich übernachte hier.
3: Sehen Sie, da haben wir schon was gemeinsam.
2: Ist das Zufall? Sie wussten, dass ich hier wohne. Also kein Zufall.
3: Würde Ihnen das gefallen?
2: Hören Sie doch auf.
3: Ich wohne immer hier.
2: Ah ja?
3: Sie können an der Rezeption nachfragen, wenn es Sie beruhigt. Wollen Sie was trinken?
2: Ja. Ein Wodka-Martini, bitte. Heute habe ich zumindest mal ordentlich verloren.
3: Wie kann eine Frau wie Sie verlieren? War nicht besonders elegant, ich nehme es zurück.
2: Nee, machen Sie nur weiter. Ich bin's nur nicht mehr gewohnt. In meinem Alter redet man mit Männern eher über Bandscheibenvorfälle und... Oh Gott, was rede ich denn da? Vergessen Sie es einfach.
3: Schon vergessen.
2: Wissen Sie, was ich überhaupt nicht kann? Pokern.
3: Soll ich es Ihnen beibringen? Ich gratuliere, du hast ein Ass.
2: Verdammt nochmal, wie machst du das denn?
3: Das hat nichts damit zu tun, ob du mit den Augen zuckst oder nicht. Ich versuche wahrzunehmen, was du wirklich fühlst.
2: Aha, und das kannst du?
3: Das kann jeder. Probier es aus.
2: Ich kann das nicht.
3: Natürlich kannst du das. Bei deinem Job musst du auch wissen, was dein Gegenüber denkt. Also los, probier's. Komm schon, sag's.
2: Du willst mit mir schlafen.
1: Es folgt eine gemeinsame Nacht. Eva genießt den Sex mit dem deutlich Jüngeren. Zu Hause ist sie mit ihrem Chef, einem etwa gleichaltrigen Professor, liiert. Es ist aus ihrer Sicht ein One-Night-Stand. Tom, der sich in Eva verliebt hat, taucht überraschend nur wenige Zeit später an ihrem Arbeitsort auf. Eva erfindet eine Ausrede.
2: Hallo. Pablo.
3: Hallo, Eva.
2: Das ist Pablo, der Freund von meiner Tochter. Ah, hallo.
3: Ich bin 2 Tage in der Stadt. Wollte wissen, wo deine Tochter ist. Ich kann sie nicht erreichen.
2: Für 2 Tage? Okay. Ich komme gleich nach, ja? Okay, ja.
3: Schön, Sie zu sehen, Frau Dr. Schumacher. Ich warte da mal draußen, sagen wir 20 Minuten.
4: Du hast mir nie erzählt, dass der Freund von deiner Tochter so ein Schnittchen ist. Wäre ich noch ein bisschen jünger, wäre das genau mein Typ.
2: Findest du ihn wirklich so jung?
4: Wie meinst du das jetzt?
2: Na ja, ich meine, du bist ja gerade mal 35.
5: Eva, der ist doch bestimmt 10 Jahre jünger als ich.
4: Ich mach mich doch nicht lächerlich.
2: Ich bin gleich wieder da. Was willst du hier?
3: Keine Ahnung. Vielleicht ich. Ganz entspannt, okay?
2: Tauchst dir einfach so auf. Du hättest mich ja vielleicht mal anrufen können.
3: Hm? Ich hatte deine Nummer nicht.
2: Aber wo ich arbeite, das hast du rausgefunden.
3: Ja, das war auch einfach. Dr. Schumacher veröffentlicht ja fast jede Woche einen Fachartikel. Ich bin für 2 Nächte in der Stadt und außer dem Spiel morgen Abend habe ich nicht viel vor. Und ruf mich einfach an.
2: Tom, ich bin 21 Jahre älter als du.
3: Das ist mir scheißegal.
1: Tom stürzt die reife Frau in einen Zwiespalt. Soll sie seinem Werben nachgeben und sich auf ihn einlassen? Zu der Altersdifferenz hinzutritt der soziale Unterschied. Eva ist eine etablierte Wissenschaftlerin. Tom verdient sein Geld.

Konflikten gequält. Die 1965 geborene Köhler hat ihre Schauspielausbildung in New York absolviert. Seit 1988 ist sie Theaterschauspielerin. 1992 spielte sie in ihrem ersten Spielfilm. Einprägsame Rollen hatte sie unter anderem in Aimee und Jaguar, in Nirgendwo in Afrika und in der Effie Briest-Verfilmung von 2009. Daneben konnte man sie in einer Vielzahl von Fernsehproduktionen erleben. Tom wird von Mark Benjamin dargestellt, der hier seine erste große Rolle hat. In Nebenrollen sind unter anderem Dominik Rake und Johannes Zirner zu sehen. Regie führte bei Für eine Nacht und immer Sibylle Tafel. Sie inszenierte eine ganze Reihe von Filmen, oft Beziehungskomödien, aber auch einige Kinderfilme. Und in jüngerer Vergangenheit die Serie Toni, männlich Hebamme. Mit Für eine Nacht und immer gelang ihr ein Film, der sowohl gut unterhält, als auch Anlässe zum Nachdenken und Diskutieren bietet. Wie nimmt die Gesellschaft älter werdende Frauen wahr? Kann eine Liebe unter solchen Umständen Bestand und eine Zukunft haben? Wie hoch darf der Preis für ein ja stets zerbrechliches Liebesglück sein? Wenn Sie auch an solchen Fragen interessiert sind, wenn Sie Spaß an einer unkonventionellen Liebesgeschichte haben, dann sollten Sie sich Für eine Nacht und immer anschauen. Er ist noch bis nächstes Jahr in der ARD-Mediathek zu finden.

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1: Vor 5 Jahren, im August 2021, errangen die Taliban in Afghanistan mit der Einnahme von Kabul wieder endgültig die Herrschaft über das Land. Für Tausende von Afghanen bedeutete dies Gefahr für ihre Freiheit oder sogar das Leben. Vor allem für Frauen hatten doch die Islamisten keinen Zweifel daran gelassen, dass sie die alte, auf der Scharia fußende Einschränkung und Unterdrückung wieder einführen wollen. In Kabul waren die USA und die anderen westlichen Staaten in überstürzten bis chaotischen Aktionen damit beschäftigt, ihre Militär- und Botschaftsangehörigen und andere Staatsbürger, aber auch Afghanen, die sie unterstützt hatten und die deswegen in Gefahr waren, außer Landes zu bringen. Wir erinnern uns vielleicht noch an einzelne Szenen aus den Nachrichtensendungen, doch waren dies Bilder über ferne, uns unbekannte Menschen, die schnell verblassten. Diese extreme Situation erlebbar und nachfühlbar zu machen, uns die Menschen, die all dem ausgesetzt waren, nahe zu bringen, ist ein großer Verdienst der Serie Kabul – Flucht aus der Hölle, die ich Ihnen deshalb, aber auch, weil sie gut gemacht und hochspannend ist, sehr empfehlen möchte. Wie in Serien typisch lernen wir in der ersten Folge die meisten der Protagonisten kennen. Da ist die Staatsanwältin Zahara Nazani, die eben noch Taliban wegen eines terroristischen

0: Anschlags angeklagt hat. Dass sie ganz oben auf der Fahndungsliste der neuen alten Machthaber stehen wird, ist ihr nur allzu bewusst. Sie und ihr Mann haben ein französisches Visum und rechnen sich gute Chancen aus, das Land verlassen zu können. Zahara möchte ihren Vorgesetzten mitnehmen.
1: Ihr müsst euch beeilen. Euer Nachbarviertel haben sie schon gestürmt. Die sind schon ganz nah.
2: Die suchen nach dir.
1: Na los!
2: Komm jetzt! Wohin?
1: Nimm die hintere Treppe, den Hinterausgang.
3: Aber nur, wenn du mit uns kommst.
1: Nein,
2: komm mit.
3: Raffi, sei nicht dumm, komm mit. Wir gehen zur französischen Botschaft und dann...
1: Ich sage es dir nochmal. Ich bin schon viel zu alt. Viel zu alt und zu lang. Ich werde versuchen, sie aufzuhalten. Also geh! Es war mir eine große Ehre, mit dir zu arbeiten, all die ganzen Jahre. Danke für alles.
0: Zaharas Tochter Amina arbeitet als fast fertig ausgebildete Ärztin im Krankenhaus. Als die Taliban eintreffen, wird die befürchtete Diskriminierung der Frauen sofort Realität.
4: Freydoun, ist für die Transplantation alles vorbereitet?
5: Ja, wir können wie geplant.
6: Wir machen das, weil Allah es so will, damit ihr nicht sündigt. Na los, beeilt euch mal ein bisschen mit der Mauer.
4: Was soll das? Hört sofort damit auf, so können wir uns nicht um unsere Patienten kümmern.
7: Was soll das werden?
6: Gar nichts zu sagen.
8: Die ziehen eine Wand ein.
6: Wir mauern hier zu.
8: Die Frauen von den Männern zu teilen.
4: Was seid ihr nur für Unmenschen?
6: Alle wieder an die Arbeit. Na los, wird's bald. Die Männer bleiben da und die Frauen kommen hier auf die Seite. Also teilt euch auf.
9: Meine Patienten sind aber alle da drüben. Das ist doch scheiße.
6: Zurück! Bringt ihn raus!
4: Nicht! Er ist ein Doktor!
6: Schaut
4: sie in Ruhe!
6: Alle zurück! Alle zurück! Bringt mir Steine und Mörtel. Ich will hier keine Frauen mehr sehen. Schickt die unverschleierten Frauen nach Hause. Sofort! Schickt sie sofort weg!
10: Nach Hause. Na macht schon!
0: Auch Amina will fliehen und nimmt das Waisenmädchen Nuria, eine Patientin von ihr, mit. Sie muss sich mit ihrem Verlobten, ebenfalls Arzt, auseinandersetzen.
11: Ich habe nicht viel Zeit, Roland. Es tut mir leid. Ich will zu meinen Eltern in die französische Botschaft. Sie wollen irgendwie versuchen, zum Flughafen zu kommen. Das ist meine einzige Chance. Wenn ich die nicht nutze, werde ich das für den Rest meines Lebens bereuen.
8: In Europa wirst du höchstens Krankenschwester sein.
11: Und was werde ich hier sein?
8: Meine Frau und die Mutter meiner Kinder und Dr. Nozoni. Sie werden dich ganz bestimmt praktizieren lassen. In unserem Land werden Ärzte händeringend gesucht.
11: Ich würde dir ja wirklich gern glauben. Aber unser Land wird gerade ein unglaublich großes Gefängnis. Wieso kommst du nicht mit mir mit?
8: Das ist meine Heimat. Ich habe keine andere. Und ich bin für meine Eltern verantwortlich. Du bist nicht meinetwegen hier. Du bist wegen Nuria gekommen, nicht wahr?
11: Sie hat auch keine Zukunft in Afghanistan, genau wie ich. Sie ist allein, sie hat keine Familie.
0: Ziel ist zunächst die französische Botschaft. Der Botschafter hat das Gelände bereits verlassen. Es wird die herausfordernde Aufgabe für Sicherheitschef Gilles, Botschaftspersonal, vor allem aber auch auf dem Gelände befindliche Afghanen zum Flughafen zu bringen. Dafür muss er mit den Taliban, die die Botschaft belagern, in Verhandlung treten.
12: Was willst du?
13: Ich bin der Sicherheitschef der Botschaft. Ich will zu eurem Kommandanten.
12: Ich bin der Kommandant. Was willst du?
14: Wir wollen die Leute mit Bussen zum Flughafen bringen. Aber dafür brauche ich ihre Hilfe. Es liegt in ihrer Verantwortung, der internationalen Gemeinschaft zu zeigen, dass man mit euch arbeiten und euch auch vertrauen kann.
15: Die internationale Gemeinschaft hält nicht viel von uns. Ich werde euch nicht davon abhalten zu gehen. Geht nur. Aber da sind nicht nur Franzosen in der Botschaft.
14: Und?
15: Die Franzosen können gehen, aber die Afghanen nicht.
14: Diese Afghanen stehen unter unserem Schutz und wir geben sie nicht auf.
15: Solange sie in der Botschaft sind, sind sie auf französischem Territorium. Aber wenn sie in den Bussen sind, ist das was anderes. Ihr könnt für ihre Sicherheit nicht garantieren. Klebt diese Zettel auf eure Tore. Dann können wir über euren Konvoi reden.
14: Und was steht da?
15: Dass dieses Gebäude ab jetzt dem Islamischen Emirat von Afghanistan gehört.
13: Wir haben die Zettel an den Toren aufgehängt, wie gewünscht.
15: In der Botschaft sind unbegleitete Frauen. Ihre Männer sind draußen und fragen nach ihnen. Das ist nicht akzeptabel. Ihr müsst die Frauen rauslassen.
13: Wir bringen die Familien zusammen.
15: Gut.
13: Wir lassen die Männer rein. Problem gelöst. Dann lasst ihr die Busse durch und wir sind weg.
15: Meine Anführer werden das nicht akzeptieren.
13: Das müssen sie ihnen ja nicht sagen. Wenn wir bis morgen das Land nicht verlassen haben, werden uns französische und amerikanische Spezialkräfte holen. Mit Luftwaffe und Marines. Das könnte also sehr böse enden. Das will keiner von uns.
15: Na gut. Lassen Sie sie rein. Aber bitte sehr schnell. Und ich kläre das mit den Bussen.
0: Auch der italienische Konsul Giovanni, nach Abreise des Botschafters eben ins Amt gekommen, jung und unerfahren, ist in der italienischen Zone des Kabuler Flughafens mit Menschenmassen, die aus Kabul fliehen möchten, konfrontiert. In seinem Bemühen, möglichst viele Afghanen zu retten, wächst er über sich hinaus und scheut nicht persönliche Risiken.
5: Hallo, ich bin der italienische Konsul. Eines unserer Flugzeuge fliegt gerade ein Holding, das sie nicht landen lassen.
7: Landeanweisung besprechen wir mit den Flugzeugpiloten und sonst niemandem.
5: Sie können dem Piloten die Landung nicht verweigern. Wir müssen viele Leute evakuieren und es kommen noch mehr. Das ist eine humanitäre Krise.
7: Ich habe 6 Flugzeuge da oben, die landen wollen. Gestern haben die Leute die Startbahn gestürmt. Es gab Tote, Frauen und Kinder. Wir arbeiten rund um die Uhr und wenn ihre Piloten den Slot verpassen, dann ist das ganz einfach ihr Problem, nicht meins. Wenden Sie sich an das Operation Center in Katar.
5: Tut mir leid. Verstehe ich das richtig? Ich bin ein paar Minuten zu spät und jetzt wollen Sie nichts mehr machen? Es geht um Menschen, die in unwürdigen Zuständen untergebracht sind. Unser Flugzeug kreist da oben und Sie lassen das jetzt verdammt nochmal landen.
7: Das habe ich jetzt nicht gehört. Verlassen Sie meinen Tower.
5: Sie sind aber für die Menschen hier verantwortlich.
7: Sie sollen sich verpissen! Sofort! Ihre Anwesenheit gefährdet die Flughafensicherheit.
16: Die Amerikaner werden bestimmt ausrasten.
5: Ich weiß.
17: Was soll das werden, verdammt nochmal? Sagen Sie mal, sind Sie irre? Gehen Sie hier weg, da ist eine C-17, die gleich reinkommt.
5: Wir gehen hier so lange nicht weg, bis unsere Maschine landen darf.
17: Wer sind Sie denn?
5: Der italienische Konsul.
17: Hier herrscht Kriegsrecht, falls Sie das noch nicht wissen. Ich kann Sie verhaften oder auf der Stelle erschießen und dafür bekomme ich dann noch einen Orden. Kapiert? Alles klar, Nerdface. Und jetzt schieb deinen verdammten Arsch hier weg.
16: Wenn Sie noch einmal unseren Diplomaten beleidigen, dann...
17: Halten Sie Ihre Klappe, ja?
16: Ach ja, und wenn nicht, was wollen Sie dann machen? Was tun Sie dann? Rambo. Und zerschießen?
5: Sie lassen unsere Maschine jetzt landen, kapiert? Wir müssen die Leute hier rausbringen, bitte!
17: Aber die hören nicht auf uns und gehen nicht weg.
7: Sag ihm, seine Maschine darf landen.
17: Bist du sicher?
7: Vertreib die jetzt von der Runway.
17: Schicken Sie die Leute von der Landebahn weg. Ihre Maschine darf landen.
18: Los jetzt! Alle sofort runter von der Landebahn! Wir gehen jetzt alle sofort!
0: Auf diese Weise gelingt es einigen 100 Afghanen, den Weg in die Freiheit zu ebnen. Weitere Handlungsstränge der Serie betreffen eine deutsche Agentin, die versucht, jenen afghanischen Kommandeur aus dem Land zu bringen, der ihr einst das Leben rettete, und den Bruder von Amina, der undercover einen Anschlag des IS verhindern soll. All diese Geschichten sind stimmig miteinander verwoben. Die Spannung wächst über die 6 Folgen à 50 Minuten immer weiter. Ein vorzügliches Ensemble von Schauspielerinnen und Schauspielern verkörpert die Figuren glaubwürdig. Hier einzelne herauszuheben erscheint nicht angebracht. Bei der Serie handelt es sich um eine internationale Produktion, bei der Frankreich federführend und an der auch Deutschland beteiligt war. Lässt man sich auf die Serie ein, wird die oft genug auf unsere Probleme fokussierte Wahrnehmung dafür sensibilisiert, in welch dramatischen und oft hoffnungslosen Lagen sich die Menschen damals befanden und bis heute befinden. Und vielleicht ist der junge Afghane, dem Sie morgen auf der Straße Ihres Heimatortes begegnen, eine Person, die all das durchlebt hat und der Hölle von Kabul, den Taliban, entfliehen konnte. Die Serie Kabul – Flucht aus der Hölle ist noch bis nächstes Jahr in der ZDF-Mediathek verfügbar. Das war's auch schon wieder mit Bewegte Bilder. Schön, dass Sie dabei waren. Ich hoffe, Sie auch bei der nächsten Sendung wieder begrüßen zu dürfen. Mein Name ist Günter Schicht. Machen Sie's gut.
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0: Hallo Erde, hallo Erde. Hier ist der Schlagerplanet von Radio Ginseng. Hier ist Dietmar Micklich und ich freue mich ganz besonders, liebe Hörerinnen und Hörer, dass Sie heute wieder eingeschaltet haben. Bei mir heute im Studio zu Gast ist Lutz Engelmann. Seines Zeichens auch ein Mitstreiter bei Ginseng, bei Radio Ginseng. Und ich freue mich, Lutz, dass du heute hier zu mir ins Studio gekommen bist.
1: Danke, ich freue mich auch.

0: Ja, herzlich willkommen, kann ich da nur sagen. Du hast einige Titel ausgewählt, die sich mit Ereignissen in deinem Leben verbinden können. Und ich freue mich, dass du darüber bereit bist, heute mit mir hier auch zu sprechen. Also herzlich willkommen nochmal. Und ich nenne gleich den ersten Titel. Es ist einer von Gus Backus. Was kannst du uns dazu sagen?
1: Naja, ich habe in Vorbereitung der Sendung ganz tief in meinen Erinnerungen gekramt nach Schlagern. Also wie du weißt, bin ich ja nun kein Schlager-Fan. Aber ich habe dann eben versucht und da fiel mir ein, da sprach der alte Häuptling der Indianer. Also ein Titel von 1960, da war ich 5 Jahre alt. Aber an den kann ich mich noch erinnern.
0: Na, erstmal schön, so einen Einstieg zu haben aus den frühen Jahren des Schlagers. Das ist ja auch das Motto unseres Schlagerplaneten. Schön auch dich hierbei kennenzulernen. Gus Backus habe ich noch in Erinnerung mit seinem wunderbaren Titel Bohnen in die Ohren.
1: Den kenne ich auch.
0: Ja, und zwar kann ich mich noch gut erinnern an Übertragung auch im Fernsehen mit Fips Fleischer. Und dann fing er an zu singen, Fips Fleischer, ich habe nachgesehen, hat Bohnen in die Ohren. Das war damals eine große Nummer. Und schön, dass du diesen Titel hier zuerst ausgewählt hast.

0: Lutz, bevor wir in dem Programm, was du ausgesucht hast, mit den Titeln, die du ausgesucht hast, fortfahren, vielleicht ein paar Worte zu dir. Du bist hier bei Radio Ginsing doch schon ganz paar Jahre dabei. Was machst denn du eigentlich für oder bei Radio Ginsing?
1: Naja, also schwerpunktmäßig habe ich so eine Sendereihe Weltmusik. Das ist auch meine Lieblingssendereihe. Also Weltmusik heißt deutsche und internationale Folklore. Ich sag mal, alles außer Musikantenstadel. Und damit erkennst du schon meinen Geschmack. Und da gibt es Ableger von Celtic, also keltische Folklore oder Mittelaltermusik, also Spielleut und Mittelalterrock. Es gibt noch andere Musiksendungen wie Frauenpower, meine Lieblingslieder und sowas alles. Also es ist eine ganze Reihe von Musiksendungen. Und von Anfang an habe ich auch für das Mittagsmagazin das Rezept der Woche gemacht, weil ich auch ganz gerne koche und ich habe ein Familienkochbuch zu Hause und dann habe ich einfach diese Rezepte genommen und hier immer so ein Rezept eingesprochen für das Mittagsmagazin, woraus sich dann sogar eine Sendereihe Kochen bei Ginsengs entwickelt hat.
0: Liebe Hörerinnen und Hörer, nun muss ich an der Stelle mal unterbrechen. Wenn Lutz hier beim Kochen in Schwärmen kommt, dann müssten Sie eigentlich Lutz Engelmann sehen. Ganz im Gegensatz zu mir, der untersetzt und klein ist, ist Lutz die Schlankheit in Person. Und er kocht so gut, dass dieses Rezept der Woche natürlich auch auf unserer Internetseite jederzeit präsent ist. Jetzt aber nochmal zurück zu Petula Clark. Und du hast ausgewählt Downtown. Nun sind wir hier eine deutsche Schlagersendung. Das heißt, der Schlagerplanet spielt vorrangig deutsche Musik. Und da gibt es natürlich von Petula Clark auch den Titel Geh in die Stadt. Was verbindet sich mit diesem Titel?
1: Also nicht mit Geh in die Stadt mit dir, sondern ich kenne nur Downtown von Petula Clark. Also damals habe ich in Hohenemzin gewohnt, 1966, und das war sozusagen ein Hit für alle größeren Mädchen dort. Ich war damals 11 Jahre alt, aber an den Titel kann ich mich gut erinnern.
0: Dass du nicht mit mir in die Stadt gehen willst, habe ich jetzt zur Kenntnis genommen, aber dennoch spielen wir den Titel jetzt. Hier ist Petula Clark mit ihrer deutschen Version von Downtown.

0: Also ich kenne noch einen Titel aus dem Jahr 1966, Bang Bang mit Sonny und Cher. Also ob ich diesen Titel damals wirklich bewusst wahrgenommen habe, weiß ich nicht. Aber es gibt diesen Quentin Tarantino-Film Kill Bill Volume 1. Und da spielt dieser Titel Bang Bang, ich glaube sogar mit Sonny und Cher oder mit Nancy Sinatra, im Vorspann zu einer Szenerie, wo sozusagen ein unwahrscheinliches Gemetzel auf so einer Hochzeitsfeier stattfindet. Mhm. Und vielleicht habe ich mich daran vor allem erinnert.
1: Nun muss man natürlich sagen, Cher als Göttin des Pop wird wahrscheinlich hier in unserer Sendung mit den Schlagern, mit den deutschsprachigen Schlagern, vor allen Dingen auch mit ihrem Ehemann Sonny Bono nicht gespielt werden. Aber ich habe eine Version gefunden und das ist ganz lustig. Die ist bereits aus dem Jahre 1965 und das ist Monika. Sind wir mal gespannt auf diesen Titel Bang Bang von Monika und deine Auswahl dieses Titels Bang Bang von Sonny und Cher. Mhm.

0: Ja, noch ein Titel von 1966 hatte ich ausgesucht mit Nancy Sinatra. These Boots Are Made for Walking. Mehr weiß ich dazu nicht.
1: Toll, eine wirklich tolle Nummer. Natürlich gibt es auch davon eine deutsche Variante und die heißt Die Stiefel sind zum Wandern. Und es ist Eileen, die das 1966 gesungen hat. Aber bevor wir uns das anhören, Lutz, du hattest ja vorhin über deine Anteile bei Radio Ginseng gesprochen. Und ich weiß, dass du ja nicht nur Sendungen produzierst, sondern du bist ja auch Musikredakteur. Mhm. Was macht bei Radio Ginseng ein Musikredakteur oder was hast du gemacht?
0: Naja, also ich suche mir natürlich meine Titel alle selber aus. Das sind ja Musiksendungen und ich helfe auch anderen, wenn die irgendwas suchen. Und dann stelle ich denen die Musiktitel zu. Und dann habe ich eigentlich auch eine Sache entwickelt oder eigentlich schon seit Jahren habe ich gepredigt, jeder aktive Ginseng-Mensch sollte oder auch der passive sollte sich 100 Lieblingstitel auswählen und daraus kreieren wir den Ginseng-Sound. Und das haben wir auch schon ziemlich weit gebracht. Ich habe jetzt 20 Listen mit den zugehörigen Musiktiteln. Das wären also dann 2000 Titeln. Und wir haben zu unserer dreijährigen Ginseng-Feier schon mal so einen Zwischenstand gemacht und da habe ich die Titel rausgesucht, die mehrfach vorkommen. Und daraus eine Hitparade gemacht. Und es war erstaunlich, was dort sozusagen unter den ersten Plätzen war. Also erster Platz zum Beispiel Manfred Krug mit Es steht ein Haus in New Orleans. Eine Hitparade, die so auf anderen Sendern nicht stattfinden würde.
1: Eine ganz tolle Sache, Lutz. Ich denke, da werden sich alle Ginsengs sehr darüber freuen, dass jemand bereit ist, diese Sammlung, dieses Archiv sozusagen auch aufzubauen. Ich muss ganz ehrlich sagen, ich bin da noch säumig. Ich verpflichte mich aber hier öffentlich, dann meine 100 Titel auch beizusteuern. Den Zeitraum lasse ich mal offen, denn sage mal, wer auf der Wanderung ist, so wie Eileen und die dann den Titel singt, die Stiefel sind zum Wandern da, der vergisst natürlich vieles andere, was im Leben noch wichtig wäre.
0: Na, dann hoffen wir, dass diese heutige Sendung ziemlich oft gespielt wird, dass du an deinen Vorsatz erinnert wirst.

0: 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Stiefel, seid bereit. Wander.
1: Wir kommen jetzt zu einer Interpretin, die bereits beim Song Contest 1965 gewinnen konnte und die aber leider im Jahre 2018 im Alter von 70 Jahren verstorben ist. Es ist Franz Gall und ich bin dir sehr dankbar, dass du diese internationale Note, die auch im deutschen Musikmarkt eine wirkliche Größe war, ausgesucht hast. Also jetzt erstmal für Franz Gall recht, recht herzlichen Dank. Welchen Titel hast du mitgebracht?
2: Also mein Lieblingstitel, übrigens auch unter den 100 Lieblingstiteln von mir, ist eben dieser Schlager Wir sind keine Engel. Und ich kenne auch beispielsweise zwei Apfelsinen im Haar, aber ich würde, wenn du schon einen auswählst von diesen Titeln, Wir sind keine Engel, hören wollen nochmal, weil das wirklich ein ganz toller Titel ist.
1: Du erwähntest gerade den Begriff Schlager und da sind wir bei einem Punkt, der gar nicht mal so einfach zu definieren ist. Ich habe gesehen in der Vorbereitung, die du gemacht hast, dass du dich natürlich mit dieser Problematik auch sehr beschäftigt hast. Wenn man deine Titelauswahl natürlich anhört oder ansieht, dann ist da vor allen Dingen auch Pop dabei. Zum Teil auch sogar Rock, aber es geht auch ins Chansonhafte. Und ich weiß nicht, wie es bei dir ist, aber vielleicht hast du eine Definition des Begriffes Schlager.
2: Naja, ich habe mich in Vorbereitung zu dieser Sendung die Microsoft Encarta, also nachgeschaut, und da wird Schlager als einerseits kommerziell erfolgreiches Musikstück, andererseits als eine Gattung der Unterhaltungsmusik definiert. Kennzeichnend seien einfachste musikalische Strukturen und triviale Texte, die an das Harmonie- und Glücksverlangen des Hörers appellieren. Mit der Definition gehe ich sehr gut mit. Ich persönlich finde das langweilig. Also Schlager sind meistens in Dur statt Moll komponiert. Die Melodie ist leicht nachsingbar. Es gibt keine Sprünge, das geht eben so wie Alle meine Entchen. Es gibt auch kaum Noten, die von der vorgegebenen Tonleiter abweichen. Und ich finde das insofern langweilig, weil ich Mollklangteppiche liebe, Quart- und Quintsprünge und auch ungewöhnliche Abweichungen von der vorgegebenen Tonleiter. Also Schlager hat mich noch nie vom Hocker gerissen.
1: So viel zur wissenschaftlichen Erklärung von Lutz Engelmann. Finde ich ganz toll. Trotzdem ist im Bereich Pop, Chanson und natürlich auch Schlager Wir sind keine Engel ein großer Hit geworden und wir hören Franz Gall.

0: vor kurzem hat mich Alice gebeten, den Schlager Welche Farbe hat die Welt auszusuchen von Drafi Deutscher, aus dem, auch wieder aus dem Jahr 1966. Und siehe da, ich konnte mich erinnern, dass auch dieser Titel ein Titel war, den ich ganz gerne gehört habe.
1: So viel übrigens zur Buntheit der Schlagermelodien. Vom Chanson bis fast zum Hip-Hop geht ja das Repertoire, was wir vielleicht heute hören. Und Lutz, wenn du immer wieder diese 60er Jahre erwähnst, da interessiert mich natürlich, wo bist du zur Schule gegangen und vor allen Dingen, welchen Interessen bist du in deiner Kindheit und Jugend nachgegangen? Was hattest du für Hobbys?
0: Meine Eltern haben in Sachsen gelebt, meine Mutter in der Schneiderei gearbeitet, mein Vater in der Wismut. Und die haben diesen Slogan Industriearbeiter aufs Land, sind die dem gefolgt. Und wir sind wirklich in so ein Dorf gezogen, Hundemzin, im Kreis Teterow, am Ende der Welt. Waren im LPG Typ 1, hatten selber Kühe oder eine Kuh, die dann auf dem Feld verreckt ist im Winter und sowas alles, was ziemlich hart war. Und ich bin dann in Hundemzin zur Schule gegangen, 3 Jahre, die ersten 3. Alle Schüler in einer Klasse. Also erste Klasse saß vorne, zweite Klasse in der Mitte, dritte Klasse hinten. Trotzdem waren das höchstens 20 Schüler und dann noch Fahrschüler dabei. Das wird ja heute wieder eingeführt, so unter dem Slogan, ja, das ist ganz was Tolles. Wir waren froh, dass das abgeschafft wurde. Also ich muss dazu sagen, ich hatte in den ersten 3 Klassen nur 3 und 4 auf dem Zeugnis. Und in der 4. Klasse hatte ich eine hübsche Klassenleiterin, Fräulein Pospischiel. Und mit einmal hatte ich nur 1 und 2.
1: Ich habe zwar die beiden Orte akustisch schon gar nicht verstanden, diese Dörfer. Vielleicht kannst du die noch mal wiederholen.
0: Also Hundemzin und Chorso.
1: Okay, es klingt genauso wie vorhin und man kann es nicht verstehen.
0: Ja, das geht ja auch weiter. Also ich bin dann von Hundemzin nach Lelkendorf gezogen und war dort wieder auf einer Schule bis zur 8. Klasse. Also Interessen lesen, Pilze sammeln und sowas alles.
1: Also es ging noch mehr in den Fauna- und Flora-Bereich. Menschen haben dich noch nie interessiert, ne? Zum Beispiel Mädchen.
0: Oh, da war ich bis Lelkendorf, da war ich dann 14. Da ging das vielleicht los, okay, dass ich zum ersten Mal mich Mädchen interessiert haben. Und das war dann auch die Zeit, wo wir wieder umgezogen sind nach Gneuen. Und dann bin ich auch zur ES gekommen. Und das war eigentlich so die Zeit, wo ich sagen muss, da habe ich mich zum ersten Mal wirklich für Musik interessiert. Habe auch Gitarre spielen gelernt, so ein bisschen geklimpert. Das hat bei den Mädchen auch Anklang gefunden. Da war ich auch wieder Fahrschüler von Gneuen aus nach Teterow zur EOS. Und das war interessant. Da fuhr man erst mal so 20 bis 30 Minuten. Und der Busfahrer machte grundsätzlich Westradio an. Und dann konnte man Titel hören zu der Zeit wie Eloise von Barry Ryan oder Song of Joy von Miguel Ríos. Simon Garfunkel war mit Cecilia vertreten und Nachwehen von El Condor Pasa und The Summertime. Und lauter so ein Zeug hat man damals gehört. Und ich war eben von der Zeit an Rockfan oder Pop-Fan.
1: Hören wir also jetzt Drafi Deutscher, der wirklich für viele Interpreten selbst auch Titel geschrieben hat. Ich denke da an Nino De Angelo oder auch Penny McLean, Tony Christie, aber der selbst auch unter Masquerade oder Mixed Emotion dann noch Titel produziert, gesungen und auch veröffentlicht hat. Vielen Dank dir, lieber Lutz, für diese Auswahl. Welche Farbe hat die Welt?
0: All

0: toll ist, dass du auch einen Titel ausgewählt hast von Michael Hansen. Weshalb Michael Hansen und welcher Titel?
1: Also ich habe mir Regen in der Nacht ausgesucht. Den habe ich nämlich insofern in Erinnerung, weil wir in unserer EOS-Klasse mal so ein Musikprogramm mit wirklich allen Leuten in der Klasse gemacht haben, wo dann ein Mädchen, das sich dann Michaela Hansen nannte, mit drei langen, schlaksigen Jungs, die sich dann die Nancys nannten, Michael Hansen Schlager verarscht hat. Das war sehr lustig, vor allem auch deswegen, der eine von den Jungs hatte einen Kontrabass in der Hand noch und der brach mittendurch völlig ungewollt, was zu Riesenlachern führte. Und das Programm haben wir, glaube ich, in der 10. Klasse oder in der 11. Klasse mal gemacht und das Programm haben wir dann auch in der Abiturfeier 1974 wiederholt.
0: Du hast Michael Hansen ausgewählt und das war ja ein Maschinenbauer, der relativ zeitig entdeckt wurde und dann auch, ich sag mal, als Solokünstler getourt ist. Und der hat was ganz Bemerkenswertes gemacht. Der hat am 30.06.1990 seine musikalische Karriere mit den Nancys beendet, weil der wusste, der Markt für ihn ist an der Stelle nicht mehr da und ist dann sozusagen im ehrenamtlichen Bereich sehr viel tätig geworden. Er ist auch als Produzent tätig geworden, hat junge Künstler protegiert und ist auch Präsident der Elblandfestspiele gewesen. Und das ist eine ganz tolle Sache, dass man sich als Künstler dann eben auch von der Bühne zurückzieht und im Hintergrund arbeitet, um das musikalische Werk anderer mit weiter verbreiten zu helfen.
1: Übrigens fällt mir gerade noch ein, es gibt auch einen Schlager von ihm, ich glaube, wer hat sie gesehen? Wen soll ich fragen? Und so. Da kann ich mich auch dran erinnern, da war ich in der 8. Klasse.
0: Liebe Hörerinnen und Hörer, liebe Schlagerfreunde, ihr merkt, immer mehr haben wir hier das Gefühl, dass Lutz Engelmann eigentlich ein ganz verkappter Schlagerliebhaber ist.
1: Das ist falsch.
0: Und ich freue mich wirklich, dass wir jetzt erstmal den Titel spielen können von Michael Hansen.
1: Regen in der Nacht.

0: Und ich habe mir noch einen Titel von 1968 ausgewählt, Mary Hopkins mit Sue's Worthy Days.
1: Da muss ich dich ein bisschen enttäuschen, denn diesen Titel werden wir nicht spielen können. Das heißt, wir könnten ihn spielen in der englischen Version, aber Mary Hopkins hat leider keine deutsche Version produziert. Dafür aber Sandy Shaw. Und was glaubst du, wie dieser Titel dann heißt? An jenem Tag. Und ich freue mich, dass du diesen Titel ausgesucht hast, denn das ist auch einer meiner Lieblingstitel aus dieser Zeit. Ich habe damals immer Deutschlandfunk gehört und da gab es immer eine Schlagersendung. An welchem Tag, weiß ich nicht mehr. Ich glaube, am Freitagabend um 19 Uhr. Und ich habe auch mitgeschrieben. Und es war natürlich leichter, deutsche Titel aufzuschreiben, weil ich der deutschen Sprache mächtig war, als die englischen Begriffe. Ne?
0: Gut, verstehe ich.

0: Lutz, es kommt jetzt eine Stimme, da bin ich auch sehr, sehr glücklich, dass du die ausgewählt hast. Leider ist die Interpretin Dalia Lavi auch schon verstorben, aber du hast das Liebeslied jener Sommernacht aus dem Jahre 1970 ausgewählt.
1: Ja, habe ich gerne gehört. Wobei diese israelische Sängerin ja auch viele andere Pop- oder Beat- oder Rocktitel sozusagen interpretiert hat.
0: Dalia Lavi hat ja ganz viele Coverversionen gesungen und hat diese wirklich nochmal zu höchster Perfektion auch vom Arrangement und natürlich auch von ihrer Interpretation mit ihrem Timbre gebracht. Und sie hat damit auch im deutschsprachigen Raum immer wieder Erfolg gehabt. Sie hat sich dann auch zurückgezogen, ist in die USA gegangen und dort im Jahre 2017, 74-jährig, leider auch verstorben. Und Dankeschön, dass du das Liebeslied jener Sommernacht aus dem Jahre 1970 ausgewählt hast.
1: Gerne.

0: Sie sind natürlich auch Vermarkter ihrer eigenen Musik gewesen. Mhm. In Spanien war das der größte Hit. Und was haben sie gemacht? Sie haben diesen Titel noch in Spanisch eingesungen. Mhm. Und da der deutsche Musikmarkt der größte ist in Europa, haben sie gedacht, da machen wir auch noch eine deutsche Nummer. Und deshalb gibt es von diesem Titel, den du dir ausgesucht hast, auch noch eine deutsche ABBA-Version. Kann ich nur sagen, toll. ABBA-Fans sollten allerdings etwas berücksichtigen. Ich weiß nicht warum, es klingt anders als die Originalfassung. Seien Sie also gespannt auf die deutsche Version des Titels Chiquitita von ABBA.
1: Ja, da muss ich noch dazu sagen, ich habe mir Chiquitita aus zwei Gründen ausgesucht. Das eine war diese wunderschönen Mollklangteppiche, die da drin vorkommen, was wir vielleicht jetzt nicht hören können auf der deutschen Version. Und das andere ist, dass dieser Titel eben ein Beitrag für das Internationale Jahr des Kindes der Vereinten Nationen 1979 war und dass bis heute alle Einnahmen, die das Lied einspielt, an die UNICEF weitergeleitet sind. Ich glaube, die haben sogar die Rechte auf das Lied. Die können entscheiden, wer das zum Beispiel covert.

0: liebe Hörerinnen und Hörer, es ist sehr traurig, aber unsere Stunde Sendezeit neigt sich schon dem Ende. Und ich bedauere das sehr und ich bedanke mich nochmal bei Lutz Engelmann, der heute hier mein Gast war und der jetzt noch einen Titel ausgewählt hat, der in unsäglichen Coverversionen existiert und das bereits seit dem Jahre 1972. Lutz, was ist es für ein Titel?
1: Schreib es mir in den Sand, also eigentlich Mädchen mit dem Perlenhaar von Omega, aber die Interpretation von Frank Schöbel fand ich damals auch schon klasse.
0: Nun habe ich eine modernere Version von Frank Schöbel auch ausgewählt, also es ist dann mit dem Sound und mit den Möglichkeiten, mit den technischen Möglichkeiten unserer heutigen Zeit, aber ich muss dir ehrlich sagen, ich fand den Titel auch ganz toll. Ich habe ihn live erlebt und zwar war ich 1969, muss das gewesen sein, in Ungarn und habe ein Konzert von Omega besucht und damals gab es auch diese Schallplatte schon 1000 Schritte und ich habe die auch gekauft damals, das war also wie Herzblut, das war meine erste, ich sag mal osteuropäische Schallplatte, die ich da erworben habe und ich fand den Titel immer wieder geil und die erste Variante von Omega ist ja im Jahre 1969 schon produziert worden und bei uns dann durch Frank Schöbel im Jahre 1972 aufgelegt worden. Ich persönlich war in Ungarn, das muss gewesen sein, 68 oder 69, habe ein Konzert erleben dürfen, habe mir diese Schallplatte der 1000 Schritte auch gekauft und war immer wieder fasziniert von diesem Titel. Leider ist es ja so, dass Komponist und Autor dann im Jahre 1971 zu Lokomotiv GT gewechselt sind. Das heißt, die haben die gegründet und sind dann nur noch sporadisch mit diesem Titel, den du ausgesucht hast, dann auch bei entsprechenden Events aufgetreten. Übrigens vielleicht auch noch was ganz Merkwürdiges. Um diese wilde Musik Ende der 60er Jahre überhaupt aufnehmen zu können, gab es grünes Licht von Janosch Kadar ganz persönlich, also dem ersten Sekretär der ungarischen Vereinigten Arbeiterpartei. Also wenn ich mir denke, dass der Parteichef in die Kulturpolitik bis zur Schallplattenproduktion das Sagen haben musste, da wissen wir, aus was für ein System wir eigentlich kommen.
1: Ja, das war in der DDR auch nicht anders. Also ich habe mal erlebt einen Rundauftritt von Omega, wo man die Leute nie zeigte, sondern immer nur das Klavier oder Gitarrengeklimper, um nicht zu sehen, dass die so Haare bis zum Hintern hatten.
0: Deshalb hören wir jetzt von Frank Schöbel, Schreib es mir in den Sand oder Das Mädchen mit den Perlen im Haar. Hier ist die neuere Version von Frank Schöbel.
1: Übrigens, so wie du eben von Omega geschwärmt hast, bist du eigentlich ein verkappter Rockfan.
0: Lutz, um ganz ehrlich zu sein, ich liebe ganz viel Musik. Und ich muss auch ehrlich sagen, es ist mir manchmal eine Freude, wenn ich den Anti-Schlager-Fans zum Beispiel von Olaf Berger den Titel von Uriah Heep vorspiele. Ja. Da kräuseln sich bei manchen die Haare, aber das ist nun mal das breite Spektrum. Und ich muss ganz ehrlich sagen, ich mag melodiöse Titel. Deshalb neige ich auch sehr gern zu Dur-Melodien.
1: Nee, Moll ist doch da viel angenehmer.

0: möchte mich nochmal bei dir ganz, ganz herzlich bedanken, Lutz, dass du hier ins Studio gekommen bist. Danke für deine Bereitschaft, auch etwas aus deinem Leben zu erzählen. Freut mich sehr. Natürlich haben wir auch einen kleinen Einblick bekommen in deine Musikwelt, die zum Teil vom Pop geprägt ist, aber wir hörten auch aus den 60er Jahren sehr schlagerhaft vorbereitet wurde. Vielen herzlichen Dank für deinen Besuch und für dich natürlich weiterhin alles Gute und bleib dem Sender bitte treu.
1: Ja, natürlich. Dankeschön, dass du mich eingeladen hast. Hat mich sehr gefreut, dass wir uns hier austauschen konnten und vielleicht auch mehr Verständnis unseres Musikgeschmacks füreinander entwickelt konnten.
0: Ja, liebe Hörerinnen und Hörer, liebe Schlagerfreunde, das war der Planet Ginseng. Recht, recht herzlichen Dank, dass Sie wieder eingeschaltet haben. Dietmar Micklich verabschiedet sich hier gemeinsam mit Lutz Engelmann. Bleiben Sie nach wie vor interessiert an den Alltagsdingen und vor allen Dingen werden oder bleiben Sie gesund. 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
4: Hallo, herzlich willkommen zu unserem Muckefuck und Fernsehfunk Podcast, in dem wir mit prominenten Protagonisten... Tolles Wort, ja. Oder? Findest du? Nee.
5: Ich bin zu steif.
4: Ja. Also mit prominenten Unterhaltungskünstlern. Ich benutze den Begriff ganz bewusst, weil wir ja über DDR-Unterhaltung reden wollen. Reflektieren so ein bisschen das damals und kommen natürlich auch zum heute. Und wir... Das sind Stefanie Heidrich, Chefredakteurin von der SuperTV zunächst mal.
5: Und Jürgen Karney, unsere eigene Fernsehlegende für unseren Podcast. Würdest du das so sehen?
4: Ich höre das Wort Legende so gerne. Nee, das stimmt natürlich nicht. Aber klingt immer noch besser als Fossil. Da hast du schon das Gefühl, kommt Kalk aus den Ohren. So, ja. Und dieses sympathische Lachen, was wir hören, ist unser heutiger Gast. Und wir freuen uns sehr, dass es so spontan geklappt hat. Stefanie Hertel ist mit dabei.
6: Ja, zwei Stefanis heute am Start.
4: Genau. Ja.
5: Beide blond, beide gleich alt. Kriegst du es hin, Jürgen?
4: Ja, auf alle Fälle, natürlich. Wir sehen die Sache so professionell und mit so viel Leidenschaft wie nötig. Denn man kann nur leidenschaftlich sein in seinem Beruf, wenn man so viele Jahre diesen Beruf ausübt. Ja. Und du hast den Begriff Kinderstar schon geprägt, Steffi.
5: Genau, das gibt ja noch einen Begriff, der Star. Das haben wir aber in der DDR nicht gesagt.
4: Gab keine Stars. Nee. Aber du warst ein Kinderstar. Du warst...
6: Naja, man sagte so dazu, ne?
4: Ja?
6: Ja, doch.
4: Obwohl, wie gesagt, die DDR-Führung, da wird Star nicht gerne gehört.
6: Nee, die hörten das nicht gerne. Und da wurden Kinder ja auch so ein bisschen, naja, ich will mal sagen, fast schon stiefmütterlich behandelt, weil man als Kind... Ja, man durfte erstens nicht so viel verdienen auch, obwohl man ja auch eine Leistung brachte.
4: Ja.
6: Und zweitens, also mir war es ja auch nicht möglich, bis kurz vor der Wende irgendwie mal auch eine Platte oder irgendwas zu produzieren oder sowas. Aber andererseits haben sie sich dann an meinem Erfolg dann doch erfreut irgendwie. Und das war dann immer so, ja, so Kind auf der Bühne. Naja, ich meine... Grundsätzlich muss man ja schon sagen, natürlich ist es immer mit Vorsicht zu genießen, wenn Kinder in Anführungszeichen arbeiten. Denn ich habe auch damals Kinder erlebt, die schon ganz schön gedrängt wurden von ihren Eltern oder ihren Trainern oder ich. Aber bei mir war das ja überhaupt nicht der Fall. Also bei mir war das ja irgendwie, das kam ja aus meinem tiefsten Inneren heraus.
4: Habe ich heute erfahren, warst diejenige, die dein Papa gedrängt hat?
6: Mit 4 Jahren. Ja, ne? Ja, absolut.
4: Nämlich auf die Bühne.
6: Ja,
4: total. Was hat dich da hingezogen?
6: Ich weiß nicht mehr, ich wollte ihm natürlich nacheifern. Ich war ein totales Papakind. Mhm. Ich habe meinen Papa einfach abgöttisch geliebt, tue ich bis heute. Er ist ja immer noch super drauf mit seinen 85. Und... ich wollte einfach ihm nacheifern. Ich fand es ganz toll, dass er auf der Bühne stand, dass er im Fernsehen war, dass er Sänger war. Und ich wollte das unbedingt auch.
5: mit Eberhard Hertel und den Oelsnitzer Spergen auf die Bühne gehen. Das war dein großer
6: Traum. Nicht nur mit den Oelsnitzer Spergen. Mein Papa war ja, das war ja nur ein Teil seines Schaffens, ne? Er war ja damals wirklich sehr bekannt als, jetzt die Berufsbezeichnung, Stimmungssänger und Jodler.
4: Ich stand in seinem Berufsausweis, ja.
6: Ja, natürlich. Das ist spannend. Ja. Er war ja wirklich da auch was ganz Besonderes, ne? Denn Jodler gab es ja im Osten zwar im Harz vielleicht, aber ansonsten darüber hinaus nicht. Und die Art von Jodeln, die er praktizierte, war ja auch dieses bayerische Jodeln. Das waren ja auch seine Vorbilder. Franz Lang, der Münchner. Klassenfeindjodeln. Aber es war absolut, es war nicht nur geduldet, es war sogar erwünscht in den Sendungen. Also die fanden das ganz, ganz toll und sehr außergewöhnlich. Und somit hat er dann auch sehr viel Erfolg gehabt.
4: Das waren ja die beiden Protagonisten, jetzt habe ich das Wort schon wieder gesagt, aber das waren ja die beiden Volksmusikstars, Hertel und Herbert Roth. Das waren ja so die beiden großen Namen. Und da hat ja auch jeder so sein eigenes natürlich und seinen Fankreis.
6: Na, Herbert Roth war damals, muss man schon sagen, schon nochmal eine ganze Nummer größer. Also der hat damals schon wirklich wahnsinnig viel Erfolg gehabt. Mein Papa hat ihn auch gut gekannt. Ich habe ihn leider nicht mehr kennenlernen dürfen, aber er berührt uns bis heute, der Herbert Roth. Ja. Denn seine Musik, die lebt absolut weiter. Und es gibt noch immer ganz viele Menschen, die diese Musik einfach absolut mögen. Also das war schon sehr, sehr besonders, weil er eben einfach auch so wahnsinnig tolle Lieder geschrieben hat. Ja. Mein Papa hat ja nicht selber geschrieben, für ihn wurde geschrieben. Aber dafür hat mein Papa natürlich bis heute immer noch seine Bühnenauftritte und ist immer noch auch präsent.
4: Ja.
6: Auf den Bühnen und im Fernsehen.
4: Und irgendwann hast du es geschafft, dass er gesagt hat, okay, dann komm mit auf die Bühne oder wie lief das?
6: Ja, ja, also ich musste ihn schon ganz schön überreden. Denn ich war ja tatsächlich wirklich erst 4. Ja. Und er hat natürlich gedacht, naja, das ist so ein kleiner Kinderspleen. Das hat sie nächste Woche vergessen. Ja. Aber ich hatte es nicht vergessen. Und dann hatte ich ihm das Versprechen abgenommen, dass er auf seiner Weihnachtstour, die er damals 1983 hatte, dass ich da mal mit auf die Bühne darf. Und das hat er mir versprochen, aber er hat, wie gesagt, er hat gedacht, naja, ich sag jetzt mal ja, aber in 2 Wochen weiß ich das schon gar nicht mehr, aber am letzten Tourtag war er dann im Vogtland in Falkenstein zu seinem letzten Konzert und dann habe ich gesagt, Papa, wenn es heute nichts wird, dann klappt es ja gar nicht mehr, also heute will ich mit auf die Bühne. Und dann hat er gesagt, na gut, dann kommst du mit und dann üben wir mit der Band. Gab es damals eine Band und dann habe ich Schneeflöckchen, Weißröckchen gesungen.
5: Und alle waren hin und weg.
6: Ja, also ich fand es ganz schräg, weil die da alle unten saßen und oder einige der älteren Herrschaften saßen da mit dem Taschentuch und haben geweint und ich konnte das so gar nicht nachvollziehen. Warum weinen die denn jetzt, gell? Ich möchte, dass die lachen und nicht weinen.
4: Naja, mittlerweile hast du das Metier besser kennengelernt. Du weißt, warum die geweint haben.
6: Ja.
4: Ein Kind oder ein Pudel auf dem Arm und schon hast du Emotionen im Publikum.
6: Genau.
4: Aber ich kann mir schon vorstellen, dass das bestimmt sehr schön gewesen ist.
6: Ich habe wirklich noch so Resterinnerungen, weil die natürlich auch immer wieder aufgefrischt wurden. Man hat natürlich immer wieder drüber gesprochen, über diesen ersten Auftritt. Aber ich habe irgendwie noch so das Bild auch vor Augen mit dieser Bühne und mit dieser Band. Und mein Papa, der wollte mir moralische Unterstützung geben und hat sich neben mich hingehockt und wollte mir so ungefähr Händchen halten. Ja. Und ich habe nur gedacht, was will denn der da? Das ist doch meine Bühne.
4: Ja.
6: Und ich wusste von dem Moment an, hier bin ich zu Hause.
4: Ja.
6: Das ist meins.
4: Ja. Und wenn man erstmal den Applaus gekostet hat, dann kann man da auch nicht mehr von lassen, oder?
6: Nee. Für mich war absolut klar, ich werde Sängerin. Es gab auch keine Alternative. Das war in meinem Kopf so festgesetzt, so manifestiert, wie man heute so schön sagt. Ne? So diese Wünsche ans Universum. Ja. Also bei mir hat das einfach absolut funktioniert. Ganz klar.
5: Hast du denn damals auch gejodelt? Hat Papa dir das Jodeln beigebracht? Ja. Teddybär-Jodler, glaube ich.
6: Ja, ich habe tatsächlich von selber angefangen zu jodeln, weil ich auch da ihm nacheifern wollte und ihn nachgeahmt habe und habe dann immer so geübt und er hat das aber erst gar nicht so mitgekriegt und eines schönen Tages hatte er das Fenster offen und hat gedacht, da hat irgendjemand ein Radio an und guckt zum Fenster raus und da stehe ich am Gartenzaun und jodel. Und da war er total perplex und konnte es gar nicht fassen. Und naja, und dann habe ich natürlich meinen ersten Fernsehauftritt gehabt, 2 Jahre später, 1985, mit ich wünsche mir einen kleinen Teddybär, der jodeln kann.
5: Das war der Oberhofer Bauernmarkt damals.
6: Genau.

0: Wir reden ja über die Unterhaltung in der DDR. In Amerika würde der Vater wahrscheinlich sagen, okay, meine Tochter jodelt, hier ist eine Fernsehshow, wir kriegen 20.000 Dollar, sonst jodelt sie nicht. Wie lief das in der DDR? Musstest du irgendwo, wir wissen ja von den Kommissionen, die quasi den Nachweis haben wollten, dass man auch Kunst machen kann. Wie lief das bei euch damals ab bei dir?
1: Ich musste einen Berufsausweis machen.
0: Ein Berufsausweis?
1: Wie als sich Kind. Das gehörte als Kind.
0: Kinderarbeit.
1: Ich hatte also einen Berufsausweis, ich weiß aber nicht mehr, wie das war, wo ich davor singen musste. Es war ja bei manchen, oder ich weiß gar nicht, das lief ja eigentlich so ab, dass dann da eine Jury sah.
0: Ja,
1: irgendwie.
0: Ja.
1: Also bei mir war Begriff das nicht mehr, ich kann mich zumindest nicht mehr so erinnern.
2: Beim aber Rat ich des Kreises, glaube ich, musste man vorsingen.
0: Bezirkskommission für Unterhaltungskunst.
1: Du weißt, also ich glaube, bei mir, da haben sie dann so ein bisschen so ein Auge zugedrückt, beziehungsweise da kam halt mal einer und hat sich bei mir auf der Bühne einen Auftritt angehört. Und dadurch habe ich dann diesen Ausweis bekommen, durfte allerdings nur die geringste Einstufung kriegen als Kind. Also das ging auch nicht mehr. Egal wie erfolgreich oder wie gut oder was weiß ich, das war.
0: Damals die Einstufung, du hast den Begriff genannt, die waren ja im Prinzip so klassifiziert wie bei den Eiern. Also A, B, C, S. Das war so. Und das dann die A.
1: Genau, die A. Maximal 100 Euro, Mark oder was, glaube ich, irgendwie. Also ich weiß noch, wir sind manchmal, irgendwie bin ich für 20 Mark nach Leipzig geeiert mit meiner Mama, die mich dann gefahren hat. Mein Papa war selber auf Tournee. Ich hatte irgendwo einen Auftritt bei Leipzig, hatte noch einen Akkordeonisten dabei und da habe ich dann 20 Mark gekriegt.
0: Jetzt schreien natürlich alle Eltern auf und sagen, wie alt warst du? 5 Jahre, Auftritte mit Mama, Leipzig unterwegs, Tournee womöglich. Jetzt kommen die Stichworte Schule, Bildung, Lebensweg. Wie lief das so? Wer hat da aufgepasst?
1: Naja, ich sag mal, die ersten Jahre, vor allem die Jahre zu DDR-Zeiten, da war ich ja wirklich noch nicht so viel unterwegs. Erstens mal, wenn ich Auftritte hatte, waren das in erster Linie die Auftritte mit den Oelsnitzer Sperken. Das hattest du ja schon mal erwähnt, Steffi. Das war ja die Heimatgruppe, die Folkloregruppe in meinem Ort. Und da sind wir immer nur in Ferienheime in der Region gefahren. Also wirklich nur eine halbe Stunde maximal Autofahrt. Ein kleiner Auftritt. Eine Stunde hatten die immer ihren Auftritt gehabt für Feriengäste. Ja. Und ich habe 2 Lieder gesungen.
0: Oh, okay.
1: So, das war das, was ich vorwiegend gemacht habe. Dann gab es hin und wieder mal eine Fernsehsendung. Also in der gesamten Zeit zwischen 85 war mein erster Fernsehauftritt und 89 waren das, glaube ich, 7 oder 8 Sendungen, wenn überhaupt. Ich müsste wirklich mal zusammenzählen. Und dann halt noch ein paar Auftritte darüber hinaus. Das war jetzt nicht so viel. Da musste ich auch nicht Schule schwänzen oder sowas.
0: Okay, ist klar,
1: Das kam jedoch dann später. Also das kam dann natürlich nach der Wende, weil da ging es ja richtig los. Da wurde ich ja dann gleich mal entdeckt von Hans R. Bayerlein, von dem großen Medienmanager in München. Und 92 habe ich dann diesen Grand Prix der Volksmusik gewonnen. Und da ging es dann richtig los. Und da gab es dann Tourneen und Fernsehauftritte en masse. Und ich war aber eine sehr gute Schülerin. Das war mir auch immer wichtig. Und die Lehrer haben immer gesagt zu mir, wir finden das ganz toll, was du machst.
0: Ja.
1: Schule ist aber dennoch wichtig. Solange du deine Leistungen bringst, darfst du fehlen. Wenn du alles nachholst und deine Leistungen stimmen, dann kannst du fehlen, ist kein Problem. Und da gab es dann auch mal ein Jahr, da habe ich wirklich also viele Fehltage gehabt, aber habe trotzdem am Ende ein gutes Zeugnis abgeliefert und habe dann auch meinen Realschulabschluss mit 1,7 gemacht, also konnte niemand was sagen. Ne?
0: Ja, wunderbar.
2: Also wir sind ja gleich alt, das haben wir ja vorhin schon mal festgestellt. Und du warst das Kind im Fernsehen und ich saß immer bewundernd davor. Du hast ein mitgenommen, auch in dem Alter schon. Also man hat dich bewundert. Und du hast hinter den Kulissen auch viele Stars damals kennengelernt. Das war natürlich spannend für uns. Erinnerst du dich an einen Star besonders?
1: DDR-Star oder? Ja. Naja, DDR-Stars habe ich natürlich viele kennengelernt. Klar, da gab es in den Sendungen Oberhofer Bauernmarkt oder Musikanten sind da. Gab es zum Beispiel Hauf und Henkler, die ja Musikanten sind da moderiert haben. Ein wichtiger Star für mich und inzwischen oder sehr, sehr lange, seit damals eigentlich, eine ganz, ganz enge Freundin bis heute ist Hannelore Kalin, die ja gemeinsam mit meinem Papa im Duett gesungen hat und die heute noch immer in Leipzig wohnt und mit der wir wirklich ganz, ganz eng befreundet sind. Und dann gab es natürlich noch andere Stars. Klar, wen hat man denn so noch getroffen? Also ich habe natürlich vorwiegend die Volksmusikstars getroffen, ne?
0: Gab es Stars, wo du gesagt hast, so möchte ich auch mal sein oder der inspiriert mich oder das, was er macht, könnte auch zu mir passen? Man hat ja in einer bestimmten Phase seiner Entwicklung so etwas, bevor man sich dann völlig selbstständig entwickelt als Persönlichkeit und als Künstler. Aber so in dieser Zwischenphase, gab es da sowas?
1: Ich hatte eigentlich nie so ein richtiges Idol.
0: Nee. Okay.
1: Das irgendwie, ich fand eben Schlager toll, Volksmusik toll, das habe ich sehr geliebt und gemocht. Aber dass es da jemanden gab, den ich rauskicken könnte, das gab es eigentlich nicht. Nee.
0: Weil viele haben sowas natürlich.
1: Ja, ich habe immer so mein eigenes Ding gemacht.
0: Ja,
1: irgendwie.
0: Gut, ist doch wunderbar. Ja. Toll, kann man auch stolz drauf sein und macht vielleicht auch vieles einfacher. Weil wenn man erstmal einem nacheifert, dann hat man wieder ein Problem, dass man dann noch seinen eigenen Weg findet und Dinge wieder ablegt, die man sich anhört. Ja.
2: Kannst du dich erinnern, wie die Reaktionen auf deinen ersten Fernsehauftritt damals waren im Oberhofer Bauernmarkt?
1: Natürlich gab es riesige Reaktionen, vor allem im Freundes- und Bekanntenkreis, bei mir zu Hause, in der Schule und so weiter. Nee, da Schule war ich ja noch gar nicht, aber im Kindergarten, da haben natürlich die Leute drauf reagiert, klar.
0: Ich erinnere mich an 1992, da habe ich eine Fernsehshow in Suhl gemacht, die hieß Meine Show. Großer Unterhaltungsabend. Da habe ich so viele Dinge gemacht, die mir überhaupt nicht liegen und die mir auch keinen Spaß gemacht haben. Texte von anderen Leuten moderiert und so Sachen. Und einer, 1992, da musst du 12 Jahre alt gewesen sein, einer der Stars der Sendung zum Thema Popularität war Stefanie Hertel. Und die haben mich da so in Beschlag genommen, dass ich nicht mal zu Stefanie Hertel gehen konnte und Hallo sagen konnte oder irgendwas in der Art. Egal, das war ein Riesenauftritt und du warst wirklich einer der Stars dieser Show. Da braucht's kein Andy Borg an diesem Augenblick. Wie bist du mit der Popularität umgegangen als Kind?
1: Ich sag mal so, dadurch, dass ja mein Papa auch schon Fernsehstar war und dann aber immer wieder nach Hause kam und zu Hause ganz normal war. Und so war das bei mir halt auch, ne? Meine Geschwister, ich habe ja 3 Geschwister, die sind mit mir ganz normal umgegangen. Wehe, ich hätte auch nur den kleinsten Anflug von Star-Allüren irgendwie bekommen. Dann hätten die mich sowas von zurechtgewiesen und wieder auf den Boden der Tatsachen zurückgebracht.
0: Die erste Autogrammkarte?
1: Die hat mein Papa bei uns beim Fotografen oder beim Fotogeschäft einfach als Foto entwickeln lassen. Hat er zu Hause fotografiert. Das war so meine erste Autogrammkarte. Ich mit dem Mikrofon in der Hand, so gefaked natürlich, ne? Im Wohnzimmer stehend. Ja. Das war so die erste Art Autogrammkarte. Aber das war ja zu DDR-Zeiten auch noch nicht so mit dem Autogramme verteilen. Mhm. Da gab es noch nicht so viele Autogrammwünsche und da gab es so ein paar wenige, die mal ein Autogramm haben wollten, aber dass man dann auch so nach dem Auftritt Autogrammstunde gegeben hat, das war eigentlich überhaupt nicht üblich.
2: Überhaupt der Bezug zum Publikum, bist du mit Publikum überhaupt in Kontakt gekommen oder wurde man als Kinderstar abgeschirmt?
1: Nee, abgeschirmt wurde ich nicht, aber es war nicht so viel, wie soll ich denn sagen, ich wurde nicht bedrängt oder das war einfach damals alles noch so ein bisschen lockerer und entspannter. Es gab ja halt auch nicht die Printmedien, die dann auch so viel geschrieben haben oder so. Ich war einmal auf der FF dabei, auf dem Titel. Das war natürlich ein Highlight, ne? Aber das ist so diese privaten Stories gab's, das gab's ja überhaupt nicht im Osten.
0: Und die Story gab's schon, hat bloß keiner drüber geschrieben.
1: Ja. Naja, man hatte sicher, seine Ruhe, ne? Sicher, genau, man hatte seine Ruhe. Man, die Menschen, die einen im Fernsehen gesehen hatten, die kannten nur das Kind, das ein Lied singt. Aber was die nur wirklich macht oder wie die privat ist, das wusste ja keiner. Und deswegen hatten die auch nicht das Bedürfnis, so nah an mich ranzukommen.
2: Mhm. Auch wenn du irgendwo unterwegs warst, im Zoo oder so, hat dich auch keiner angesprochen.
1: Doch schon. Hin und wieder wurde ich schon mal angesprochen. Aber das Extreme ging erst wirklich dann nach der Wende los mit dem Grand Prix dann damals.
2: Ja, du hast da wirklich extreme Zeiten auch hinter dir, Anfang der 90er oder das ganze Aufwachsen wurde eigentlich von der Presse begleitet.
1: Ja, mehr oder weniger. Also ich habe natürlich ganz, ganz viel abgeschirmt und ganz viel wirklich dann ganz privat gehalten. Es ist mir auch gelungen, aber sobald ich halt die Tür verlassen habe, dann war alles öffentlich.
0: Und gerade du, wenn man dein Leben so betrachtet, wir haben so viel Privates, von dem du wahrscheinlich niemals wolltest, dass das in der Zeitung steht oder so, erfahren müssen. Das sind ja auch Erfahrungen, die einen irgendwie prägen und dir irgendwie einen Bezug. Wie bist du damit umgegangen? Wie siehst du das aus der heutigen Sicht?
1: Es ist schon manchmal schwer gefallen,
0: Oder?
1: ne? Das war eben das Los dann eben nach der Wende mit den vielen Medien, die ständig auf einem draufhingen, die alles wissen wollten. Das war für mich schon nicht so einfach zu verkraften. Und klar, wurde ich immer wieder aufgefangen von der Familie und natürlich, wie gesagt, ich habe mir meine Freiräume geschaffen, wo ich wirklich gesagt habe, also bis hier und nicht weiter, das ist jetzt wirklich privat und habe auch immer geschaut, dass ich genügend Auszeit habe. Das war mir immer heilig. Also da konnte auch der Zug drüber fahren, Weihnachten oder im Sommer meine 2, 3 Wochen oder Winterferien und sowas. Also da konnte sonst wer kommen. Wenn der Papst angerufen hätte, hätte ich gesagt, nö. Die Hertel ist im Urlaub.
0: Also, wenn man dich so reden hört und auch so reflektierst, auch gerade jetzt Familie ist der Begriff wieder gefallen oder so. Ich glaube, dass das sehr bodenständig war bei dir und dass du dadurch sehr geerdet warst und auch sowohl mit Popularität als auch mit ungewollten Stories, die jeder lesen wollte, mit ganz privaten Dingen, die dann plötzlich in der Öffentlichkeit sind oder so, dass du damit ganz gesund eigentlich umgehst, ne?
1: Ja, doch, doch. Ich denke schon. Und vor allem, mir war es immer ganz wichtig, dass ich mich nicht verbiege,
0: Ja.
1: dass ich wusste immer genau, was ich will und habe manchmal auch Sachen gemacht, wo viele Berater gesagt haben, sag mal, ist die blöd? Warum macht sie das? Aber weil ich einfach auf gewisse Dinge Lust hatte und auf gewisse Dinge keine Lust hatte. Und so mache ich das bis heute. Ich liebe meinen Beruf, ich liebe auf der Bühne zu stehen, aber nicht um jeden Preis.
2: Ich finde das wahnsinnig faszinierend, deine Vielseitigkeit, weil wenn ich jetzt drüber nachdenke, Let's Dance, The Masked Singer, die Countryband More Than Words, ein Kräuterbuch, eine Theatertour, ein Mamma Mia Musical. Du hast ja gerade schon gesagt, du liebst einfach deinen Job, aber was ist so dein Antrieb, der dich immer wieder zu Neuem pusht?
1: Eben immer wieder was Neues zu machen. Es wäre mir todlangweilig, wenn ich immer das Gleiche machen müsste oder sollte. Deswegen, ich suche immer neue Herausforderungen. Das ist, das, dann bleibt's spannend, dann prickelt's und dann hat man auch wirklich Spaß, immer weiterzumachen.
2: Würdest du sagen, dass deine Erfahrungen und dein früher Weg, der irgendwie heute helfen, hast du irgendwie Grundlagen geschaffen früher, um heute davon zu profitieren?
1: Absolut. Klar, jede Lebenserfahrung ist wichtig, um später einfach davon zu profitieren. Ganz klar. Und ich sprudle vor Energie, ich sprudle vor Freude an der Bühne, an der Musik, am Schauspiel, an allem Möglichen. Und das muss ich habe einfach den Drang, das auch auszuleben. Und da ist es natürlich extrem hilfreich, wenn man gewisse Erfahrungen mitbringt und daraus auch schöpfen kann.
2: Du bist ja auch wirklich das ganze Jahr stringent unterwegs und du hast so eine wahnsinnige Konstanz. Du bist irgendwie immer da, habe ich das Gefühl, und immer in verschiedenen Zusammenhängen. Würdest du sagen, es ist sogar besser, wenn man so konstant seinen Weg geht, als wenn man einen Hit hat, nach oben katapultiert wird und dann irgendwie tief fällt?
1: Ich denke, dass es für Menschen, die von jetzt auf gleich so mega erfolgreich sind und dann plötzlich, was kommt danach, ja? Wie geht's weiter? Und immer ganz oben zu schwimmen, ist irrsinnig anstrengend. Ich glaube, ein guter Mittelweg ist einfach viel, viel angenehmer. Und ich gehe diesen guten Mittelweg und finde den gerade mega, mega toll. Es macht so viel Spaß, was ich alles machen darf. Und ich arbeite für mein Leben gern. Bin auch wirklich, also wenn man sich mal ich glaube, wenn ich mal die Stunden zusammenzählen würde, die ich so arbeite, ich stehe morgens auf und fange schon an, E-Mails oder irgendwie irgendwas zu machen. Aber das ist nicht so, dass mich das nervt, sondern im Gegenteil. Das ist so, ach ja, jetzt hat der geschrieben, ach wie toll. Und ich habe da auch so eine Freude dran, an all dem, was dann so Neues kommt und wenn neue Engagements kommen oder neue Anfragen oder wenn ich wieder eine neue Idee habe, irgendwas zu machen. Das ist einfach für mich Lebenserfüllung, Lebenserfüllung pur.

0: Aber wir machen hier einen Podcast und wenn unsere Hörer sehen könnten, wie deine Augen dabei sprühen und leuchten und wie du dieses Glück eigentlich auch ausstrahlst, weil würdest du nicht auch sagen, dass es ein großes Glück ist, so als Künstler agieren zu können? Weil wir kennen Künstler, die haben einen Manager, die sagen, du bist Rick Astley und das bist du und sonst nichts.
1: Ja.
0: Was soll aber Musik geben? Bist du verrückt? Mach hier an der Stelle weiter. Also wir wissen alle, worüber ich rede. Ist das nicht ein großes Glück, als Künstler so arbeiten zu können, wie du als Künstler
1: bist? Es ist ein riesengroßes Glück. Und ich weiß, dass es sicherlich Berater gibt, die sagen würden, mach das nicht. Aber darum geht's mir eben nicht. Mir geht's nicht nur um den Erfolg, um jeden Preis, sondern mir geht's darum, ja, eben dieses Strahlen. Ja, ich sprudle, ich habe eine Energie, ich habe eine Freude und ich spüre die pure Glückseligkeit, wenn ich die Dinge tun kann. Und das Schöne ist ja, dass das Publikum das oder es gibt vielleicht Publikum, die finden das nicht gut oder denen gefällt nicht, was ich alles so mache. Aber es gibt eben genügend Menschen, die so begeistert und erfreut sind über all diese Dinge, beziehungsweise auch über so veränderte Sachen, so Dinge wie eben More Than Words auf Bonnie Tyler Tour beispielsweise. Das ist ja schon irgendwie speziell, ne? Da geht Stefanie Hertel mit Mann und Tochter auf eine Rockbühne und dann spielen die da Unplugged Support für Bonnie Tyler. Das ist schon speziell. Aber wenn man dann danach am Autogrammstand steht und dann kommen Leute und weinen fast, weil sie so begeistert sind und dann eben auch so Menschen in unserem Alter, ja, die mit mir aufgewachsen sind, die sagen dann, Stefanie, ich saß als kleines Kind mit meiner Oma vorm Fernseher und war der totale Fan und jetzt stehst du hier und machst sowas Außergewöhnliches, das ist so herrlich und das gibt mir so viel, das ist echt schön.
2: Und wenn du die Familie dabei hast, ist es doppelt schön. Hast eigentlich Johanna mal die Videos gezeigt von der kleinen Stefanie im DDR-Fernsehen?
1: Na klar, sie kennt da natürlich einiges. Kann man ja Gott sei Dank heute auch, ich finde das ja herrlich, auf YouTube ganz viel nachgucken.
0: Ja, also findest du alles irgendwie.
1: Ja, man findet alles und das ist so schön. Ja. Ich mag das so, weil natürlich habe ich die Videos alle auf irgendwelchen Videokassetten zu Hause bei Papa im Schrank stehen.
0: Ob die noch anzuschauen sind, noch,
1: genau,
0: geht gar nicht.
1: Noch funktionieren, ich weiß es gar nicht. Ich finde es toll, dass es Menschen gibt, die das bei YouTube archivieren, weil ich finde es immer wieder schön, da zu gucken.
0: Ja, sie haben alle Videokassetten weggeworfen, weil die gehen auch nicht mehr rein technisch.
1: Ja.
0: Dieses 30 Jahre alte Material fällt auseinander, wenn man überhaupt noch einen Rekord hat. Ja, aber wie du sagst, sind zur Erinnerung. Aber du bist nicht eine Frau, die dran klebt jetzt in Erinnerung. Das spüren wir, das haben wir in dem Gespräch schon gehört. Sondern du nimmst das auch immer und wieder nach vorne zu schauen. Aber in dem Augenblick, wo da Menschen zu dir kommen und sagen, das ist so toll. Was sagst du diesen Leuten, wenn die Misserfolge haben? Denn auch du hast bestimmt Momente erlebt, wo du gesagt hast, hat nicht so geklappt, wie ich wollte. Habe ich mir anders vorgestellt. Ist jetzt mal schief gegangen. Wie gehst du mit solchen Sachen um?
1: Misserfolge gehören absolut dazu, aber die Frage ist immer, was ist denn ein Misserfolg, nur weil was mal nicht so ganz klappt. Misserfolg klingt sowas von negativ, ne? Es gibt einfach Dinge, die funktionieren nicht so gut und dann sagt man, okay,
0: cool,
1: legen wir beiseite, lernen wir draus.
0: Ja.
1: Da drüben ist eine andere Tür, gucken wir mal, was dahinter so passiert.
0: Ein guter Ratschlag.
1: Also es geht immer weiter. Es geht irgendwie immer weiter. Und ich habe wirklich die Erfahrung gemacht, dieses Sprichwort, die Tür, wenn sich eine Tür verschließt, öffnet sich eine andere. Das ist sowas von wahr. Und es öffnen sich manchmal so viel bessere Türen. Es verstecken sich so viele Schätze hinter einer Tür, hinter der du es nie erwartet hättest.
2: Jetzt bist du ja auch unter die Buchautoren gegangen, also bist nicht nur auf der Bühne aktiv, sondern hast jetzt gerade dein Kräuterbuch rausgebracht. Das ist ja auch was, was dich mit deinen Wurzeln im Vogtland verbindet, stimmt's?
0: Wortwitz, ein Kräuterbuch mit den Wurzeln aus dem Vogtland.
1: Ja, Entschuldigung, muss
0: es an der Stelle mal sagen.
1: Sein.
0: Ja,
1: muss
0: es mal sagen.
1: Ich überlasse dir hier immer sind auch ein wichtiges Thema in meinem Buch.
2: Genau. Ich überlasse dir hier immer den Part des gekonnten Redners. Jetzt habe ich gedacht, ich haue auch mal einen raus.
1: Ja.
2: Die Wurzeln. Super. Das Kräuterbuch.
1: Ja, hat natürlich mit meinen Wurzeln im Vogtland zu tun, mit meinen familiären Wurzeln. Meine Mama, die wirklich auch viel aus der Natur geschöpft hat und vor allem auch meine Oma Erna, die natürlich auch zwangsläufig aus der Natur leben musste und aus dem Garten und aus dem Wald, weil die hatte einfach auch überhaupt kein Geld. Die haben ja so wenig verdient damals, obwohl sie so fleißig war. Das kann man ja heute gar nicht mehr nachvollziehen. Aber sie hat hätte nie im Leben von sich behauptet, dass sie arm ist.
0: Ja.
1: Das hätte sie nie behauptet. Sie hat halt wenig Geld gehabt, aber deswegen ist sie doch nicht arm. Die ist jeden Tag in den Wald gegangen und hat Beeren und Pilze gesammelt oder hat Kräuter gesammelt oder hat im Garten Sachen angebaut und hat sich halt nur alle 10 Jahre mal eine neue Hose gekauft. So, ne? Also das war einfach eine andere Zeit. Aber dadurch wusste sie natürlich auch viel über die Dinge aus der Natur. Und meine Mutter logischerweise auch. Und dadurch habe ich da auch einiges mitgekriegt. Habe das damals aber als Kind gar nicht so empfunden. Ich fand das immer ganz nett und ganz spannend. Als Kind eben zu wissen, dass man zum Beispiel Sauerampfer essen kann. Und das war natürlich dann auch ein beliebtes Mutter-Vater-Kind-Essen. Wenn wir Mutter-Vater-Kind gespielt haben, dann haben wir sie mal auf die Wiese gegangen, haben ein paar Kräuter gesammelt. Das war unser Salat und den haben wir dann auch gegessen. Wir wussten natürlich, was man essen kann und so. Aber dass das alles auch Heilkräuter sind, die wirklich eine ganz tolle Heilwirkung haben, das habe ich natürlich erst viel später dann erfahren und habe eben in meiner Wahlheimat, meiner zweiten Heimat im Chiemgau auch viele Menschen kennengelernt, denen ich dann das ganz stark intensiviert habe, sozusagen das Heilwissen über Kräuter.
0: Und wer auch gesund leben will, der findet in diesem Buch Rezepte für Tee und für Salat und all diese Dinge so in der Natur, ja?
2: Genau, für unsere Hörerinnen und Hörer machen wir gerne Verlinkung unter dem Podcast zum neuen Buch von Stefanie Herde. Ja,
1: also das ist kein Kräuterfachbuch, sondern eher für jedermann, der einfach ein bisschen Spaß und Interesse hat, um einfach auf die Wiese raufzugehen und dann Dinge zu erkennen und eben auch zu erfahren, wenn ich mal Halsweh habe oder wenn mir der Fuß weh tut oder wenn mich eine Biene gestochen hat, was kann ich da machen? Und es hilft und es funktioniert. Und dann gibt's eben noch ganz tolle Rezepte auch dazu, Kochrezepte mit ganz leckeren, feinen Sachen.
2: Du hast ja eben gesagt, dass du inzwischen im Chiemgau wohnst, das weiß man eigentlich auch, aber du bist auch mit dem Vogtland noch sehr eng verbunden, ne? Papa wohnt noch da und du bist absolut auch gerne da unterwegs und viel da unterwegs.
1: Ja, absolut. Vor allem fahre ich ja sehr, sehr oft auch in die Richtung beruflich und dann wird natürlich immer ein Zwischenstopp gemacht im Vogtland. Meine Familie lebt da, mein Papa in erster Linie und da freue ich mich immer, wenn ich dann einen Besuch abstatten kann.
2: Es ist was anderes, als im Chiemgau unterwegs zu sein, oder? Da erkennen dich doch bestimmt im Vogtland auch viele als ihre Stefanie.
1: Ja, also ich bin natürlich eine von ihnen, ganz klar. Und für mich ist es natürlich eine ganz wichtige Region. Es ist meine Heimat, da bin ich geboren, da bin ich aufgewachsen. Die ist ganz tief in meinem Herzen verankert.
2: Hast du gewusst, Jürgen, dass Stefanie einen blauen Trabant hat? Einen himmelblauen Trabant?
0: Immer noch?
1: Ja, natürlich.
0: Naja, mittlerweile ist ja jetzt ein Oldtimer, der ist ja jetzt auch wieder richtig was wert. Ja, toll. Und auch noch ein Himmelblau, eventuell, da muss man den Himmelblau. Fährst du damit auch noch?
1: Ja,
0: einfach?
1: Mit
0: zwei Taktern, mit dem Originalgeruch,
1: Allem, was dazu gehört.
0: Ja, cool.
1: Ja. Und das Tolle ist, der steht im Winter immer in der Garage. Ja. Und wenn ich den dann im Frühjahr am 1. Mai raushole, dann springt der sofort an und der läuft wie geschmiert und der fährt über die Berge und alles.
0: Cool.
1: Ich war jetzt im letzten Jahr wieder bei einer Ausfahrt vom ADAC, bei so einer Oldtimer-Ausfahrt dabei. Und da gab es so eine richtige Bergtour und es war ganz schön heftig. Da sind wir fast 200 Kilometer durch die Tiroler Alpen gefahren, über Pässe und alles. Und der Schorsch, der ist da drüber getuckert, ohne Probleme. Das ist
0: natürlich Schorsch nach dem Film, muss
1: natürlich
0: sein. Klar. Ja, prima.
2: Spürst du heute eigentlich noch so eine Verbundenheit auch mit den ostdeutschen Stars, wenn du die unterwegs triffst bei einem Programm?
1: Ja, absolut. Ich treffe ja immer wieder mal Olaf Berger oder Ute Freudenberg. Ja, ich bin auf jeden Fall mit Ute, kann man wirklich sagen, befreundet. Wir haben auch natürlich unsere Handynummern und immer wieder mal gibt's eine liebe WhatsApp hin und her. Und so gibt's mit einigen Ostkünstlern immer noch eine ganz liebe Verbindung.
0: Jetzt haben wir ja, wie gesagt, Unterhaltungskunst und auf der anderen Seite Showbusiness. Das sind ja im Grunde genommen zwei Dinge, die sich eigentlich gar nicht miteinander vertragen. Wer berät dich? Wer ist so an deiner Seite, wo du sagst, okay, mit dem Business, weil du bist ja Künstlerin, du verwirklichst dich, machst deine Dinge, aber dann ist da jemand, der auch sagt, Moment, wir müssen auch jetzt mal hier gucken, dass die Kasse stimmt und wie das alles so läuft. So, vielleicht, was kannst du davon preisgeben jetzt in dem Augenblick?
1: Ich hatte viele Jahre lang eine Managerin, also nachdem ich weggegangen bin, oder der Hans Erbeierlein, der ja dann auch in die Jahre gekommen war, auch eigentlich mehr oder weniger aufgehört hat, der mich wirklich viele, viele Jahre sehr, sehr gut betreut hat, muss ich wirklich sagen. Ich bin ihm unglaublich dankbar. Und danach hatte ich eine Managerin lange Jahre, mit der ich auch ganz, ganz eng befreundet bin bis heute. Und dann kam halt Corona, ne? Und dann wussten wir alle nicht, wie geht's denn jetzt eigentlich weiter? Es gab keine Aufträge mehr. Und dann habe ich gesagt, na Mensch, dann guck doch mal, vielleicht kannst du irgendwo in der Zwischenzeit unterkommen. Und dann ist sie halt so gut untergekommen, dass sie da jetzt auch nicht mehr weg will. Okay. Hat eine einen tollen neuen Job gekriegt. Und ich habe angefangen, mein Management dann mal selber zu machen. Ja, das war natürlich in der Corona-Zeit dann auch erstmal, da hatte man ja viel Zeit, sich mit den Dingen zu beschäftigen. Ja. Also habe ich mich damit beschäftigt. Und dann kam so der erste Auftrag und der zweite. Und dann hat man so langsam so einen Lernprozess gehabt, wie macht man das am besten. Und ich muss sagen, ich bin da heute so so gut drin, dass mir das auch so viel Spaß macht, weil ich jetzt auch mit den Veranstaltern oder mit den Leuten, die mich engagieren, so einen direkten Kontakt gleich mal habe. Das ist irgendwie noch viel schöner, weil ich komme zu einer Veranstaltung und kenne die Leute schon, weil ich mit denen schon fünfmal telefoniert habe und bin viel tiefer im Thema auch drin. Ja, ich finde das gerade wirklich richtig gut und lieber mache ich ein paar Termine weniger und bin aber dann so rundherum selber im Thema. Ja. Und das ist eigentlich momentan ganz spannend und ganz cool.
0: Also Kommunikationslücken gibt's nicht. Bei dir ist 1:1.
1: Bei mir ist 1:1. Wie lange das gut geht, weiß ich nicht, aber momentan ist es noch ganz schön.
0: Also, absoluten Respekt, wirklich. Also Steffi, eben, an dieser Wahnsinn. Stelle, so von Kollege zu Kollegin, Respekt. Weil du hast 1:1 mit Leuten zu tun, die haben ihre eigene Welt und die haben jetzt Stefanie Hertel am Telefon.
1: Ja.
0: Und das alles auch noch zu koordinieren und Hotel und Anreise womöglich und Band und
1: das
0: dieses.
1: Das liebe ich ja. Ich bin mein Mann sagt ja immer, du, eigentlich müsstest du ein Reisebüro aufmachen. Ja. Weil ich liebe das, Hotels zu buchen und sowas. Das finde ich ganz großartig.
0: Oh, Petering.
1: Alles,
0: so also die ganzen Themen alle.
1: Ich habe natürlich schon Leute, die mich unterstützen. Ja, und auch meine PR-Agentin, die du auch gut kennst, die Dagmar Ambach, die mich viele, viele Jahre schon betreut. Und auch im Büro gibt's Leute, die mir helfen und die mir Dinge abnehmen. Das ist auch, das würde ich gar nicht alles schaffen. Ja, ja. Ne? Aber grundsätzlich so richtig so Management gibt's aktuell nicht.
2: Ja. Aber das ist das erste Mal, dass du praktisch dein eigener Herr bist in deiner Karriere.
1: Ja.
2: Ne?
1: Ja.
2: Das ist auch eine neue Erfahrung. Ja. Also
1: total neue Erfahrung. Und das geht natürlich auch nur mit gewissen Erfahrungswerten.
0: Ja. Aber das schon Leute, die dich auch so beraten. Also kommt ein Angebot, greif jetzt mal irgendwas aus der Luft oder so. Jetzt bitte nicht so nehmen.
2: Mask Singer oder so.
0: Irgendwas, ja. Dschungelcamp.
2: Oh. Oh Gott. Komm, lass uns
0: bitte? Lass uns darüber reden.
2: Also, das ich will jetzt die
0: Spreche nicht in die andere Richtung.
2: Da hat zu viel Klasse dafür. Da möchte ich ehrlich gesagt mit SuperTV nicht begleiten müssen. Nein,
0: der dann sagt, bist du verrückt? Oder jetzt bist du allein und sagst, ja, oder so auf der einen Schulter den einen Teufel und den anderen. Was? Oder da ist wirklich schon jemand, der auch...
1: Ja, wie gesagt, also meine PR-Agentin, die nicht nur PR per se macht, sondern die ganz, ganz viel Management-Erfahrung auch hat, die natürlich dann immer die erste Ansprechpartnerin ist, absolut. Und so, ich kenne ja auch so viele Leute, den ich jederzeit auch mal beratenderweise sprechen kann. Hast gerade Utes Managerin angesprochen. Adele dürfte ich bestimmt auch jederzeit anrufen, wenn ich mal irgendwie eine Frage habe zu irgendwelchen besonderen Themen.
0: Adele, früher Konzert- und Gastspieldirektion.
1: Ja, natürlich. KGD-Lehrer.
0: Ja, dein Papa dürfte da bestimmt auch sehr gute Verbindungen zu gehabt haben.
1: Ja, wobei wir waren ja bei der KGD Karl-Marx-Stadt. Und da war ja die, wie hießen die nochmal? Ach, Mehlhorn. Frau Mehlhorn war da.
0: Jetzt, wo du den Namen sagst. Okay? Genau. Ja,
1: sagt ihr noch was?
0: Ja, klar. Und also für unsere Hörer, die Konzert- und Gastspieldirektionen waren im Grunde genommen die Konzertveranstalter, die staatlichen Konzertveranstalter in den Bezirken. Und Adele, die jetzige Managerin von Karat und Ute Freudenberg, hat in der KGD Gera gearbeitet. Und die weiß, wie es funktioniert.
1: Ja.
0: Also die hat es damals schon gewusst. und sie weiß, was bis heute. Also wer auch die Band Karat und Ute Freudenberg und Wolfgang Ziegler auch durch die Jahre und Jahrzehnte bringt, erfolgreich bringt, der weiß, wie es geht. Das ist toll, wenn du Adele anrufen kannst, also, und die nimmt doch kein Blatt vor den Mund.
1: Nee.
0: Da kriegst du okay, es dauert vielleicht 10 Minuten, aber du hast eine klare Antwort.
1: Ja.
0: Ja, toll.
1: Absolut, absolut. Ja, das waren schon Zeiten, ne? Damals noch mit der KGD und diese ganzen Abläufe in der DDR. Es war schon anders irgendwie, ne?
2: Ihr beide wart ja in dem System drin. Ich kenne das nur vom Hören sagen. Ja, ja. Musste man da anmelden, wenn man irgendwo einen Auftritt hatte? Waren die immer involviert oder?
1: Naja, schon. Also mein Papa zum Beispiel, der hatte ja eben über die Aufträge, die über die KGD kamen, hatte er darüber hinaus ja die Auftritte mit eben seiner Folklore-Gruppe mit den Oelsnitzer Sperken, die liefen nicht über die KGD und das war so ein bisschen, es war so geduldet. Mhm. Er musste dann immer Bescheid sagen, dass er da dann halt nicht verfügbar ist und ja, so ganz erwünscht war das nicht. Es sollte schon möglichst alles über die KGD laufen.
2: War alles staatlich gelenkt eigentlich.
0: Mehr oder weniger, genau, richtig. Und die haben dann auch letztlich die Geldgeschäfte gemacht mit den entsprechenden Veranstaltern. Also Kombinat, VEB, keine Ahnung.
1: Kombinat, das habe ich schon lange nicht mehr gehört.
0: Holzschnitzmänner, die wollten eine Betriebsveranstaltung machen. Ja. Und die haben sich einfach an die Konzert- und Gastspieldirektion gewandt, die dann gesagt haben, ja, da empfehlen wir Ihnen die Familie Hertel. Die haben jetzt auch ihre Tochter auf der Bühne. Und dann empfehlen wir Ihnen den Moderator XY. Wenn Sie Glück hatten, war ich es. Wenn nicht, war es jemand anders. Und so lief das dann. Und dann hast du mit der KGD die Verträge gemacht und die haben das auch finanziell
1: Aber
0: gemacht.
1: Es war

0: warst, ne? Also das war toll, oder Artistik. Und so habe ich natürlich auch als Kind immer diese ganzen Künstler miterlebt, die wirklich ja auch, die waren ja auch toll. Heute bucht das halt keiner mehr. Das ist eigentlich
1: Ganz
0: total
1: schwer, also
0: schade.
1: gerade für Artisten oder
0: Ja.
1: solche Darbietungen oder so, gibt es kaum noch, dass die
0: Ja.
1: irgendwie so.
0: Und da waren die halt mit dabei, und das, ich fand das toll, wenn man sowas auch dann mal miterleben konnte, ne?
1: Sogenannte bunte Programme.
0: Bunte Programme.
1: Ne, genau. Und
0: Genau.
1: dann bist du als, wenn du eine Pudeldarbietung hattest, bist du auch schon mal nachmittags zur KGD, zu deinem Menschen, den du da kanntest, hast eine Tüte Mokkafix mitgenommen, hast einen Kaffee getrunken, ein bisschen Schwätzchen gemacht, damit du bei den nächsten Veranstaltungen dabei bist.
0: Ja, ah, so lief das.
1: Ja, und für die kleine Stefanie wird es jetzt nicht so interessant gewesen sein, aber für viele Künstler war der Frauentag der
0: Für
1: Großkampftag.
0: meinen Papa.
1: Oder?
0: Mein Papa hatte im März, hatte der einmal, ich glaube, 40
1: Ja,
0: Auftritte im
1: genau,
0: März.
1: richtig.
0: Was bedeutete manchmal an einem Tag zwei oder auch drei?
1: Genau. Ich wollte es gerade sagen, jetzt kommt die Pointe, dein Papa hatte 40 um diesen Tag herum. Wir als Moderatoren oder Conferenciers, wir hatten fünf am Tag, wenn es sein musste. Und das war der Frauentag. Wenn
0: Frag
1: du
0: mich eh,
1: zum
0: warum
1: Frauentag
0: es
1: eine
0: das
1: Grippe
0: heute nicht
1: hattest, war
0: mehr
1: ganz
0: gibt.
1: schlecht, weil du hast fürs Jahr verdient. Um
0: Ja,
1: den
0: irre,
1: Frauentag
0: ne?
1: herum.
0: Irre.
1: Ja.
0: Und dann war es ja damals auch immer so, es war ja alles live, es war ja nicht wie heute, macht man ja gerne mal
1: Ja.
0: Playback, Halbplayback irgendwie.
1: Ja.
0: Damals gab es immer ein Orchester oder eine Band
1: Noten?
0: oder eine Blaskapelle. Mein Papa hatte seinen Notenkoffer, da waren die
1: Ja.
0: Noten drin. Und dann, wenn der zu einer Veranstaltung kam, die schon lief, weil er ja vorher schon eine andere hatte,
1: Ja.
0: dann wurden die Noten durch den Vorhang gereicht.
1: Ja.
0: Ohne Probe haben
1: Ja.
0: die das dann
1: Richtig,
0: runtergespielt und
1: genau.
0: es hat funktioniert. Aber
1: Ja.
0: daran, finde ich, erkennt man die wirklichen Könner, die
1: Absolut.
0: Unterhaltungskünstler und nicht nur die Playback-Sänger von
1: Ja.
0: heute.
1: Ja,
0: Das ist
1: richtig.
0: ein
1: Auch die
0: wahnsinniger
1: Musiker, jeder,
0: Unterschied,
1: auch wenn sie
0: ja.
1: Namen, in Anführungsstrichen namenlos geblieben sind über die Jahre, weil nicht jeder kann berühmt werden. Aber die Musiker, die da auf der Bühne standen, denen hast du ein Blatt
0: Ja,
1: hingelegt
0: und die haben das runtergespielt.
1: und die haben sich in die Augen geguckt, während der Conferencier vorne Witze gemacht hat, haben die sich in die Augen geguckt, auf das Papier haben sich Zeichen gegeben und haben dann für den nächsten Künstler vom Blatt gespielt.
0: Ja.
1: Und war gut.
0: Ja.
1: Ja, das darf man nicht vergessen.
0: Du hast vorhin gesagt, eine Platte durftest du nicht aufnehmen. Was wäre denn das Ziel gewesen? Also eine Kinderliederplatte oder eine Weihnachtsplatte oder was hat euch da so vorgeschwebt? Naja, generell einfach die Lieder, die ich halt damals gesungen habe, hätte ich natürlich schon gerne auf Platte gebracht. Und mein Papa ja genauso, dem haben sie ja da auch Steine in den Weg gelegt. Der hätte so gerne mal eine Platte produziert. Und es war dann wirklich kurz vor der Wende, da wurde es dann genehmigt, dass mein Papa und ich und die Hannelore Kalin, dass wir sozusagen eine Gemeinschaftsplatte
1: Ja.
0: veröffentlichen dürfen. Die große Jodelparty hieß das damals. Und da war man natürlich dann sehr happy. Und dann kam die Wende und dann war es ja erstmal für die Ostkünstler vorbei. Ich meine, für mich ging es dann erst richtig los. Aber für Hannelore und mein Papa
1: Ja.
0: war erstmal alles vorbei.
1: Schwierige Zeit
0: Ja.
1: gewesen
0: Wie
1: damals, ne?
0: war das dann zu Hause, wenn der Papa praktisch keine Möglichkeit mehr hatte und deine Karriere richtig losging gerade? Na, das war schon schwierig für ihn. Klar, er war jahrelang der beliebte Sänger und hatte viele, also unzählige Auftritte und viele Fernsehsendungen. Und dann plötzlich war das alles vorbei, ne? Plötzlich wollte ihn keiner mehr haben. Da ist er schon erstmal in ein Loch gefallen. Aber natürlich gleichzeitig hat ihn das dann wieder aufgebaut, dass er mich unterstützen konnte und mit mir dann mitgefahren ist und dann ja auch später nochmal diese große Chance hatte, dann auch eigene Karriere zu machen. Und da hat er ja wirklich nochmal richtig, richtig gut Karriere gemacht. Für eine zweite Karriere echt fantastisch. Mit Kleine Fische werden groß, das war ja echt nochmal ein richtiger Hit und war dann auch viel unterwegs auf Tourneen und so weiter und ist ja bis heute immer noch hin und wieder mal auf der Bühne.

0: Schön zu sehen, dass also einige Künstler, nicht alle, aber es genauso wie dein Papa, geschafft haben, dann doch noch mal nachweisen zu können, was in ihnen steckt. Und dass sie nicht in dieses Loch gefallen sind, weil die Menschen einfach gesagt haben, okay, wir haben jetzt 40 Jahre DDR gehabt, wir wollen jetzt was Neues. Ich habe es erlebt im Radio. Wir haben einen Radiosender gegründet und keiner wollte DDR-Musik hören. Wir haben große Umfragen gemacht, und weil wir gesagt haben, wir müssen doch die Songs erhalten.
1: Ja.
0: Und Ute Freudenberg, Karat und Pudis, Ende. Den Rest, der ist komplett durchgefallen. Ja. Weil die Leute wollten einfach was Neues.
1: Ja, ja.
0: Und da war für dich natürlich auch der gute Augenblick. Du warst jung, du warst frisch, du warst neu und bist genau in dieser Phase einfach auch gewachsen und damit mit hinein in diese, nenne sie jetzt mal so, neue Zeit.
1: Ich fand es aber auch gut, immer sagen zu können, die Stefanie ist von uns aus dem Osten. Also man war, ich war stolz darauf.
0: Irgendwann kam dieses Selbstbewusstsein auch bei den Leuten, die wir gearbeitet haben, wieder, dass sie gesagt haben, okay, wir sind stolz darauf, dass wir auch hier etwas bei uns hatten und dass diese Leute auch was können. Aber zunächst mal gab es so 2, 3, 4 Jahre, wo alle gesagt haben, nee, jetzt will ich Chris Robert, sondern nur Stanne. Ende ist jetzt so. Habe ich nie gehabt, jetzt will ich das mal. Mhm. Bis sie dann gemerkt haben, es geht wieder. Und dann ging es in allen Bereichen, im Rock und im Schlager und in der Volksmusik, ging es dann wieder aufwärts.
2: Das war ja mit allem so, auch mit Speisen oder ne?
0: Ja, klar.
2: So viele Produkte, die plötzlich verschwunden waren erstmal und die aber dann ihr großes Comeback gefeiert haben.
0: Versuch mal damals Tempoerbsen, wollte keiner haben. Heute reißen sich die Leute wieder drum. Und Wurzener Tempoerbsen. Nur mal als Beispiel.
1: Ja. Ja, man musste erstmal alles durchprobieren und die Geschmäcker.
0: Ja, klar,
1: dann
0: ist auch
1: wieder
0: normal. Ist ja auch
1: auf die guten alten Produkte zurückgekommen. Jetzt 2025 hast du dein 40-jähriges Bühnenjubiläum.
2: Fernsehjubiläum sozusagen.
1: Ja, genau. Im Oberhofer Bauernmarkt mit dem Teddybär-Jubiläum. Ja. Kannst du den eigentlich noch?
2: Ja, also können, ja klar. Ich weiß noch sehr genau, wie das Lied geht.
0: Hast du versteckt gehört, die Botschaft?
1: Ja,
0: eben?
1: Genau.
0: Ich habe sie ganz genau gehört. Ja, können schon, aber können komm schon, ich nicht, aber auf die Idee.
2: Nein, es ist ein Kinderlied gewesen und klar.
1: Wirst du feiern? Dein Fernsehjubiläum?
2: Absolut. Eigentlich sagt man ja, man feiert das Bühnenjubiläum. Das wäre natürlich schon letztes Jahr gewesen. 2023 hätte sich zum 30. Mal mein erster Auftritt gejährt. Quatsch, zum 40. Oh Gott.
0: 40.
2: Hilfe. Zum 40. Mal, Entschuldigung.
0: Wir treffen Traum und Wirklichkeit zusammen. Bam, es sind doch 40.
2: Eieiei. Naja, aber da habe ich einfach gesagt, ich glaube, es macht mehr Sinn, das Fernsehjubiläum zu feiern, weil da hat man auch die Bilder dazu. Das haben auch ganz viele jetzt im Nachhinein nochmal gesehen. Da können sich viele noch dran erinnern, weil sie es im Fernsehen gesehen haben. Und deswegen werde ich dann eben da dann wirklich feiern.
1: Kannst du schon was verraten, was geplant ist?
2: Wir denken eine Tournee an. Schauen wir mal, ob es was wird. Ist noch nicht in Sack und Tüten, aber ich denke mal, das wird schon was werden. Freue ich mich sehr drauf. Und auch eine Fernsehsendung. Gucken wir mal, was das deutsche Fernsehen dazu sagt. Das ist ja auch nicht so einfach. Verändert sich ja da auch ganz viel gerade. Aber ich weiß noch nicht ganz genau, was alles kommen wird. Auf jeden Fall ein Album, das steht auf jeden Fall fest. Ein Album wird es geben. Und ja, eine große Party auf jeden Fall.
0: Da wünschen wir mal viel Vergnügen.
1: Auf jeden Fall werden wir das mit Super TV begleiten.
2: Das ist sehr, sehr schön. Das ist sehr schön.
1: Alles Gute für all die Projekte, die noch anstehen. Du gehst jetzt, glaube ich, auf Theatertour auch.
2: Ja, das ist jetzt natürlich das ganz aktuelle Projekt. Da freue ich mich riesig drauf, denn ich war vor 2 Jahren schon mal auf Theatertour. Avanti Avanti hieß das damals. Das ist so eine alte Komödie aus den 50er Jahren, die wir gespielt haben. Und bin da so ein bisschen, das war auch so ein bisschen so ein Corona-Projekt eigentlich, weil in der Zeit, wo gar nichts lief, nichts ging, kam plötzlich diese Theateranfrage. Und ich so, ach Gott, bevor es gar nichts gibt, dann mache ich das jetzt halt mal. Ne?
0: Und macht Spaß, oder?
2: Und dann wusste ich gar nicht, was mich erwartet. Ich habe auch ein bisschen Bedenken gehabt, was werden das für Kollegen sein, mit denen man dann so die ganze Zeit auch in einem Auto irgendwie unterwegs ist, von morgens bis abends und so. Und dann hat sich herausgestellt, dass das großartige Menschen sind. Und wir hatten so einen Spaß. Erstens, das Theaterspielen macht wahnsinnig viel Spaß. Die die Leute, mit denen ich das gemacht habe, sind einfach fantastisch, sind ganz dicke Freunde geworden. Mhm. Und wir haben gesagt, wir müssen wieder was machen zusammen. Wir müssen unbedingt wieder was machen. Das hat so viel Spaß gemacht. Und jetzt ist es soweit, jetzt haben wir ein eigenes Stück geschrieben. Das heißt, ganz Paris träumt von der Liebe. Mhm. Ist auch wieder mit alten Schlagern zum Thema.
0: Der Titel ist ja auch ein alter Schlager.
2: Richtig, der kommt natürlich auch vor. Mhm. Spielt in den 50er, 60er Jahren, also dementsprechend auch die alten Schlager aus der Zeit, spielt in Paris und natürlich Liebe und ganz, ganz viel Spaß.
1: Wie sagt man unter den Künstlern, Hals- und Beinbruch?
2: Das ist richtig. Ja.
1: Ich glaube, der Papa hat es nicht bereut, dass er der kleinen vierjährigen Stefanie diesen Wunsch erfüllt hat und sie mit auf die Bühne genommen hat.
2: Das hat er auf keinen Fall. Ich glaube, er ist ganz schön stolz und ich bin aber auch sehr stolz auf ihn und bin sehr, sehr froh und dankbar, dass ich so einen lieben und tollen Papa habe.
0: Vielen Dank, dass wir ein bisschen in der Vergangenheit kramen durften, noch ein paar Dinge gehört haben, die einfach auch heute noch unterhaltsam sind und die das Bild abrunden dessen, was wir heute alle erleben, ob im Fernsehen oder auf den Bühnen. Weiterhin viel Erfolg. Toi, toi, toi. Dankeschön.
2: Vielen, Danke, vielen Stefanie. Dank und ganz, ganz liebe Grüße an alle Hörerinnen und Hörer.

Willkommen zur Sendung Blues Time. Wurzeln, Kern, Substanz und Zukunft zeitgenössischer populärer Musik. Mein Name ist Norbert Egger und ich freue mich, dass ihr dabei seid. Ihr hört ein Blues Time Special mit der Vorstellung eines Albums und der Geschichte der Künstlerin.

0: In den letzten Specials hatte ich euch Chicago Blues und Bluesrockmusiker vorgestellt. Daher ist es in der heutigen Blues Time 74 wieder einmal Zeit, weiter zurück zu den Wurzeln zu gehen. In der heutigen Sendung stelle ich euch den gerade gehörten Charlie Patton vor. Dabei hört ihr Songs aus der Compilation Charlie Patton Complete Remaster Sessions, welche 2009 bei Master Classic Records erschien. Der zuerst gespielte Song Pony Blues entstammt aus der ersten Aufnahmesession mit Charlie Patton von Mitte 1929 und war ein riesiger Verkaufserfolg. Hören wir aus der gleichen Session noch seine Songs Prayer of Death und den Mississippi Bovevil Blues.
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Wir hörten Charlie Patton mit Prayer of Death und dem Mississippi Bow Evil Blues. Die historische Bedeutung von Charlie Patton ist kaum zu überschätzen. Er gilt als der Vater des Delta Blues. Charlie wurde zwischen 1881 und 1891 in Mississippi geboren. Er verbrachte einen Großteil seiner Kindheit mit seiner Familie auf der berühmten und riesigen Dockery Plantation bei Ruleville im Delta. Charlie Patton soll schon lange vor 1912, als die ersten Blues veröffentlicht wurden, den Großteil der Songs komponiert haben, welche er dann 1929 bei der ersten Aufnahmesession einspielen konnte. Hören wir uns zwei weitere Songs von der ersten Session an, Down the Dirt Road Blues und A Spoonful Blues.

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0: Wir hörten Charlie Patton mit Down the Dirt Road Blues und A Spoonful Blues. Charlie hatte einen großen Einfluss auf die Stilrichtung, welche heute als Delta Blues bezeichnet wird, und war schon früh Profimusiker. Faszinierend ist, dass sich dieser Delta Blues bereits während dem Ersten Weltkrieg herausgebildet hatte. Und während dieser Zeit hörten ihn bzw. spielten mit ihm eine ganze Reihe der später bekannten Chicago- und Delta Blues Stars. Umso verblüffender ist es, dass es vom beginnenden Bluesboom ab 1920 weitere 9 Jahre dauern sollte, bis Charlie Patton dann eben 1929 seine erste Aufnahmesession hatte. Der Hintergrund ist ein viele Dogmen und Vorstellungen über die Entwicklung des Blues über den Haufen werfender Fakt. Der Bluesboom entstand ja als kommerzielle Musik ab 1912 mit einem Riesenschub 1920 durch die Bluessängerinnen. Dies hatte ich ja bereits in der Serie Ladies Singing the Blues ausführlich erklärt. Die Plattenfirmen fokussierten sich zunächst also auf die Ensembles in den Städten. Erst 1926 brachte ein Ladenbesitzer aus Dallas, Texas, Paramount dazu, von Blind Lamb & Jefferson Platten zu produzieren. Und dessen großer Erfolg führte wiederum dazu, dass Paramount auch von Charlie Patton Platten produzierte. 3 Varianten. Ich spiele euch von der ersten Aufnahmesession I'm Going Home. Ich spiele euch von der ersten Aufnahmesession I'm Going Home und Shake It and Break It.
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Wir hörten von Charlie Patton I'm Going Home und Shake It and Break It. Und auch Charlie hatte mit seinen Aufnahmen großen Erfolg. Insbesondere der heute zuerst gehörte Pony Blues verkaufte sich sehr gut. Und so wurde Charlie Patton gleich im Oktober 1929 nochmal zu Plattenaufnahmen eingeladen. Und er lieferte eine Riesenzahl von Songs ab, von welchen viele in heutigen Blues-Hits wieder zu erkennen sind. Hören wir zu Beginn die Vorlage für Howlin' Wolf's späteres Sitting on Top of the World, hier als Some Summer Day, gefolgt von Burden is Bound und Some Happy Day.

0: Das war Charlie Patton mit Some Summer Day, Them Burden is Bound und Some Happy Day. Charlie hatte auch mit den neuen Aufnahmen großen Erfolg. Und nach dem tragischen Tod von Blind Lemon Jefferson im Dezember 1929 wurde er schließlich zum wichtigsten Bluesstar bei Paramount. Ich spiele euch drei weitere Songs von der zweiten Aufnahmesession. You're Gonna Need Somebody When You Die, Going to Alabama und Running Wild Blues.
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Wir hörten Charlie Patton mit You're Gonna Need Somebody When You Die, Going to Alabama und den Running Wild Blues. Aus der zweiten Session wurden 1930 unglaubliche 13 Platten veröffentlicht und Paramount holte Charlie gleich im Mai wieder zu Aufnahmen. Allerdings kam im Zuge der Weltwirtschaftskrise kurz darauf das Ende von Paramount. Die Afroamerikaner waren ja von der Krise am heftigsten betroffen und hatten nun wirklich kaum mehr Geld für Schallplatten. Als die schlimmste Krisenzeit vorbei war, bekam Charlie Patton von der American Record Company ARC 1933 einen Plattenvertrag angeboten. Und so reiste er im Januar 1934 mit seiner damaligen Lebenspartnerin Bertha Lee für Recording Sessions nach New York. Dabei entstanden zusammen mit ihr hervorragende Aufnahmen. Hören wir von der gemeinsamen Recording Session Yellow Bee und den Mind Reader Blues.

Das waren Charlie Patton und Bertha Lee mit Yellow Bee und The Mind Reader Blues. Charlie war bei den Aufnahmen bereits gesundheitlich schwer angeschlagen und hatte kurz zuvor den Mordversuch eines eifersüchtigen Mannes mit einer schweren Wunde knapp überlebt. Charlie Patton starb am 28. April 1934. Zum Abschluss spiele ich euch dann noch weitere späte Aufnahmen von ihm. Aber vorher verabschiede ich mich von euch. Vielen Dank fürs Einschalten von Blues Time und hoffentlich bis zur nächsten Sendung. Und nicht vergessen, es gibt Blues Time jede Woche. Jeweils einmal im Monat das Feature und die Charts und in den Wochen dazwischen die Specials. Wer die Sendungen nachhören möchte, findet diese auf der Seite bluestime.eu/mediathek. Eine gute Zeit wünscht euch, euer Norbert Egger. Jetzt zum Abschluss Charlie Patton mit dem 34 Blues, Hang It on the Wall und Poor Me.

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2: Let her go. Liebe Hörerinnen und Hörer von Radio Ginseng, mein Name ist Norbert Schlichting und ich begrüße Sie ganz herzlich zu Synopsis Rockkiste Nummer 38. Heute geht es um den amerikanischen Bluesrock-Gitarristen Joe Bonamassa.

0: Als erstes hörten wir den Blues-Titel Double Trouble. Joseph Leonard Joe Bonamassa wurde am 8. Mai 1977 in New Hartford in New York geboren. Er ist ein amerikanischer Blues- und Blues-Rock-Gitarrist, Sänger, Komponist und Texter. Er gehört zu einem der führendsten Blues-Rock-Gitarristen der Gegenwart. Seit 2000 hat er 15 Soloalben veröffentlicht und 13 Mal die Nummer 1 im Billboard Blues Charts erreicht. Dreimal wurde er für den Grammy Award nominiert. Evil.
1: 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Then in your heart, you feel like that you ain't nobody. You got the blues. That's why it's that. If you ain't got no money, you got the blues. Because you're thinking evil. That's right. Anytime you're thinking evil, you're thinking about the blues.

Joe Bonamassa wuchs in Utica im US-Bundesstaat New York auf. Er war väterlicherseits italienischer Abstammung. Sein Vater hatte großen Einfluss auf ihn musikalisch. Er führte ihn schon früh an den Bluesrock heran. Und bereits mit 4 Jahren begann Bonamassa mit dem Gitarrespiel. Besonders geprägt war die musikalische Förderung durch seinen Vater, der ihm Platten von britischen Bluesrock-Größen wie Eric Clapton und Jeff Beck vorspielte. Mit 11 Jahren wurde er von der amerikanischen Gitarrenlegende Donnie Gutton unterrichtet und mit 12 Jahren eröffnete er Konzerte für den legendären B.B. King. Zu dieser Zeit trat er mit seiner eigenen Band Smoking Joe Bonamassa in New York und Pennsylvania auf. 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

Mit 14 Jahren wurde Bonamassa eingeladen, bei einer Veranstaltung des Gitarrenherstellers Fender zu spielen. Gemeinsam mit Oakley sowie Aaron Davis, Sohn von Miles Davis, und Wyland Krieger, Sohn von Robbie Krieger, gründete er die Band Bloodline. Sein erstes Album A New Day Yesterday erschien im Jahr 2000. Im Jahr 2002 erschien dann sein zweites Album. Das zweite Album, welches rocklastiger war als seine restlichen Werke, erreichte Platz 1 in den Billboard Blues Charts. Oh, Beautiful!

Während der Tournee zum Album wurde die Nachfrage nach einem traditionellen Blues-Album immer größer, woraufhin die Band 2003 das nächste Album Blue Deluxe herausbrachte. Bonamassa und seine Band tourten dann wieder zusammen mit B.B. King und verschiedenen anderen Musikern. Ende 2005 trennte sich Bonamassa von seinen Bandkollegen, ohne dafür genaue Gründe anzugeben. Slow Gin.

2010 gründete er dann die Gruppe Black Country Communion. Mit dieser produzierte er dann das Album Black Country Communion, welches am 16. September 2010 erschien. 2011 erfolgte dann eine Europatournee. Das vorerst letzte Studioalbum Afterglow wurde am 26. Oktober 2012 veröffentlicht. Im März 2013 in einem Interview mit dem Magazin Premier Guitar teilte er mit, dass seine Beteiligung an Black Country Communion beendet sei. Die Band löste sich dann kurze Zeit danach auf. 2016 schloss sich die Band jedoch wieder zusammen und produzierte ein Album. Spoonful.

Seit 2013 ging Joe Bonamassa mehrfach mit Beth Hart auf Tournee und sie veröffentlichten mehrere gemeinsame Alben. Seine Stiftung Keeping the Blues Alive dient der Ausbildung und Unterstützung von Musikern. Bonamassa hatte bis 2012 eine langjährige Beziehung mit der schottischen Sängerin Sandy Tome. The Ballad of John Henry.

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1: Das war's dann wieder einmal für heute mit Nopsis Rockkiste Nummer 38. Und vielleicht hören Sie wieder mal rein, wenn es heißt Nopsis Rockkiste Nummer 39.
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Am Mikrofon Dietmar Witt. Ja, hallo. Dietmar Witt ist wieder mal mit seinen Lieblingsliedern dran. Heute die Folge 19 und dazu wünsche ich gute Unterhaltung. Sie wissen, ich versuche ja nicht nur, Ihnen meine Lieblingslieder einfach vorzuspielen, sondern ich möchte Sie schon ein bisschen mitnehmen mit Geschichten, die ich mit den Liedern verbinde oder auch mit einigen Geschichten rund um die Interpreten oder die Songs. Musikalisch erwartet Sie heute härterer Gitarrensound, Popmusik, ein wenig Amerikaner und Folkrock und auch mal wieder ein Lied von Bob. Außerdem mit dabei sind Tom Petty, Fleetwood Mac, The Eurythmics, die Counting Crows und noch einiges anderes. Und beginnen möchte ich mit Neil Young und Crazy Horse und Powderfinger. Powderfinger befindet sich auf der elektrischen Seite seiner LP Rust Never Sleeps. So nennt man die Seite des Albums, auf der mit elektrischen Gitarren gespielt wird. Auf der anderen Seite der Platte sind die akustischen Gitarren vorherrschend. Das ist übrigens die LP, aus der auch die historische Zeile Hey, hey, my, my, Rock'n'Roll will never die stammt. Powderfinger selbst ist quasi eine Räuberpistole aus dem amerikanischen Bürgerkrieg, treibend und intensiv, wobei Text und Musik magisch ineinander fließen. Es wird dabei die Geschichte eines jungen Mannes erzählt, der allein zu Hause ist, sein Vater fort und sein Bruder ist jagen. Ein herannahendes Kanonenboot lässt ihn zum Gewehr seines Vaters greifen. Er drückt ab und wird daraufhin sofort getötet. Noch im Tod erkennt er aber seine fatale Fehlentscheidung. Schütze mich vor dem Pulver und dem Finger.

Ich komme jetzt zu Tom Petty and the Heartbreakers, zum Album Mojo aus dem Jahr 2010 und zu einem Song, den ich ganz besonders ins Herz geschlossen habe und auch ihn ans Herz legen möchte. Ein wunderschöner Song, der die Geschichte einer Fahrt mit einem unbekannten Freund nach Pirate's Cove in einem alten Land Rover erzählt. Immer dem Sonnenuntergang entgegen, Hitze, Autopanne und die Übernachtung im Motel. Und dann ein paar Motelmädchen. Mehr verrate ich nicht über The Trip to Pirate's Cove.

0: Almost Cut My Hair, so heißt der nächste Song von Crosby, Stills, Nash & Young aus dem Jahr 1970. Er beschreibt das Dilemma vieler Hippies, ob man sein Haar auf eine akzeptable Länge schneiden oder lieber als Symbol der Rebellion lang lassen soll. Ich hatte dieses Dilemma auch, aber meine Haare gaben mir einen Mittelweg vor. Ich mochte es einfach nicht, wenn die Haare ab einer gewissen Länge immer mehr Locken schlugen. Das war dann die richtige Länge. Also knapp bis auf die Schulter. Auf jeden Fall eine Hymne. Und ein Song von David Crosby.
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Die Counting Crows sind eine der vielen Bands, deren Musik ich mag und wo ich gar nicht genau festmachen kann, woran das wohl liegt. Ja, live sind sie fantastisch. Oder liegt es an der Stimme des charismatischen, untersetzten Sängers mit den Rasterlocken? Die Counting Crows sind irgendwo zwischen Folkrock und Rockpop angesiedelt und der folgende Song ist dafür eigentlich sehr typisch. Zu einem meiner Lieblingssongs wurde er allerdings erst nach mehrmaligem Hören. Er heißt Good Time und handelt von einem Typen, der einfach nur eine gute Zeit haben möchte und rothaarige Mädchen liebt und sie umschwärmt. Der Song ist vom Album Hard Candy aus dem Jahr 2002.

Om nasse Asphalt, ein Lied von Bab. Klar doch, Bab ist mal wieder dran. Und dazu gibt es natürlich auch eine kleine Geschichte. Heiner Lauterbach fragte nämlich bei Niedecken an, ob Bab nicht die Musik für seine letzte Folge der Eurocops beisteuern könnte. Da Mädchen Häuser gerade an einem Blues bastelte, probierte man den aus. Und es passte. Jetzt musste Wolfgang Niedecken nur noch den Text dazu schreiben. Niedecken erklärt dazu, dieser ganze Film spielt im Rotlichtmilieu. Man stellt sich dann die Orte vor, die Stellen, wo das ist, und ein eigentlich imaginärer Eckensteher guckt, was geht ab? Irgend so ein Typ lallt My Way und fällt völlig ausgenommen aus so einer Spielbude raus. Diese kleinen Beobachtungen aneinandergereiht ist eigentlich mehr so ein atmosphärischer Text. Erzählt zwar auch eine Geschichte, aber die Geschichte selber ist eigentlich gar nicht so wichtig. Die ist nicht so vordergründig. Ja, so Wolfgang Niedecken. Und da kann ich nur sagen, ach Wolfgang, ich finde den Text schon gelungen. Er beschreibt eine Szene in einer Großstadt. Eine Gruppe junger Menschen ist in den trostlosen Straßen unterwegs und erlebt verschiedene Dinge. Das Gefühl des Verlassenseins wird durch den Regen, den schmutzigen Kanal und den kahlen Steinwald verstärkt. Der Text endet mit der Einsicht, dass es im Leben manchmal keine Lösung gibt und man einfach nur die Dinge akzeptieren muss, die kommen. Dieser Grundtenor des Textes geht doch mit der Musik eine gute Symbiose ein. Aber hören Sie selbst. Om nasse Asphalt aus dem Bab-Album Pik Sibbe aus dem Jahr 1993.

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Sie hörten Don't Ask Me Why von den Eurythmics aus dem Jahr 1989 und anschließend TTO aus Schweden mit ihrem größten Hit Come Along aus dem Jahr 2001. So typische Radiohits, denen man sich halt nicht entziehen kann. Dazu gehört auch der nächste Song Seven Wonders von Fleetwood Mac aus dem Album Tango in the Night. Dabei ist ja auch der Text ganz nett. Eine kleine Berührung, ein Moment des Glücks, des Verliebtseins, lange her. Aber der Wunsch, dieses Glück, dieses Gefühl noch einmal zu erleben, dazu müsste man wohl erst die sieben Weltwunder sehen. Und das Leben würde dazu wohl nicht ausreichen.

Chuck Prophet, ein amerikanischer Singer-Songwriter, fiel mir zum ersten Mal auf, als ich die Band Green on Red in einem WDR-Rockpalast sah. Das war 2005, 2006, als sich die längst aufgelöste Band nach 8 Jahren zu einigen Reunion-Konzerten zusammengerauft hatte. Und wie immer bei mir, wenn mir ein Musiker gefällt, schaue ich nach, was der Kerl sonst noch alles gemacht hatte. Und das war nicht wenig und es gefiel mir. Seitdem steht er auf meiner Beobachtungsliste und wer meine Lieblingsliedersendung verfolgt, wird auch immer mal wieder auf Chuck Prophet treffen. Das Stück, was ich heute von ihm spielen möchte, ist aus dem Jahr 2009, aus dem Album Let Freedom Ring und heißt You and Me Baby und in Klammern Holding On.

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Wir kommen zu dem obligatorischen Hinweis. Wenn Sie auch solche Lieblingslieder haben, mit denen Sie gute Erinnerungen verbinden, dann lassen Sie mich das einfach wissen. Sagen Sie, wen wir mit Ihrem Lied grüßen sollen und beschreiben Sie einfach, warum gerade dieses Lied Ihr Lieblingslied ist. Schreiben Sie einfach eine E-Mail an info@radioginseng.de und ich kann Ihren Wunsch bei der Produktion einer meiner nächsten Sendungen in die Playlist aufnehmen. So. Und zum Schluss gehe ich noch etwas härter ran. Ja, Progressive Rock ist angesagt. Und die nächste Band hatte ich auch schon mal im Programm. Freedom heißt sie und der Song heißt genauso Freedom. Mal wieder so ein typisches nachts 3 Uhr Stück. Schummriges Licht, stickige Luft, Party, Abhängerei auf den Knien, denn stehen war meist nicht mehr möglich. Ja, so war das 1970.

zum Schluss gibt es noch einen obendrauf. Wishbone Ash war zu der vorhin beschriebenen Zeit auch total angesagt und ich war hoch erfreut und habe mir 2020 mal wieder eine Platte von ihnen zugelegt und ich muss sagen, sie haben nichts verlernt. Schöner Hardrock, aber das Drumherum spielt sich doch nur noch in Gedanken ab. So, dann schalte ich jetzt das Mikrofon ab, wünsche eine gute Zeit mit Radio Ginzing und hoffe auf ein baldiges Wiederhören. Ich bin Dietmar Witt, ich bedanke mich fürs Zuhören und ich verabschiede mich, wie gesagt, mit Wishbone Ash und dem Song It's Only You I See. Und natürlich mit einem freundlichen Madetjut. 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